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1: Ich bin Diana Kramer. Die Pflegebeiträge für Kinderlose könnten erneut steigen. Nach Angaben aus Koalitionskreisen erwägt Gesundheitsministerin Nina Wagen im Zuge der Pflegereform für Menschen ohne Kinder eine Anhebung des Beitragszuschlags um 0,1 Prozentpunkte. Der Deutsche Gewerkschaftsbund kritisiert die Pläne, Kinderlose zum wiederholten Male mit höheren Beiträgen dafür bestrafen zu wollen, dass sie aus welchen Gründen auch immer keine Kinder haben, löse die strukturellen Probleme der Pflegeversicherung absehbar nicht, sagte DGB Vorstandsmitglied Anja Piel dem RND. Das sei Diskriminierung ohne Not, sagte sie. Neue Eskalationsstufe im Ukraine-Krieg. Russland hat der Ukraine mit dem Einsatz von Massenvernichtungswaffen gedroht. Der Chef des russischen Parlaments, Volodin, sagte laut Staatsduma, bei Angriffen auf die russische Zivilbevölkerung könne man eine Waffe einsetzen, die so wörtlich von niemandem mehr eine Spur übrig lasse.
2: Auslöser der martialischen Drohung ist ein Angriff des Kiewer Militärs auf ein Wohnheim im von Russland kontrollierten Teil der Ostukraine. Dabei waren mehr als 20 Menschen ums Leben gekommen. Russland hat schon mit schweren Angriffen auf Kiew selbst reagiert, unter anderem mit einer neuen Mittelstreckenrakete. Das Außenministerium drohte mit weiteren Attacken, nun der Parlamentschef sogar mit Massenvernichtungswaffen. Aus Moskau, André Berlin.
1: Für die deutsche Fußballnationalmannschaft startet heute die Mission Weltmeisterschaft. In Herzogenaurach trifft sich das Team zum Trainingslager. Dort will der Bundestrainer die ersten Grundlagen für den angestrebten WM-Titel legen.
3: Natürlich wollen wir Weltmeister werden. Diese Ansage machte Julian Nagelsmann vor knapp 2 Jahren nach dem EM aus, auch in Herzogenaurach. Hier will der Bundestrainer die taktischen und körperlichen Grundlagen schaffen für das XXL-Turnier. Viel Zeit dafür hat er aber nicht. Bis zum Mittag sollen die Spiele ankommen, bis Samstag bleibt das Team in Franken. Am Tag danach geht es zum Länderspiel nach Mainz. Auch die Spieler aus Bayern und Stuttgart werden kommen, 4 Tage nach dem Pokalendspiel. Nur Kai Havertz fehlt, er steht mit Arsenal London im Champions League. Endspiel. Thomas Bremser, Sportredaktion.
1: Und noch diese Meldung vom Fußball. Die Spielvereinigung Greuther Fürth hat in der Relegation den Klassenerhalt in der zweiten Bundesliga geschafft. Fürth setzte sich im Rückspiel 2:0 gegen Drittligist Rot-Weiß Essen durch.
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1: Ich bin Diana Kramer. Nach dem russischen Aufruf an ausländische Staatsbürger und Diplomaten, die ukrainische Hauptstadt Kiew zu verlassen, hat die EU den derzeit ranghöchsten Vertreter Russlands bei der EU einberufen. Auch Deutschland und andere EU-Länder haben ihre jeweiligen russischen Botschafter einbestellt. Frage an Dieter Ebeling in Brüssel: Wie ist dieser Schritt zu bewerten?
2: Also die EU spricht von einer nicht hinnehmbaren Eskalation durch Moskau. Russland müsse aufhören, die Zivilbevölkerung der Ukraine zu bombardieren und sich stattdessen auf sinnvolle Friedensgespräche einlassen. Besondere Sicherheitsvorkehrungen für Diplomaten gibt es nicht in Kiew. Aber sie sind ebenso wie die ukrainischen Bürger natürlich daran gewöhnt, dass Russland ständig zivile Ziele angreift. Der russische Parlamentspräsident Volodin jedenfalls hat jetzt ja sogar mit dem Einsatz von Massenvernichtungswaffen gedroht.
1: Vielen Dank, Dieter Ebeling nach Brüssel. Der gesetzlichen Krankenversicherung droht ein Milliardendefizit. Die Bundesregierung arbeitet deshalb an einer Reform. Nun ist eine weitere Erhöhung des Beitragssatzes für Kinderlose um 0,1 Prozentpunkte im Gespräch.
3: Kinderlose Versicherte ab 23 Jahren müssten dann einen Pflegebeitragssatz von 4,3% zahlen. Für versicherte Mütter und Väter würden die Sätze gleich bleiben, also bei 3,6% bei einem Kind und entsprechend kleineren Beiträgen bei mehr Kindern. Gesundheitsministerin Wagen wollte die Pläne nicht bestätigen, sondern kündigte ein Gesamtkonzept an. Das wünscht sich auch der Koalitionspartner SPD. Es sei legitim, unterschiedliche Stellschrauben zu diskutieren. Das ersetze aber keine umfassende Reform, hieß es. Ursula Winkler, Nachrichtenredaktion.
1: Schwellungen an den Beinen, Blutergüsse an den Händen. Donald Trumps Gesundheitszustand sorgt immer wieder für Spekulationen. Jetzt hat sich der US-Präsident seiner turnusmäßigen ärztlichen Untersuchung unterzogen. Alles sei perfekt verlaufen, schrieb er danach auf seiner Plattform Truth Social. Genauere Informationen gab das Weiße Haus bislang nicht bekannt. Der mit 120 Millionen Euro maximal gefüllte Euro-Jackpot ist geknackt. Ein Lottospieler oder eine Tippgemeinschaft aus Tschechien haben die richtigen Zahlen getippt, teilte Westlotto am Abend nach der Ziehung in Helsinki mit. In der zweiten Gewinnklasse gab es auch mehrere Gewinner in Deutschland. 4 Millionen Euro gehen jeweils nach NRW und Thüringen und zweimal nach Sachsen.
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1: Ich bin Diana Kramer. Bundesfamilienministerin Karin Prien will die Einkommensgrenze beim Elterngeld trotz Spardruck nicht antasten. Daran wolle sie nichts verändern, sagte Prien im Deutschlandfunk. Die Koalition will allerdings wegen der angespannten Finanzlage im Haushalt für das kommende Jahr auch sparen.
2: Klartext von der zuständigen Ministerin. Die Rahmenbedingungen in Deutschland müssen Familien mehr Lust auf Kinder machen. Das sagt Karin Prien. Sie würde sogar gerne die Mindest- und Höchstsummen beim Elterngeld anheben. Das sind in der Regel 65% des vorherigen Nettolohns, mindestens 300 und höchstens 1.800 Euro pro Monat. Gespart werden sollte an anderer Stelle. Da nennt sie die Stichworte Partnerschaftlichkeit und Bezugsdauer. Thomas Thonfeld, Berlin.
1: Das iranische Außenministerium hat die jüngsten US-Angriffe als groben Verstoß gegen die Waffenruhe verurteilt und mit Vergeltung gedroht. Man werde keinen provokativen Akt unbeantwortet lassen, hieß es in einer Erklärung aus Teheran. Das US-Militär hatte zuvor nach eigenen Angaben im Süden des Landes iranische Raketenstellungen sowie Boote angegriffen, die in der Straße von Hormuz Minen verlegen wollten. Die Gewerkschaft Verdi hat die Beschäftigten der Postbank von heute bis Samstag zu Warnstreiks aufgerufen. Hintergrund sind die laufenden Tarifverhandlungen. Betroffen von den Warnstreiks ist heute das Backoffice der Postbank, wo der Zahlungsverkehr geregelt wird.
3: Wer heute über sein Postbankdepot Aktien verkaufen will, da könnte die Bearbeitung vielleicht etwas dauern. Und wenn ausgerechnet der Backoffice-Mitarbeiter heute im Warnstreik ist, der meine Kreditanfrage prüft, dann wird sich die Antwort der Postbank in der Sache verzögern. Ab morgen gibt es auch Arbeitsniederlegungen in den Filialen. Verdi fordert für die Beschäftigten der Postbank 8% mehr Geld, mindestens aber 300 Euro mehr pro Monat. Verhandelt wird wieder am 15. Juni. Lea Matschulat, Nachrichtenredaktion.
1: Deutschland ist zu Beginn der kurzen Arbeitswoche ordentlich ins Schwitzen gekommen. Laut vorläufigen Daten des Deutschen Wetterdienstes war es gestern in Regensburg an der Donau mit 34 Grad Celsius bundesweit am wärmsten. In Neunkirchen-Wellesweiler im Saarland wurden 33,2 Grad gemessen, im baden-württembergischen Ulzbach 33,1 Grad.
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1: Ich bin Diana Kramer. Die Pflegebeiträge für Kinderlose könnten erneut steigen. Nach Angaben aus Koalitionskreisen erwägt Gesundheitsministerin Nina Wagen im Zuge der Pflegereform für Menschen ohne Kinder eine Anhebung des Beitragszuschlags um 0,1 Prozentpunkte. Der Deutsche Gewerkschaftsbund kritisiert diese Pläne. Kinderlose zum wiederholten Male mit höheren Beiträgen dafür bestrafen zu wollen, dass sie aus welchen Gründen auch immer keine Kinder haben, löst die strukturellen Probleme der Pflegeversicherung absehbar nicht, sagte DGB-Vorstandsmitglied Anja Pehl dem RND. Das sei Diskriminierung ohne Not, sagte sie. Nach den Drohungen vor einem weiteren massiven Angriff auf die ukrainische Hauptstadt Kiew hat Moskau eine neue Eskalationsstufe im Ukraine-Krieg gezündet. Der Chef des russischen Parlaments Volodin hat der Ukraine mit dem Einsatz von Massenvernichtungswaffen gedroht.
2: Auslöser der martialischen Drohung ist ein Angriff des Kiewer Militärs auf ein Wohnheim im von Russland kontrollierten Teil der Ostukraine. Dabei waren mehr als 20 Menschen ums Leben gekommen. Russland hat schon mit schweren Angriffen auf Kiew selbst reagiert, unter anderem mit einer neuen Mittelstreckenrakete. Das Außenministerium drohte mit weiteren Attacken, nun der Parlamentschef sogar mit Massenvernichtungswaffen. Aus Moskau, André Balin.
1: Für die deutsche Fußballnationalmannschaft startet heute die Mission Weltmeisterschaft. In Herzogenaurach trifft sich das Team zum Trainingslager. Dort will der Bundestrainer die ersten Grundlagen für den angestrebten WM-Titel legen.
3: Natürlich wollen wir Weltmeister werden. Diese Ansage machte Julian Nagelsmann vor knapp 2 Jahren nach dem EM aus, auch in Herzogenaurach. Hier will der Bundestrainer die taktischen und körperlichen Grundlagen schaffen für das XXL-Turnier. Viel Zeit dafür hat er aber nicht. Bis zum Mittag sollen die Spiele ankommen, bis Samstag bleibt das Team in Franken, am Tag danach geht es zum Länderspiel nach Mainz. Auch die Spieler aus Bayern und Stuttgart werden kommen, 4 Tage nach dem Pokalendspiel. Nur Kai Havertz fehlt, er steht mit Arsenal London im Champions League-Endspiel. Thomas Bremser, Sportredaktion.
1: Und noch diese Meldung vom Fußball. Die Spielvereinigung Greuther Fürth hat in der Relegation den Klassenerhalt in der zweiten Bundesliga geschafft. Fürth setzte sich im Rückspiel zu Hause 2:0 gegen Drittligist Rot-Weiß Essen durch.
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1: 27. Mai 1984. Neu in den Charts ist Chris de Burgh mit High on Emotion. Chris de Burgh wird 1948 als Chris Davison in Argentinien geboren. Sein Vater ist Diplomat und bevor sich die Familie in Irland niederlässt, wohnt sie in Argentinien und verschiedenen afrikanischen Staaten, in denen Chris' Vater arbeitet. In Irland ziehen sie dann in ein Schloss aus dem 12. Jahrhundert und bauen es um zum Hotel. Hier sammelt Chris seine erste Bühnenerfahrung, als er als Jugendlicher dort für die Hotelgäste auftritt. Das macht ihm so viel Spaß, dass er von nun an selbst Songs schreibt und auch immer mal wieder in sein Programm einfließen lässt. Nach der Schule studiert er dann Französisch, Englisch und Geschichte. Aber er wird nicht Lehrer, sondern sehr zum Unwohl seiner Eltern tatsächlich Musiker. In den 70ern spielt er erste Konzerte und da spielt sich so eine kleine, aber loyale Fanbase. Und die wächst langsam und stetig an. Betonung liegt auf langsam, denn erst mit seinem 6. Album und der Single Don't Pay the Ferryman schafft er es erstmals in die britischen Charts. Nach diesem Erfolg versucht er mit den nächsten Alben direkt nachzulegen. Und auch wenn er an den Erfolg von Don't Pay the Ferryman nicht ganz anschließen kann, so schafft er es trotzdem wieder in die Charts mit seiner nächsten Hitsingle High on Emotion.

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2: Aktuell, da messen wir 14 Grad in Andernach, 13 Grad in Pleit und in Koblenz-Lützel, da haben wir auch 14 Grad gemessen. Ja, es ist schon recht warm. Ihr braucht auf jeden Fall keine Jacke mehr, wenn ihr rausgeht. Denn auch über den Tag verteilt wird es natürlich, wie die letzten Tage, nur noch wärmer. 15 Sonnenstunden stehen uns heute noch bevor, bis zu 29 Grad. Am Nachmittag kommt vielleicht eine kleine kühle Brise vorbei, aber insgesamt wird es wieder ein sommerlicher Tag.
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0: im Nagelstudio nicht alles korrekt läuft. Oder auch Bauherren, die ein Auge zudrücken, wenn eine Firma besonders günstige Konditionen verspricht, doch nicht ganz klar ist, ob die Arbeiter auch alle angemeldet sind. Für Menschenhandel direkt sollen künftig bis zu 10 Jahre Haft möglich sein. Das geht aktuell nur bei schweren Fällen. Aus Berlin Lea Matschulat.
1: Die Pflegebeiträge für Kinderlose könnten steigen. Der Deutsche Gewerkschaftsbund sieht darin eine Diskriminierung und spricht sich dagegen aus. Kinderlose zu wiederholten Male mit höheren Beiträgen dafür bestrafen zu wollen, dass sie, aus welchen Gründen auch immer, keine Kinder haben, löst die strukturellen Probleme der Pflegeversicherung absehbar nicht, sagte DGB-Vorstandsmitglied Anja Piel dem RND. Nach Angaben aus Koalitionskreisen überlegt Gesundheitsministerin Waken, den Beitragszuschlag für Kinderlose um 0,1 Prozentpunkte anzuheben. US-Präsident Trump hat sich einer turnusgemäßen ärztlichen Untersuchung unterzogen und danach von einem guten Ausgang geschwärmt. Alles lief perfekt, schrieb er nach der Rückkehr vor einem Militärkrankenhaus bei Washington auf der Plattform Truth Social.
2: Das Weiße Haus hält sich zur Gesundheit von Trump auch diesmal extrem bedeckt. Details gibt es keine. Nach Trumps vorigen Check-ups gab es oftmals extra Röntgenaufnahmen oder Untersuchungen, aber nie wurde gesagt, warum oder mit welchem Befund. Die geschwollenen Beine werden mit altersbedingter Venenschwäche erklärt, die häufigen Blutergüsse an den Händen mit Trumps Einnahme von Aspirin. Gesund lebt der fast 80-Jährige nicht. Er schläft wenig, isst gerne Fastfood und trinkt dosenweise Diät-Cola. Aus den USA, Tina Eck.
1: Der mit 120 Millionen Euro maximal gefüllte Euro-Jackpot ist geknackt. Ein Lottospieler oder eine Tippgemeinschaft aus Tschechien haben die richtigen Zahlen getippt, teilte Westlotto am Abend nach der Ziehung in Helsinki mit. In der zweiten Gewinnklasse gab es auch mehrere Gewinner in Deutschland. 4 Millionen Euro gehen jeweils nach NRW und Thüringen und zweimal nach Sachsen.
3: Und jetzt noch mehr Informationen aus unserer Region.
4: Mit Max Dehmann, guten Morgen. Vor dem Landgericht Koblenz muss sich heute ein 38 Jahre alter Mann wegen gefährlicher Körperverletzung und Bedrohung verantworten. Nach Angaben der Staatsanwaltschaft soll er seine Ehefrau überraschend angegriffen und dabei auch mit einem Messer auf sie eingestochen haben. Die Frau erlitt dabei Verletzungen. Der Angeklagte soll sich zuvor auffällig verhalten und unter anderem Selbstgespräche geführt haben. Außerdem habe er seine Ehefrau nach der Tat als Teufel und das Böse bezeichnet. Das Gericht prüft nun, ob der Mann zum Zeitpunkt der Tat psychisch krank war und in einem psychiatrischen Krankenhaus untergebracht werden muss. Außerdem in den regionalen Nachrichten um halb. In Koblenz wird die Mozartbrücke ab heute wegen Bauarbeiten teilweise gesperrt. Und in Neuwied erhielt die Ausbildungsmesse der Fachkräfteallianz großen Zuspruch.
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5: Es ist genau 6.03 Uhr und wir schauen mal zu euch auf die Straßen. Und da müsst ihr vorsichtig sein auf der A3 Köln Richtung Frankfurt. Zwischen Neustadt-Ried und Neuwied. Hier steht ein defektes Fahrzeug. Ansonsten sind die Straßen aber frei und ich wünsche euch eine gute Fahrt.
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5: Aktuell blitzt es in der Goethestraße in Fallendar. Hier ist 20 erlaubt. Und wenn ihr sonst was seht, Staus, Blitzer oder auch andere Gefahren melden wollt, dann schreibt mir gerne WhatsApp hierher ins Studio oder ihr ruft einfach kurz durch auf der Antenne Koblenz Hotline 0261 988 2099. So machen wir gemeinsam unsere Straßen sicherer. Dankeschön.
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5: Ja, guten Morgen erstmal und einen wunderschönen Mittwoch für euch. Es ist der 27. Mai um kurz nach 6 und ich kann absolut verstehen, dass ihr noch müde seid. Aber irgendwann, da muss es ja mal so richtig losgehen und genau dafür habt ihr Antenne Koblenz eingeschalten, damit wir jetzt zusammen in euren Morgen starten. Und diese Woche, da begleite ich euch durch den Morgen mit vielleicht schon der ersten Tasse Kaffee in der Hand, aber auf jeden Fall einer fantastischen Playlist hier bei Antenne Koblenz. Ihr hört jetzt gleich Offenbach, dann Tracy Chapman und jetzt direkt aus die Smith Electrified. Ich bin Lisa Tauchen. Guten Morgen.
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1: Unsere Koblenz-Zahl des Tages lautet heute 8. Denn genauso viele neue Arten von sogenannten Wächterfröschen wurden von einem internationalen Forschungsteam entdeckt, mit Beteiligung der Universität Koblenz. Ein echter wissenschaftlicher Volltreffer mit Koblenzer Beteiligung also. Die kleinen Frösche stammen aus den Regenwäldern von Borneo und der philippinischen Insel Palawan. Und sie sind nicht nur süß, sondern auch ziemlich besonders. Statt wie andere Frösche ihre Eier ins Wasser zu legen, tun sie das auf feuchtem Waldboden. Und jetzt kommt das Besondere. Die Männchen bleiben beim Gelege und bewachen es, bis die Kaulquappen schlüpfen. Daher auch ihr Name Wächterfrösche. Bisher ging man davon aus, dass es nur 2 Arten dieser Frösche auf Borneo gibt. Aber weit gefehlt. Die neuen Untersuchungen zeigen mindestens 10 verschiedene Arten. 8 davon wurden nun erstmals wissenschaftlich beschrieben. Und eine davon lebt tatsächlich nur auf der Insel Palawan, die anderen auf verschiedenen Höhenlagen Borneos. Manche Arten sogar im gleichen Gebiet nebeneinander. Die Koblenzer Forscher haben dabei genau hingehört. Denn die Frösche unterscheiden sich nicht nur von ihrem Aussehen, sondern auch in ihrem Quaken. Und das ist bei Fröschen ein wichtiges Erkennungsmerkmal. 8 neue Froscharten, ein echtes Forschungsabenteuer und mittendrin die Uni Koblenz. Ein kleiner Frosch, ein großer Schritt für die Forschung. Deshalb sagen wir, die Koblenz-Zahl des Tages ist heute die 8.
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0: 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Guten Morgen erstmal. Seid ihr eigentlich schon wach? Als nächstes habe ich diesen doch sehr entspannten Wachermacher für euch. Kygo, Imagine Dragons mit Stars Will Align. Bleibt unbedingt dran, denn den hört ihr gleich noch vor halb.
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2: Aktuell messen wir 14 Grad in Bassenheim, 13 Grad in Neuwied und auch 14 Grad in Koblenz-Metternich. Ja, aktuell ist das Wetter richtig schön. Wir haben absolut keine Wolke am Himmel und die Sonne, die geht langsam aber sicher auf. Und das bedeutet, dass wir heute bis zu 29 Grad in der Spitze bekommen können. Und ja, das ist außerordentlich warm. Nicht ganz so warm wie gestern, aber 15 Sonnenstunden stehen uns bevor. Und auch ein bisschen Wind am Nachmittag. Also vielleicht besteht dann doch die Hoffnung auf ein bisschen Abkühlung.
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3: Im Studio Max Dehmann einen schönen guten Morgen. Vor dem Landgericht Koblenz muss sich heute ein 38 Jahre alter Mann wegen gefährlicher Körperverletzung und Bedrohung verantworten. Nach Angaben der Staatsanwaltschaft soll er seine Ehefrau überraschend angegriffen und dabei auch mit einem Messer auf sie eingestochen haben. Die Frau erlitt dabei Verletzungen. Der Angeklagte soll sich zuvor auffällig verhalten und unter anderem Selbstgespräche geführt haben. Außerdem habe er seine Ehefrau nach der Tat als Teufel und das Böse bezeichnet. Das Gericht prüft nun, ob der Mann zum Zeitpunkt der Tat psychisch krank war und in einem psychiatrischen Krankenhaus untergebracht werden muss. In Koblenz wird die Mozartbrücke ab heute wegen Bauarbeiten teilweise gesperrt. Grund ist die Erneuerung einer Anschlussleitung im Bereich Mainzer Straße und Mozartstraße. Betroffen ist vor allem der Verkehr in Richtung Mainzer Straße sowie der Busverkehr. In Gegenrichtung bleibt die Fahrt über die Brücke zum Stadtteil Oberwerth weiterhin möglich. Eine Umleitung wird über die Eichendorfstraße und die Sebastian-Bach-Straße eingerichtet. Die Arbeiten sollen bis Mitte Juni abgeschlossen sein, während die gesamte Maßnahme der Mainzer Straße voraussichtlich bis Ende Juni andauert. In Neuwied hat die 5. Ausbildungsmesse der Fachkräfteallianz auf dem Gelände der David-Röntgen-Schule großen Zuspruch erhalten. Alle Informationen hat unser Rhein-Mose-Experte Lenz Göbels.
4: Rund 800 Jugendliche informierten sich vor Ort bei über 90 Ausstellern über mögliche Berufswege in der Region. Mit dabei waren zahlreiche Unternehmen aus Industrie, Handwerk und öffentlichem Dienst, die Einblicke in Ausbildung und Berufspraxis gaben. Nach Angaben der Veranstalter soll die Messe jungen Menschen helfen, früh Kontakte zu Betrieben zu knüpfen und passende Perspektiven zu finden. Auch die Integration internationaler Fachkräfte spielte in diesem Jahr eine Rolle, um den Bedarf an Arbeitskräften in der Region zu decken.
3: Im Mittelrhein-Museum in Koblenz findet morgen eine neue Ausgabe der Reihe Offenes Atelier plus Kunstwerk des Monats statt. Von 17.30 Uhr bis 19.30 Uhr können Besucher dort eigene kleine Kunstwerke gestalten oder sich mit einem ausgewählten Gemälde beschäftigen. Im Atelier entstehen kreative Mini-Kunstwerke to go, bei denen Schachteln individuell gestaltet werden. Alternativ wird das Bild Christus und die Samariterin gemeinsam betrachtet und besprochen. Die Teilnahme kostet inklusive Eintritt und Material 8 Euro, ermäßigt 4 Euro.
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2: Um genau 6.33 Uhr schauen wir zu euch auf die Straßen und da müsst ihr vorsichtig sein auf der A3 Köln Richtung Frankfurt. Zwischen Neustadt-Wied und Neuwied steht nämlich ein defektes Fahrzeug. Ansonsten sind die Straßen aber frei und ich hoffe, ihr kommt gut an.
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2: Und da habe ich einen Blitzer für euch in der Goethestraße in Fallenda. Hier ist 20 erlaubt und wenn ihr sonst was seht, Staus, Blitzer oder auch andere Gefahren melden wollt, dann schreibt mir doch gerne eine WhatsApp hierher ins Studio oder ihr klingelt kurz durch auf der Hotline 0261 988 2099. So machen wir gemeinsam unsere Straßen sicherer. Dankeschön.
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2: Guten Morgen und zwar aus dem Antenne Koblenz Studio live zu euch, wie egal wo ihr gerade seid, vielleicht auf dem Weg zur Arbeit oder doch noch zu Hause mit der ersten Tasse Kaffee in der Hand und auf dem Weg zur Arbeit. Das kann natürlich alles sein. Es ist Mittwoch um kurz nach 6:30 und wir starten gemeinsam in den Morgen. Ich freue mich auf jeden Fall, dass wir wieder ein bisschen morgens unterwegs sein können und wenn ihr genauso viel Tatendrang verspürt wie ich, ja, dann habe ich jetzt gleich gleich ein paar Veranstaltungstipps für euch. Und um uns da so richtig drauf einzustimmen, da hört ihr jetzt direkt Katy Perry mit Band-Aids. Ich bin Lisa Tauchen. Guten Morgen.
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1: Das Mittelrhein-Musikfestival startet auch dieses Jahr wieder mit einem echten musikalischen Highlight in den Festivalsommer. Beim Festival Opening 2026 steht die international gefeierte Jazzmusikerin Andrea Mottes auf der Bühne. Gemeinsam mit ihrem Trio und einem Mix aus Jazz, Bossa Nova und Samba. Konzertbeginn ist Donnerstag um 20 Uhr, Einlass bereits um 19 Uhr. Vor Ort gibt es außerdem kleine Leckereien und gekühlte Getränke für einen entspannten Konzertabend. Praktisch, das Ticket gilt am Veranstaltungstag gleichzeitig als VRM-Fahrausweis für Hin- und Rückweg. Am Freitag gibt es in der Rhein-Mosel-Halle in Koblenz ein ganz besonderes Konzert mit viel Gefühl und großen Melodien. Der Sänger und Schauspieler Adrian Becker interpretiert gemeinsam mit dem Stadtorchester Rheinische Philharmonie die größten Hits von Udo Jürgens. Darunter Klassiker wie Ich war noch niemals in New York und Merci Cherie. Und das Ganze verspricht einen Abend voller Erinnerungen, Emotionen und richtig guter Musik. Und ich bin mir sicher, da können viele von euch mitsummen. Karten gibt es im Orchesterbüro der Rheinischen Philharmonie sowie bei Ticket Regional. Am Sonntag wird's auch bunt und lebendig in der Seiner Hütte in Bendorf. Beim beliebten Mückenfest warten von 10 bis 18 Uhr ein großer Familientag mit vielen Mitmachaktionen auf kleine und große Besucher. Kinder können basteln, malen, klettern oder sich schminken lassen. Und bei spannenden Workshops sogar selbst kleine Gussstücke herstellen und mit nach Hause nehmen. Natürlich schaut auch die berühmte Seiner Mücke wieder vorbei und sorgt für die ein oder andere Überraschung. Der Eintritt kostet 3 Euro ab 5 Jahren. Und für Essen und Getränke ist natürlich ebenfalls gesorgt. Und bei allem wünschen wir euch natürlich auch wie immer viel Spaß.
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2: 14 Grad messen wir aktuell in Urbar, 14 Grad auch in Waldesch und in Koblenz-Gülz. Da haben wir 15 Grad gemessen. Ja, die Sonne geht langsam so richtig auf und kommt jetzt auch durch die ganzen Häuser hindurch. Und überall erreicht uns die Sonne und das auch noch 15 Stunden heute am Stück. Und bis zu 29 Grad können wir bekommen. Es wird also wieder ein richtig heißer sommerlicher Tag, aber am Nachmittag, da kommt dann vielleicht sogar eine kleine kühle Brise vorbei, dass wir dann doch ein bisschen Abkühlung bekommen.
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0: Im Zuge der Pflegereform für Menschen ohne Kinder eine Anhebung des Beitragszuschlags um 0,1 Prozentpunkte. Der Deutsche Gewerkschaftsbund sieht darin eine Diskriminierung ohne Not, wie DGB-Vorstandsmitglied Anja Piel dem RND sagte.
1: Wieder einmal sollen Kinderlose bestraft werden, klagt die Gewerkschafterin. Und nicht nur das, die strukturellen Probleme der Pflegeversicherung würden damit nicht einmal gelöst. Hintergrund: in der Versicherung klafft ein Milliardenloch. Deshalb will die Gesundheitsministerin das System reformieren und möglicherweise eben auch die Beitragssätze für Kinderlose anheben. Der DGB fordert stattdessen eine Entlastung für Pflegebedürftige und warnt vor wachsender Altersarmut. Claudia Wächter, Nachrichtenredaktion.
0: Menschenhandel soll künftig in Deutschland härter bestraft werden können. Ein entsprechender Entwurf, mit dem sich heute das Kabinett befassen will, nimmt Täter ins Visier, die andere Menschen mit falschen Versprechungen in von Zwang geprägte Beschäftigungsverhältnisse locken. Belangt werden sollen künftig auch Kunden, die Leistungen der Opfer in Anspruch nehmen. Das könnte beispielsweise private Bauherren, Schlachthofbetreiber oder Kundinnen von Nagelstudios betreffen. Rund 5000 Superreiche besitzen mehr als ein Viertel des Finanzvermögens in Deutschland. Demnach ist die Zahl der Menschen in Deutschland, die mehr als 100 Millionen Dollar besitzen, 2025 um rund 1100 gegenüber dem Vorjahr gestiegen. Das zeigt der Global Wealth Report der Boston Consulting Group. Superreiche profitierten demnach im vergangenen Jahr vor allem von Gewinnen an den Aktienmärkten. Zum Sport. Heute startet für die Fußballnationalmannschaft die Mission Weltmeisterschaft. In Herzogenaurach trifft sich das Team zum Trainingslager.
2: Natürlich wollen wir Weltmeister werden. Diese Ansage machte Julian Nagelsmann vor knapp 2 Jahren nach dem EM aus, auch in Herzogenaurach. Hier will der Bundestrainer die taktischen und körperlichen Grundlagen schaffen für das XXL-Turnier. Viel Zeit dafür hat er aber nicht. Bis zum Mittag sollen die Spiele ankommen, bis Samstag bleibt das Team in Franken, am Tag danach geht es zum Länderspiel nach Mainz. Auch die Spieler aus Bayern und Stuttgart werden kommen, 4 Tage nach dem Pokalendspiel. Thomas Bremser, Sportredaktion.
0: Die Fußball-Weltmeisterschaft in den USA, Mexiko und Kanada beginnt am 11. Juni.
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4: Mit Max Dehmann, guten Morgen. Forscher der Universität Koblenz haben gemeinsam mit einem Team aus London neue Erkenntnisse zum Gang des größten lebenden Menschen der Welt gewonnen. Untersucht wurde der 2,51 Meter große Sultan Kösen. Die Wissenschaftler begleiten ihn für eine Dokumentation bei medizinischen Tests. Dabei wurden seine Bewegungen genau analysiert. Zum Einsatz kamen moderne Messverfahren, die Muskeln und Bewegungsabläufe sichtbar machen. Die Ergebnisse zeigen, dass seine Gangprobleme nicht nur an seiner Körpergröße liegen. Entscheidend sind vor allem Einschränkungen im Sprunggelenk und der starke Einsatz von Knie- und Hüftmuskeln beim Gehen. Außerdem in den Regionalnachrichten um 12:30. In Mendig beginnen heute Arbeiten zur Beseitigung von Straßenschäden auf der L113. Und für 18 neue Regionalzüge auf der Strecke bei Koblenz werden derzeit Namenspaten gesucht.
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5: Um 7:15 schauen wir zu euch auf die Straßen und da müsst ihr vorsichtig sein auf der A61 Ludwigshafen Richtung Koblenz. Zwischen Boppard und Koblenz-Waldesch, hier steht ein defektes Fahrzeug. Ansonsten fahrt vorsichtig und kommt gut an.
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5: Und da blitzt es in der Goethestraße in Fallenda. Hier ist 20 erlaubt. Und wenn ihr sonst was seht, Staus, Blitzer oder auch andere Gefahren melden wollt, dann schreibt mir gerne WhatsApp hierher ins Studio oder ihr klingelt einfach kurz durch auf der Antenne Koblenz Hotline 0261 988 2099. So machen wir gemeinsam unsere Straßen sicherer. Dankeschön.
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5: Heute haben wir Mittwoch und morgen haben wir Donnerstag. Und morgen findet in der Koblenzer Rhein-Mosel-Halle wieder der Karrieretag statt. Neben persönlichen Gesprächen mit Ausstellern erwartet die Besucher auch ein vielfältiges Rahmenprogramm. Welche Programmpunkte da genau geplant sind? Na, darum geht's gleich hier bei mir nach 2 weiteren Wachermachern. Und da hört ihr jetzt gleich Survivor, aber zuallererst Holly Humberstone mit To Love Somebody. Mein Name ist Lisa Tauchen. Einen wunderschönen Mittwoch wünsche ich euch.
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0: Ihr hört Antenne Koblenz hier im Supermix um 7.13 Uhr und morgen findet in der Koblenzer Rhein-Mosel-Halle wieder der Karrieretag statt. Neben persönlichen Gesprächen mit Ausstellern erwartet die Besucher ein vielfältiges Rahmenprogramm. Welche Programmpunkte genau geplant sind und für wen sich der Tag besonders lohnt, das hat uns Stefan Barislowitz, Marketingleiter des Karrieretags Koblenz, erklärt.
1: Der Karrieretag ist generell interessant für alle, die ihrer Karriere einen neuen Schwung geben wollen. Das heißt, herzlich willkommen sind Auszubildende, sind Schulabsolventen, sind Young Professionals, sind aber auch Profis, also wirklich auch Experten in ihrem Fach. Es gibt nahezu niemanden, der sich auf dem Karrieretag angesichts unserer breiten Auswahl an Arbeitgebern nicht wohlfühlen würde und bei dem das Interesse nicht für eine spannende neue Tätigkeit geweckt werden würde.
0: Doch welche Aussteller erwarten euch denn auf dem Karrieretag? Auch dazu nochmal Stefan Barislowitz.
1: Auf dem Karrieretag in Koblenz haben wir dieses Jahr mehr als 50 sogar hochspannende Arbeitgeber am Start, die nach neuen Mitarbeitern suchen. Und das ist wirklich von A bis Z sozusagen, also es beginnt, ich nenne jetzt einfach ein paar Namen wahllos, von Amazon über Bundeswehr. Wir haben auch sehr viele Anbieter oder Aussteller aus dem öffentlichen Bereich. Wir haben Tesla dabei. Wir haben wirklich alles von Ausbildungsbetrieben über Industrie, öffentliche Verwaltung, you name it. Also es ist wirklich alles mit am Start.
0: Neben den zahlreichen Infoständen gibt es auf dem Karrieretag auch einige Extras, die den Tag abrunden. Welche das sind, verrät uns erneut Stefan Barislowitz.
1: Man kann sich eben auch auf unserer Website www.karrieretag.org/Koblenz über die Aussteller vorab informieren, die am Karrieretag teilnehmen. Wir haben diese Aussteller auch mit einem kleinen Unternehmensporträt auf unserer Webseite. Da also gern mal reinschauen, vorselektieren und dann kann man sich vorab auch schon das Messeprogramm auf unserer Webseite runterladen als PDF. Da sieht man auch nochmal alle Aussteller aufgelistet. Da kann man sich vielleicht auch gemeinsam mit dem Hallenplan, das ich auch in diesem PDF finde, schon so eine kleine Route zurechtlegen, vielleicht schon ein paar Aussteller markieren, mit denen man sprechen will und so kann man also dann ganz stressfrei den Besuch am Karrieretag planen.
0: Der Karrieretag Koblenz bietet ein spannendes Programm mit vielen Chancen zum Informieren, Netzwerken und den nächsten Schritt auf dem Karriereweg zu gehen. Egal ob Ausbildung, Studium oder auch Jobwechsel, hier findet ihr auf jeden Fall jeden passenden Einstieg. Also seid morgen dann auf jeden Fall dabei und vielleicht ist ja auch euer Traumberuf dabei. Und hier im Supermix hört ihr jetzt Sabrina Carpenter mit ihrem Hit Espresso.

0: Und dann schon langsam mal aufstehen und das machen wir gleich mit diesem Hit. Alle Farben mit Baby Goodbye. Und das hört ihr gleich noch vor halb, also bleibt dran.
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2: 17 Grad messen wir aktuell in Nassau, 16 Grad in Ortendung und in Koblenz in der Goldgrube. Da haben wir auch schon 17 Grad gemessen. Ja, das ist verrückt. Es ist wirklich gerade mal 7.30 Uhr und es ist schon so warm und es wird auch immer wärmer. Über den Tag verteilt bekommen wir sogar bis zu 29 Grad in der Spitze. Aber am Nachmittag, da kommt dann eine kleine Brise Wind auf. Das bedeutet vielleicht doch ein bisschen Abkühlung. Ja, zum Abend hin wird es dann wirklich ein bisschen kühler, aber in der Nacht bekommen wir trotzdem bis zu 14 Grad.
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3: Im Studio Max Dehmann einen schönen guten Morgen. Forscher der Universität Koblenz haben gemeinsam mit einem Team aus London neue Erkenntnisse zum Gang des größten lebenden Menschen der Welt gewonnen. Untersucht wurde der 2,51 Meter große Sultan Kösen. Die Wissenschaftler begleiten ihn für eine Dokumentation bei medizinischen Tests. Dabei wurden seine Bewegungen genau analysiert. Zum Einsatz kamen moderne Messverfahren, die Muskeln und Bewegungsabläufe sichtbar machen. Die Ergebnisse zeigen, dass seine Gangprobleme nicht nur an seiner Körpergröße liegen. Entscheidend sind vor allem Einschränkungen im Sprunggelenk und der starke Einsatz von Knie- und Hüftmuskeln beim Gehen. In der Ortsdurchfahrt von Mendig beginnen heute Arbeiten zur Beseitigung von Straßenschäden auf der L113. Nach Angaben des Landesbetriebs Mobilität wird die Fahrbahn auf einer Länge von rund 500 Metern ausgebessert. Während der Arbeiten wird die Straße halbseitig gesperrt, der Verkehr wird mit einer Ampel geregelt. Die Bauarbeiten finden tagsüber statt, außerhalb der Arbeitszeiten kann die Strecke ohne Einschränkungen genutzt werden. Zusätzlich gilt entlang des betroffenen Abschnitts ein absolutes Halteverbot. Die Arbeiten sollen voraussichtlich bis Ende Mai abgeschlossen sein. Für 18 neue Regionalzüge auf der Strecke zwischen Trier, Koblenz und Pershengen werden derzeit Namenspaten gesucht. Dazu haben der Zweckverband SPNV Nord aus Koblenz und die DB Regio Mitte einen Online-Wettbewerb gestartet. Bürger aus 37 Städten und Gemeinden entlang der Mosel können noch bis zum 30. Juni abstimmen, welcher Ort Namensgeber eines Zuges werden soll. Entscheidend ist dabei nicht die Zahl der Stimmen, sondern die Beteiligung im Verhältnis zur Einwohnerzahl. Die neuen Züge sind seit Dezember im Einsatz und fahren auf den Regionalbahnlinien RB81 und RB82. Die Gewinnerorte sollen ihre Zugtaufe später bei einer Feier im DB Regiowerk erhalten. In Koblenz sind Senioren am Freitag zu einem Informationsnachmittag ins Café des DRK-Hauses der Begegnung eingeladen. Im Mittelpunkt steht das Thema Bewegung im Alltag und ihre Bedeutung für ein selbstständiges Leben im Alter. Fachkundige Trainerinnen geben dabei praktische Hinweise zu einfachen Übungen für mehr Beweglichkeit, Gleichgewicht und Sicherheit. Ziel ist es, Stürzen vorzubeugen und die körperliche Fitness im Alltag zu stärken. Im Anschluss besteht die Möglichkeit, den Nachmittag bei Kaffee und Kuchen in geselliger Runde ausklingen zu lassen. Die Veranstaltung ist Teil eines regelmäßigen Seniorentalks, der einmal im Monat in Koblenz stattfindet.
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2: Und da habe ich eine Gefahrenmeldung für euch, und zwar auf der A61 Ludwigshafen Richtung Koblenz. Zwischen Boppard und Koblenz-Waldesch. Hier steht ein defektes Fahrzeug. Fahrt vorsichtig und kommt gut an.
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2: Und es blitzt in der Goethestraße, und zwar in Fallenda. Hier sind 20 erlaubt, und wenn ihr sonst was seht, Staus, Blitzer oder auch andere Gefahren melden wollt, dann schreibt mir gerne WhatsApp hierher ins Studio oder ihr ruft einfach kurz durch auf der Antenne Koblenz Hotline. Beides geht ganz einfach, 0261 988 20 99. So machen wir gemeinsam unsere Straßen sicherer. Dankeschön.
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2: Und es ist Mittwoch, und zwar der 27. Mai um kurz nach 7:30. Ja, am Sonntag steigt in der Seinerhütte in Bendorf Sein das alljährliche Mückenfest. Ein Familientag mit buntem Programm und abwechslungsreichen Angeboten. Mehr Infos dazu, die hört ihr gleich hier bei mir. Doch jetzt geht's erstmal weiter im Supermix. Und da habe ich jetzt einen Wachermacher für euch, den ihr alle liebt, Nico Santos mit All Time High. Mein Name ist Lisa Tauchen. Guten Morgen.
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0: Antenne Koblenz hier im Supermix und gleich mit Clock Clock und Love You Again. Aber jetzt geht es erstmal um den kommenden Sonntag, denn ich weiß, wir denken alle ans Wochenende und am Sonntag steigt in der Seiner Hütte in Bendorf-Sein das alljährliche Mückenfest. Ein Familientag mit buntem Programm, abwechslungsreichen Angeboten. Ja, wir haben da direkt mal Emma Horstel gefragt und sie hat die kommissarische Geschäftsleiterin, der Seiner Hütte und sie haben wir gefragt, was das Mückenfest ist und wie es eigentlich zu der Idee kam.
1: Ja, das Mückenfest ist das Familienfest hier bei uns in der Seiner Hütte. Das lockt immer mit einem bunten Programm und wird in diesem Jahr vom Kultursommer Rheinland-Pfalz gefördert. Und der Aufhänger für das Fest ist die sogenannte Seiner Mücke, die heute bei uns in der Kunstgussgalerie ausgestellt wird. Und zu Ehren dieses kleinsten Eisenkunstwerks wurde vor vielen Jahren das Mückenfest in Sein ins Leben gerufen und diese Tradition möchten wir gerne auch wieder aufleben lassen. 2023 hat die Stiftung Seiner Hütte anlässlich der Eröffnung der Eisenkunstgussgalerie im Arkadengebäude die Idee dieses jährlich stattfindenden Mückenfestes erstmals wieder aufgegriffen und seitdem verfolgt.
0: Was es mit der Seiner Mücke auf sich hat, das erklärt auch Emma Hörstel.
1: Also auf unserem Hüttengelände gibt es einen, ja, ich sag mal leicht in Vergessenheit geratenen Superstar und zwar ist das unsere Seiner Mücke. Das ist eine winzige Fliege, die aus einem einzigen Tropfen Eisen tatsächlich nur gegossen wurde und halt eben bekannt als Seiner Mücke. Die ist letzten Endes nicht größer als eine Stubenfliege, aber aufgrund, dass es aus Eisen ist, natürlich um Vielfaches schwerer und daher auch fluguntauglich. Und wir haben uns dieses Jahr da auch was Besonderes überlebt, wie wir die Mücke auf dem Mückenfest dieses Jahr präsentieren können. Wir sagen mal so viel, sie wird durch die Gießhalle flitzen oder sausen, aber mehr wird an dieser Stelle noch nicht verraten. Das ist noch eine kleine Überraschung.
0: Außerdem haben wir Emma Hörstel gefragt, was sie sich für das Mückenfest 2026 wünscht.
1: Ja, wir freuen uns natürlich, wenn wir viele kleine und große Gäste bei uns begrüßen dürfen. Und natürlich wäre es auch schön, wenn das Wetter mitspielt. Aber wir sind auch bei Regen gewappnet. Alle Aktivitäten können auch indoor stattfinden. Also da braucht sich keiner Gedanken machen, dass hier jemand nass wird.
0: Wenn euer Interesse jetzt geweckt wurde, schaut doch am Sonntag mal bei der Seiner Hütte vorbei. Das Fest findet von 10 bis 18 Uhr statt. Was konkrete Programmpunkte sind und wie ihr am besten zum Fest kommt, das hört ihr gleich hier bei mir in einer halben Stunde.

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2: 18 Grad messen wir gerade in Fallendar, 17 Grad in Kettich und in Koblenz-Rauntal. Da haben wir auch 18 Grad gemessen. Bis zu 29 Grad können wir heute noch bekommen. Die Sonne, die strahlt am Himmel. Keinerlei Wolken in Sicht. Aber heute Nachmittag, da kommt vielleicht doch eine kleine Abkühlung vorbei. Und zwar in Form von Wind. Trotzdem bekommen wir 15 Sonnenstunden am Stück. Zum Abend hin kühlt es dann doch ein bisschen ab und wir bekommen nachts um die 14 Grad.
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3: Ich bin Tine Klimach. Der gesetzlichen Pflegeversicherung droht ein Milliardendefizit. Die Bundesregierung arbeitet an einer Reform. Nun ist eine weitere Erhöhung des Beitragssatzes für Kinderlose um 0,1 Prozentpunkte im Gespräch.
4: Kinderlose Versicherte ab 23 Jahren müssten dann einen Pflegebeitragssatz von 4,3 Prozent zahlen. Für versicherte Mütter und Väter würden die Sätze gleich bleiben, also bei 3,6 Prozent bei einem Kind und entsprechend kleineren Beiträgen bei mehr Kindern. Gesundheitsministerin Wagen wollte die Pläne nicht bestätigen, sondern kündigte ein Gesamtkonzept an. Das wünscht sich auch der Koalitionspartner SPD. Es sei legitim, unterschiedliche Stellschrauben zu diskutieren. Das ersetze aber keine umfassende Reform, hieß es. Auch Verbände wünschen sich ein Gesamtkonzept und nicht nur kleine Anpassungen. Ursula Winkler, Nachrichtenredaktion.
3: Verteidigungsminister Boris Pistorius ist zu militärpolitischen Gesprächen in der kanadischen Hauptstadt Ottawa eingetroffen. Er wollte mit seinem kanadischen Amtskollegen über Fragen gemeinsamer Sicherheit, Rüstungskooperationen und die Vorbereitung für den für Juli geplanten NATO-Gipfel sprechen. Deutschland will außerdem Kanada als Partner für eine gemeinsame U-Boot-Partnerschaft mit Norwegen gewinnen. Der Kieler U-Boot-Bauer TKMS hofft auf einen Auftrag der Kanadier. Postbankkunden und Kundinnen müssen sich ab heute wieder auf Einschränkungen einstellen. Die Gewerkschaft Verdi hat die Belegschaft bis Samstag zu Warnstreiks aufgerufen. Hintergrund sind die laufenden Tarifverhandlungen. Los geht es heute mit Warnstreiks im Backoffice der Postbank. Dort wird etwa der Zahlungsverkehr geregelt.
5: Wer heute über sein Postbankdepot Aktien verkaufen will, da könnte die Bearbeitung vielleicht etwas dauern. Und wenn ausgerechnet der Backoffice-Mitarbeiter heute im Warnstreik ist, der meine Kreditanfrage prüft, dann wird sich die Antwort der Postbank in der Sache verzögern. Ab morgen gibt es auch Arbeitsniederlegungen in den Filialen. Verdi

0: Nummer 2 gesetzte Zverev ist klarer Favorit. Der Hamburger will seinen ersten Grand-Slam-Turniersieg holen.
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2: Mit Max Dehmann, guten Morgen. Vor dem Landgericht Koblenz muss sich heute ein 38 Jahre alter Mann wegen gefährlicher Körperverletzung und Bedrohung verantworten. Nach Angaben der Staatsanwaltschaft soll er seine Ehefrau überraschend angegriffen und dabei auch mit einem Messer auf sie eingestochen haben. Die Frau erlitt dabei Verletzungen. Der Angeklagte soll sich zuvor auffällig verhalten und unter anderem Selbstgespräche geführt haben. Außerdem habe er seine Ehefrau nach der Tat als Teufel und das Böse bezeichnet. Das Gericht prüft nun, ob der Mann zum Zeitpunkt der Tat psychisch krank war und in einem psychiatrischen Krankenhaus untergebracht werden muss. Außerdem in den regionalen Nachrichten um 17:30. In Koblenz wird die Mozartbrücke ab heute wegen Bauarbeiten teilweise gesperrt. Und in Neuwied erhielt die Ausbildungsmesse der Fachkräfteallianz großen Zuspruch.
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3: Um 8.02 Uhr werfen wir einen Blick zu euch raus auf die Straßen. Und da müsst ihr vorsichtig sein auf der A3 Frankfurt Richtung Köln zwischen Ransbach-Baumbach und Dierdorf. Hier liegen Gegenstände auf der Fahrbahn. Und dann noch ein defektes Fahrzeug auf der A61 Ludwigshafen Richtung Koblenz zwischen Boppard und Koblenz-Waldesch. Da müsst ihr auch ein bisschen vorsichtiger unterwegs sein. Außerdem staut es sich auf der B42 und zwar einmal Koblenz Richtung Bonn zwischen Neuwied und Neuwied-Mitte. Hier dichter Verkehr, 6 Minuten braucht ihr länger. Und dann nochmal zwischen der Anschlussstelle Bendorf-Nord und Bendorf-Neuwied. Hier 7 Minuten Zeitverlust. Und ich hoffe, ihr kommt gut an.
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3: Ich habe aktuell keine Blitzer mehr für euch und auch die Stadt hat noch nichts angekündigt. Aber wenn ihr was seht, Blitzer, Staus oder auch andere Gefahren melden wollt, ja, dann schreibt mir gerne WhatsApp hierher ins Studio oder ihr klingelt einfach kurz durch auf unserer Hotline. Beides geht ganz einfach. 0261 988 2099. So machen wir gemeinsam unsere Straßen sicherer. Dankeschön.
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3: Und am Sonntag ist es wieder soweit. Das Mückenfest in der Seiner Hütte in Bendorf Sein findet statt. Benannt nach der Seiner Mücke, einem kleinen Kunstwerk aus Eisen. Und das Fest, das bietet dieses Jahr wieder tolle Angebote für die ganze Familie. Mehr dazu hört ihr gleich hier bei mir nach 2 weiteren Wachermachern. Und den Start, den macht doch direkt Kamrat mit Hug Yourself. Ich bin Lisa Tauchen. Guten Morgen.
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0: Ihr hört Antenne Koblenz hier im Supermix um 8.12 Uhr und gleich geht's noch weiter mit Topic und All or Nothing. Ja, aber jetzt geht es erstmal um den kommenden Sonntag. Vor einem Jahr starteten schon die Vorbereitungen und am Sonntag ist es dann wieder soweit. Das Mückenfest in der Seiner Hütte in Bendorf Seien findet statt. Ja, und benannt nach der Seiner Mücke ist, das ist ein kleines Kunstwerk aus Eisen, bietet das Fest jedes Jahr ein tolles Angebot für Familien. Wir haben mit Emma Hörstel, der kommissarischen Geschäftsführerin der Seiner Hütte, über den konkreten Programmpunkte gesprochen.
1: Ja, also Familien und Kinder können sich auf ein kunterbuntes Mitmachprogramm freuen. Wir haben unseren Eisengießmeister Volker Alexi hier vor Ort und deshalb können alle auch bei den Former- und Gießer-Workshops selbst kreativ werden. Die Workshops finden über den Tag verteilt statt in kleinen Gruppen und das Gussstück, was man dann selbst angefertigt hat, das darf man natürlich mit nach Hause nehmen. Außerdem haben wir noch viele weitere Stationen, malen, basteln, rätseln, Kinderschminken, klettern, Torwand schießen, also bunt gemischtes Programm. Für alle.
0: Außerdem wollten wir wissen, was denn von Emma Hörstel das persönliche Highlight beim diesjährigen Mückenfest ist.
1: Ja, das Highlight ist auf jeden Fall das Familienkonzert um 14 Uhr, nämlich Ritter Ross und Familie Schrottkompott mit Autor Jörg Hilbert und seinen Musikerfreunden Fabian Strothmann und Dominik Schneider. Ich denke, das ist nochmal was ganz Besonderes, was den Tag abrundet.
0: Emma Hörstel erklärt, ob das Fest oder die einzelnen Workshops etwas kosten und an wen sich das Mückenfest denn eigentlich richtet.
1: An Familien mit Kindern und aber auch alle Junggebliebenen und alle anderen, die sich für die Seiner Hütte und ihr Angebot interessieren. Das Fest kostet 3 Euro Eintritt pro Person ab 5 Jahre. Da sind dann alle Aktivitäten, also Konzert, die Workshops, alle schon inkludiert. Das Einzige, was eine Ausnahme bildet, ist das Kinderschminken, wofür nochmal von dem Verein, der das betreibt, ein kleiner Obolus erhoben wird.
0: Falls also euer Interesse jetzt geweckt wurde, das Mückenfest findet am Sonntag von 10 bis 18 Uhr auf dem gesamten Gelände der Seiner Hütte in Bendorf-Sein statt. Wir wünschen euch ganz viel Spaß.

0: Naja, vielleicht habe ich euch ja jetzt geweckt. Das ist Somber mit Homewrecker. Und den Song, den hört ihr gleich noch vor halb. Also bleibt unbedingt dran.
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2: Und da sind wir schon bei den 20 Grad in Montabaur, 19 Grad in Weißenturm und 20 Grad auch in Koblenz-Niederberg. Ja, bis zu 29 Grad gehen die Temperaturen heute noch nach oben. In der Sonne, da wird es schon wirklich sehr heiß. Ich würde sagen, trinkt genug und setzt vielleicht doch lieber mal ein Käppi auf. Heute Nachmittag kommt aber dann doch eine kleine Abkühlung vorbei. Und zwar in Form von Wind. Und dann geht es aber auch schon wieder heiß weiter. Und in der Nacht, da wird es dann aber ein bisschen kühler. Immerhin bis zu 14 Grad gehen die Temperaturen nach unten.
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3: Im Studio Max Dehmann einen schönen guten Morgen. Vor dem Landgericht Koblenz muss sich heute ein 38 Jahre alter Mann wegen gefährlicher Körperverletzung und Bedrohung verantworten. Nach Angaben der Staatsanwaltschaft soll er seine Ehefrau überraschend angegriffen und dabei auch mit einem Messer auf sie eingestochen haben. Die Frau erlitt dabei Verletzungen. Der Angeklagte soll sich zuvor auffällig verhalten und unter anderem Selbstgespräche geführt haben. Außerdem habe er seine Ehefrau nach der Tat als Teufel und das Böse bezeichnet. Das Gericht prüft nun, ob der Mann zum Zeitpunkt der Tat psychisch krank war und in einem psychiatrischen Krankenhaus untergebracht werden muss. In Koblenz wird die Mozartbrücke ab heute wegen Bauarbeiten teilweise gesperrt. Grund ist die Erneuerung einer Anschlussleitung im Bereich Mainzer Straße und Mozartstraße. Betroffen ist vor allem der Verkehr in Richtung Mainzer Straße sowie der Busverkehr. In Gegenrichtung bleibt die Fahrt über die Brücke zum Stadtteil Oberwerth weiterhin möglich. Eine Umleitung wird über die Eichendorfstraße und die Sebastian-Bach-Straße eingerichtet. Die Arbeiten sollen bis Mitte Juni abgeschlossen sein, während die gesamte Maßnahme der Mainzer Straße voraussichtlich bis Ende Juni andauert. In Neuwied hat die 5. Ausbildungsmesse der Fachkräfteallianz auf dem Gelände der David-Röntgen-Schule großen Zuspruch erhalten. Alle Informationen hat unser Rhein-Mose-Experte Lenz Göbels.
4: Rund 800 Jugendliche informierten sich vor Ort bei über 90 Ausstellern über mögliche Berufswege in der Region. Mit dabei waren zahlreiche Unternehmen aus Industrie, Handwerk und öffentlichem Dienst, die Einblicke in Ausbildung und Berufspraxis gaben. Nach Angaben der Veranstalter soll die Messe jungen Menschen helfen, früh Kontakte zu Betrieben zu knüpfen und passende Perspektiven zu finden. Auch die Integration internationaler Fachkräfte spielte in diesem Jahr eine Rolle, um den Bedarf an Arbeitskräften in der Region zu decken.
3: Im Mittelrhein-Museum in Koblenz findet morgen eine neue Ausgabe der Reihe Offenes Atelier plus Kunstwerk des Monats statt. Von 17.30 Uhr bis 19.30 Uhr können Besucher dort eigene kleine Kunstwerke gestalten oder sich mit einem ausgewählten Gemälde beschäftigen. Im Atelier entstehen kreative Mini-Kunstwerke to go, bei denen Schachteln individuell gestaltet werden. Alternativ wird das Bild Christus und die Samariterin gemeinsam betrachtet und besprochen. Die Teilnahme kostet inklusive Eintritt und Material 8 Euro, ermäßigt 4 Euro.
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2: Um 8.33 Uhr werfen wir einen Blick zu euch raus auf die Straßen und da müsst ihr vorsichtig sein auf der A3 Frankfurt Richtung Köln zwischen Ransbach, Baumbach und Dierdorf. Hier liegen Gegenstände auf der Fahrbahn, außerdem auf der A61 Ludwigshafen Richtung Koblenz zwischen Boppard und Koblenz-Waldesch. Hier steht ein defektes Fahrzeug, seid vorsichtiger unterwegs. Und dann staut es sich auf der B42 einmal Koblenz Richtung Bonn zwischen Neuwied und Neuwied Mitte. 6 Minuten braucht ihr hier länger. Und dann nochmal zwischen Bendorf Nord und Bendorf Neuwied. Hier staut es sich auch und da braucht ihr 7 Minuten länger. Ich hoffe, ihr kommt gut an.
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2: Aktuell blitzt es auf der Dierdorfer Straße in Neuwied. Hier ist 70 erlaubt und wenn ihr sonst was seht, Staus, Blitzer oder auch andere Gefahren melden wollt, ja dann schreibt mir gerne WhatsApp hierher ins Studio oder ihr ruft einfach kurz durch auf der Antenne Koblenz Hotline 0261 988 20 99. So machen wir gemeinsam unsere Straßen sicherer. Dankeschön.
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2: Ich wünsche euch einen wunderschönen Mittwochmorgen. So langsam kommen wir alle auf der Arbeit an und dann einfach nur ein bisschen produktiv sein. Das geht auch ganz schnell, dann können wir später wieder die Sonne draußen genießen. Und um dafür so richtig wach zu werden, brauchen wir natürlich den Antenne Koblenz Supermix. Nach zwei Hits hört ihr dann gleich noch unser aktuelles Warum heißt das so? Da habe ich ein paar spannende Infos zu Bassenheim für euch. Bis dahin hört ihr aber erstmal Taylor Swift mit The Fate of Ophelia. Ich bin Lisa Tauchen. Habt einen schönen Mittwochmorgen.
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2: Bassenheim. Ein Ort westlich von Koblenz, knapp 3000 Einwohner, rund 15 Quadratkilometer groß. Wer einmal über den Walportplatz mit seinen alten Fachwerkhäusern geschlendert ist, ahnt, hier steckt mehr Geschichte drin, als man vielleicht auf den ersten Blick vermuten würde. Fangen wir beim Namen an. Die Endung Heim ist fränkisch. Sie entstand im Zuge der fränkischen Landnahmen um etwa 500 nach Christus, als neue Siedlungen systematisch so benannt wurden. Und was steckt hinter dem Bassen? Dem typischen Muster dieser Ortsnamen zufolge wahrscheinlich ein Personenname. Basso, also schlicht das Heim eines fränkischen Siedlers namens Basso. Wer genau das war, das ist nicht überliefert. Dass es in der Region aber schon viel früher Menschen gab, zeigen Bodenfunde aus keltischen Zeiten, rund 500 vor Christus. Im Mittelalter war Bassenheim laut einer Urkunde von 1265 zunächst ein Lehnen von Kurköln, gelangte dann über die Grafen von Wied in ein verschachteltes Lehnengefüge und schließlich in den Besitz der Adelsfamilie Waldbott von Bassenheim, die dem Ort über Jahrhunderte ihren Stempel aufdrückten. Nach der Französischen Revolution verlor die Familie ihren Besitz vorübergehend an Frankreich, bekam ihn danach zurück, bis 1861 Schloss und Rittergut wegen Insolvenz zwangsversteigert wurden. Damit endete eine über 500 Jahre währende Herrschaft. Geblieben sind Spuren. Das berühmteste Beispiel, der Bassenheimer Reiter in der Pfarrkirche St. Martin. Heute zählt es zu den bedeutendsten mittelalterlichen Kunstwerken der Region. Und wer lieber draußen Geschichte erlebt, der Kamelenberg südlich des Ortes, ein 373 Meter hoher Schlackenkegel vulkanischen Ursprungs. Dieser trägt seit 1662 eine Marienkapelle auf dem Gipfel. Ein lohnender Ausflug nicht weit von Koblenz entfernt.
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2: 19 Grad messen wir aktuell in Mayen, 20 Grad in Braubach und auch 20 Grad in Koblenz-Stolzenfels. Ja, es wird warm und immer wärmer, denn 29 Grad können wir heute noch in der Spitze bekommen und 15 Sonnenstunden stehen uns immer noch bevor. Aber heute Nachmittag mit ganz viel Glück kommt dann doch ein bisschen Wind vorbei und vielleicht bringt der uns ja ein wenig Abkühlung. Vor allem am Abend gehen die Temperaturen dann doch ein bisschen nach unten. Nachts bekommen wir trotzdem sehr warme 14 Grad.
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3: Ich bin Tine Klimach. Menschenhandel soll in Deutschland künftig konsequenter verfolgt und härter bestraft werden können. Das sieht ein Gesetzentwurf aus dem Bundesjustizministerium vor, der heute im Bundeskabinett besprochen wird.
4: Wer moderne Sklaverei ausnutze, dürfe nicht straffrei davonkommen, sagt Bundesjustizministerin Hubig. Sie meint etwa all diejenigen, die sich die Nägel machen lassen, obwohl vieles darauf hindeutet, dass im Nagelstudio nicht alles korrekt läuft. Oder auch Bauherren, die ein Auge zudrücken, wenn eine Firma besonders günstige Konditionen verspricht, doch nicht ganz klar ist, ob die Arbeiter auch alle angemeldet sind. Für Menschenhandel direkt sollen künftig bis zu 10 Jahre Haft möglich sein. Das geht aktuell nur bei schweren Fällen. Aus Berlin Lea Matschullert.
3: Die Pflegebeiträge für Kinderlose könnten steigen. Der Deutsche Gewerkschaftsbund sieht darin eine Diskriminierung und spricht sich dagegen aus. Kinderlose zu wiederholten Male mit höheren Beiträgen dafür bestrafen zu wollen, dass sie keine Kinder haben, löst die strukturellen Probleme der Pflegeversicherung absehbar nicht, sagte DGB-Vorstandsmitglied Anja Piel dem RND. Nach Angaben aus Koalitionskreisen überlegt Gesundheitsministerin Waken, den Beitragszuschlag für Kinderlose um 0,1 Prozentpunkte anzuheben. Rund 5.000 Superreiche besitzen nach Berechnungen der Unternehmensberatung Boston Consulting Group mehr als ein Viertel des Finanzvermögens in Deutschland. Demnach ist die Zahl der Menschen, die mehr als 100 Millionen Dollar besitzen, um rund 1.100 gegenüber dem Vorjahr gestiegen.
5: Vor allem mit Aktien machen die Superreichen ihr Geld. Tendenz bis 2030 sogar steigen.

0: Plastik in der Umwelt. Eine im Fachjournal One Earth veröffentlichte Studie stellt nun fest, die größten Verschmutzer der Meere sind vor allem kurzlebige Einwegprodukte aus dem Alltag. Mehrwegsysteme, bessere Verpackungsdesigns oder Abgaben auf Einwegprodukte seien mögliche Gegenmaßnahmen, hieß es in der Studie.
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2: Mit Max Dehmann, guten Morgen. Forscher der Universität Koblenz haben gemeinsam mit einem Team aus London neue Erkenntnisse zum Gang des größten lebenden Menschen der Welt gewonnen. Untersucht wurde der 2,51 Meter große Sultan Kösen. Die Wissenschaftler begleiten ihn für eine Dokumentation bei medizinischen Tests. Dabei wurden seine Bewegungen genau analysiert. Zum Einsatz kamen moderne Messverfahren, die Muskeln und Bewegungsabläufe sichtbar machen. Die Ergebnisse zeigen, dass seine Gangprobleme nicht nur an seiner Körpergröße liegen. Entscheidend sind vor allem Einschränkungen im Sprunggelenk und der starke Einsatz von Knie- und Hüftmuskeln beim Gehen. Außerdem in den Regionalnachrichten um halb. In Mendig beginnen heute Arbeiten zur Beseitigung von Straßenschäden auf der L113. Und für 18 neue Regionalzüge auf der Strecke bei Koblenz werden derzeit Namenspaten gesucht.
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3: Es ist aktuell 9.03 Uhr und wir schauen zu euch auf die Straßen und ihr müsst vorsichtig sein auf der A3. Hier gleich zweimal, da stehen zwei defekte Fahrzeuge und zwar Frankfurt Richtung Köln. Einmal zwischen Ransbach-Baumbach und Dierdorf und dann auch nochmal zwischen Ransbach-Baumbach-Morgendorf und Dierdorf dort direkt. Da müsst ihr auf jeden Fall vorsichtig unterwegs sein und auf der A61 Ludwigshafen Richtung Koblenz zwischen Boppard und Koblenz-Waldesch steht auch noch ein defektes Fahrzeug. Zudem staut es sich ein bisschen auf der B42 zwischen Bendorf-Neuwied und direkt Bendorf. Dort 5 Minuten habt ihr Zeitverlust. Ich hoffe, ihr kommt gut an.
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3: Und da blitzt es in der Dierdorfer Straße in Neuwied. Hier ist 70 erlaubt und wenn ihr sonst was seht, Staus, Blitzer oder auch andere Gefahren melden wollt, ja dann schreibt mir gerne WhatsApp hierher ins Studio oder ihr klingelt kurz durch auf unserer Hotline. Beides geht ganz einfach unter 0261 988 20 99. So machen wir gemeinsam unsere Straßen sicherer. Dankeschön.
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3: Auf einem Reiterhof, und zwar hier in der Dierdorfer Straße in Neuwied, wird Reittherapie angeboten. Eine besondere Form von Bewegungstherapie für Menschen mit körperlichen oder geistigen Einschränkungen, aber auch für Menschen mit psychischen Belastungen. Welche Rolle die Pferde dabei spielen, das sind alles Infos, die bekommt ihr jetzt gleich hier in der Sendung. Aber erstmal geht's weiter im Supermix und dort direkt mit Leonie und ihrer Single Don't Worry. Mein Name ist Lisa Tauchen. Guten Morgen.
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1: Ihr hört Antenne Koblenz hier im Supermix. Und gleich hört ihr noch Katy Perry mit Hot and Cold. Und auf dem Reiterhof von Doris Parado in der Dierdorfer Straße in Neuwied wird Reittherapie angeboten. Eine besondere Form der Bewegungstherapie für Menschen mit körperlichen oder geistigen Einschränkungen. Aber auch für Menschen mit psychischen Belastungen. Welche Rolle die Pferde dabei spielen und wie sie Menschen unterstützen können, hat Doris Parado meiner Kollegin Ala Schenz erklärt.
2: Was genau bedeutet denn Reittherapie?
3: Reittherapie ist eine Bewegungstherapie und die trifft für auf Menschen zu, die sowohl mit einer geistigen als auch mit einer körperlichen Behinderung oder aber mit einer psychischen Herausforderung zu kämpfen haben. Die Pferde haben ein ganz, ganz intensives, intensive Verbindung zu Menschen und die spiegeln halt unheimlich viel und in der Bewegung durch den Rhythmus, ich sage jetzt mal den Gang, können die unheimlich viel greifen und sie nehmen den Moment auf.
2: Und erfahrungsgemäß, was verändert es bei den Kindern?
3: Die ganze Weltanschauung, das ganze Gefühl, das ganze Empfinden. Wir stärken das Selbstbewusstsein, wir stärken ja viele Dinge neben der motorischen Verbesserung. Ja? Viele Entwicklung beginnt ja in der Motorik und das wissen wir von den kleinen Babys, die fangen an zu robben, sich aufzurichten, zu laufen. Und das bauen wir in der Reittherapie natürlich mit ein. Aber wir bauen natürlich auch Selbstbewusstsein auf, dass sie auch selbst sich was zutrauen, mutiger werden. Und ich meine, unsere Pandemie hat dafür gesorgt, leider, dass wir da große Defizite haben. Und das ist unser Bestreben.
2: Ja, sehr schön. Gibt es noch etwas Wichtiges, was du mitteilen möchtest?
3: Ja, also was mir am Herzen liegt, ist einfach, häufig wird gedacht, dass eine Reittherapie nur für Menschen ist, die wirklich, ich sag jetzt mal, im Rollstuhl sitzen, ein Bein hinterherziehen. Das ist gar nicht der Fall. Wir haben auch kurzfristig die Möglichkeiten, gute Entwicklung zu erzielen, wenn das Leben gerade nicht gut zu leben ist. Und habt keine Scheu, meldet euch gerne.
1: Wie eine Reittherapie konkret abläuft und was Interessierte dabei beachten müssen, das erfahrt ihr bei meinem Kollegen Lenz Göbels heute Mittag gegen kurz nach 1.

0: Antenne Koblenz hier im Supermix mit Katy Perry und die hat uns schon ganz gut wach gemacht, würde ich sagen. Aber das ist Nikos Santos und der macht uns gleich als nächstes nochmal ein bisschen wach mit One Day I'm Gonna Break Your Heart. Bleibt unbedingt dran, den hört ihr noch vor halb.
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2: 22 Grad sind es schon in Saffig in Münstermaifeld. Da haben wir 23 Grad. Und auch in Koblenz-Kesselheim messen wir derzeit 23 Grad. Und bis zu 29 Grad gehen die Temperaturen heute im Laufe des Tages noch nach oben. Und am Nachmittag, da kommt dann der erste Lichtblick. Naja, Licht ist überall die ganze Zeit, aber vielleicht bekommen wir eine Abkühlung, das würde ich eher sagen. Und zwar ein bisschen Wind kommt auf. Da müssen wir mal schauen, wie sehr uns das am Ende wirklich abkühlt. Allerdings bleibt es dann auf jeden Fall trotzdem sehr warm. Auch heute Nacht wird es nicht besonders kühl. Die Temperaturen gehen runter auf 14 Grad.
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3: Im Studio Max Dehmann einen schönen guten Morgen. Forscher der Universität Koblenz haben gemeinsam mit einem Team aus London neue Erkenntnisse zum Gang des größten lebenden Menschen der Welt gewonnen. Untersucht wurde der 2,51 Meter große Sultan Kösen. Die Wissenschaftler begleiten ihn für eine Dokumentation bei medizinischen Tests. Dabei wurden seine Bewegungen genau analysiert. Zum Einsatz kamen moderne Messverfahren, die Muskeln und Bewegungsabläufe sichtbar machen. Die Ergebnisse zeigen, dass seine Gangprobleme nicht nur an seiner Körpergröße liegen. Entscheidend sind vor allem Einschränkungen im Sprunggelenk und der starke Einsatz von Knie- und Hüftmuskeln beim Gehen. In der Ortsdurchfahrt von Mendig beginnen heute Arbeiten zur Beseitigung von Straßenschäden auf der L113. Nach Angaben des Landesbetriebs Mobilität wird die Fahrbahn auf einer Länge von rund 500 Metern ausgebessert. Während der Arbeiten wird die Straße halbseitig gesperrt, der Verkehr wird mit einer Ampel geregelt. Die Bauarbeiten finden tagsüber statt, außerhalb der Arbeitszeiten kann die Strecke ohne Einschränkungen genutzt werden. Zusätzlich gilt entlang des betroffenen Abschnitts ein absolutes Halteverbot. Die Arbeiten sollen voraussichtlich bis Ende Mai abgeschlossen sein. Für 18 neue Regionalzüge auf der Strecke zwischen Trier, Koblenz und Perlschengen werden derzeit Namenspaten gesucht. Dazu haben der Zweckverband SPNV Nord aus Koblenz und die DB Regio Mitte einen Online-Wettbewerb gestartet. Bürger aus 37 Städten und Gemeinden entlang der Mosel können noch bis zum 30. Juni abstimmen, welcher Ort Namensgeber eines Zuges werden soll. Entscheidend ist dabei nicht die Zahl der Stimmen, sondern die Beteiligung im Verhältnis zur Einwohnerzahl. Die neuen Züge sind seit Dezember im Einsatz und fahren auf den Regionalbahnlinien RB81 und RB82. Die Gewinnerorte sollen ihre Zugtaufe später bei einer Feier im DB Regiowerk erhalten. In Koblenz sind Senioren am Freitag zu einem Informationsnachmittag ins Café des DRK-Hauses der Begegnung eingeladen. Im Mittelpunkt steht das Thema Bewegung im Alltag und ihre Bedeutung für ein selbstständiges Leben im Alter. Fachkundige Trainerinnen geben dabei praktische Hinweise zu einfachen Übungen für mehr Beweglichkeit, Gleichgewicht und Sicherheit. Ziel ist es, Stürzen vorzubeugen und die körperliche Fitness im Alltag zu stärken. Im Anschluss besteht die Möglichkeit, den Nachmittag bei Kaffee und Kuchen in geselliger Runde ausklingen zu lassen. Die Veranstaltung ist Teil eines regelmäßigen Seniorentalks, der einmal im Monat in Koblenz stattfindet.
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2: Um 9.32 Uhr schauen wir zu euch auf die Straßen und da müsst ihr vorsichtig sein auf der A3 Frankfurt Richtung Köln zwischen Ransbach, Baumbach und Dierdorf. Und zwar liegen hier Gegenstände auf der Fahrbahn. Und dann staut es sich noch auf der B42 zwischen Bendorf Nord und Bendorf Neuwied. Hier ist dichter Verkehr. 5 Minuten müsst ihr mal mehr einplanen und ansonsten hoffe ich, ihr kommt gut an.
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2: Und es blitzt, und zwar in der Dierdorfer Straße in Neuwied. Hier ist 70 erlaubt. Und wenn ihr sonst was seht, Staus, Blitzer oder auch andere Gefahren melden wollt, schreibt mir gerne WhatsApp hierher ins Studio oder ihr klingelt kurz durch auf unserer Hotline. Beides geht ganz schnell und einfach unter 0261 988 20 99. So machen wir gemeinsam unsere Straßen sicherer. Dankeschön.
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2: Ich wünsche euch einen wunderschönen Mittwochmorgen. Und da sind wir auch fast am Ende meiner heutigen Sendung. Die Wachermacher, die geben demnächst an den Tag ab. Aber ganz am Ende sind wir noch nicht, denn gleich kommt mein Kollege Lenz Göbels nochmal mit zu mir ins Studio. Doch zuerst machen wir weiter mit dem Supermix. Und da habe ich natürlich noch ein paar Wachermacher für euch. Ist doch ganz klar. Es geht jetzt direkt weiter mit Calvin Harris, Phil Collins und ihr hört Bruno Mars mit I Just Might direkt jetzt am Anfang. Mein Name ist Lisa Tauchen. Kommt gut in den Tag.
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0: Ihr hört Antenne Koblenz hier im Supermix. Es ist 9.44 Uhr und gleich geht's weiter mit Zoe Wees und Don't Give Up. Ich bin gerade nicht allein im Studio, denn meine Sendung ist fertig für heute und damit übergebe ich jetzt mal das Mikrofon an meinen Kollegen Lenz Göbels. Hey Lenz.
1: Hallo Lisa. Also heute zeigt sich Koblenz wirklich mal wieder von der Sommerseite. Sonne pur und richtig warm hast du es heute Morgen schon gemacht.
0: Ja, perfektes Wetter, um rauszugehen, würde ich sagen. Wir genießen es zwar hier im Studio, aber viele zieht's heute ans Deutsche Eck oder in die Rheinanlagen, einfach bisschen entspannen, Eis essen oder am Wasser sitzen.
1: Oder hoch auf die Festung Ehrenbreitstein. Da hat man nicht nur eine gute Aussicht, sondern auch Veranstaltungen und einfach eine sehr schöne Brise auch über dem Rhein.
0: Und wer es aktiver mag, Schiffstouren auf Rhein und Mosel laufen heute natürlich richtig gut. Bei dem Wetter fast wie ein kleiner Kurzurlaub.
1: Das klingt wirklich nach einem perfekten Sommertag hier in Koblenz. Und ab jetzt begleite ich euch natürlich auch durch euren Tag. Meine Sendung startet gleich und ich habe spannende Themen und natürlich auch den Supermix dabei. Ich freue mich drauf, bis gleich.
0: Und ich verabschiede mich bei euch und wir hören uns morgen wieder pünktlich um 6 Uhr zu den Wachermachern. Ich bin Lisa Tauchen. Bis morgen.

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2: 24 Grad sind es in Andernach. 24 Grad haben wir auch in Pleit gemessen und in Koblenz-Kesselheim messen wir aktuell ebenfalls 24 Grad. Maximal erreichen wir heute noch die 29 Grad. Am Nachmittag gesellen sich ein paar Wolken dazu und auch ab 14 Uhr ein leichter Wind. Ob der dann genügend Erfrischung bringt bei den 29 Grad, bleibt abzuwarten. Aber der morgige Tag, der bringt dann etwas Kühle, maximale 28 Grad, dennoch 16 Sonnenstunden. Am Freitag erwarten uns dann wieder maximale 32 Grad und am Nachmittag sind auch erste Sommergewitter möglich, die sich dann bis in den Abend hineinziehen.
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3: Ich bin Tine Klimach. Die Pflegebeiträge für Kinderlose könnten erneut steigen. Nach Angaben aus Koalitionskreisen überlegt Gesundheitsministerin Wagen im Zuge der Pflegereform für Menschen ohne Kinder eine Anhebung des Beitragszuschlags um 0,1 Prozentpunkte. Der Deutsche Gewerkschaftsbund sieht darin eine Diskriminierung ohne Not, wie DGB-Vorstandsmitglied Anja Piel dem RND sagte.
4: Wieder einmal sollen Kinderlose bestraft werden, klagt die Gewerkschafterin. Und nicht nur das, die strukturellen Probleme der Pflegeversicherung würden damit nicht einmal gelöst. Hintergrund: in der Versicherung klafft ein Milliardenloch. Deshalb will die Gesundheitsministerin das System reformieren und möglicherweise eben auch die Beitragssätze für Kinderlose anheben. Der DGB fordert stattdessen eine Entlastung für Pflegebedürftige und Wahn vor wachsender Altersarmut. Claudia Wächter, Nachrichtenredaktion.
3: Menschenhandel soll künftig in Deutschland härter bestraft werden können. Ein entsprechender Entwurf, mit dem sich heute das Kabinett befassen will, nimmt Täter ins Visier, die andere Menschen mit falschen Versprechungen in von Zwang geprägte Beschäftigungsverhältnisse locken. Belangt werden sollen künftig auch Kunden, die Leistungen der Opfer in Anspruch nehmen. Das könnte beispielsweise private Bauherren, Schlachthofbetreiber oder Kundinnen von Nagelstudios betreffen. Rund 5.000 Superreiche besitzen mehr als ein Viertel des Finanzvermögens in Deutschland. Demnach ist die Zahl der Menschen in Deutschland, die mehr als 100 Millionen Dollar besitzen, 2025 um rund 1.100 gegenüber dem Vorjahr gestiegen. Das zeigt der Global Wealth Report der Boston Consulting Group. Superreiche profitierten demnach im vergangenen Jahr vor allem von Gewinnen an den Aktienmärkten. Zum Sport. Heute startet für die Fußballnationalmannschaft die Mission Weltmeisterschaft. In Herzogenaurach trifft sich das Team zum Trainingslager.
5: Natürlich wollen wir Weltmeister werden. Diese Ansage machte Julian Nagelsmann vor knapp 2 Jahren nach dem EM aus, auch in Herzogenaurach. Hier will der Bundestrainer die taktischen und körperlichen Grundlagen schaffen für das XXL-Turnier. Viel Zeit dafür hat er aber nicht. Bis zum Mittag sollen die Spiele ankommen. Bis Samstag bleibt das Team in Franken. Am Tag danach geht es zum Länderspiel nach Mainz. Auch die Spieler aus Bayern und Stuttgart werden kommen, 4 Tage nach dem Pokalendspiel. Thomas Bremser, Sportredaktion.
3: Die Fußball-Weltmeisterschaft in den USA, Mexiko und Kanada beginnt am 11. Juni.
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6: Mit Lisa Tauchen, guten Tag. Die Koblenzer Bürgerstiftung sucht weiterhin ehrenamtliche Lernpaten in der Stadt Koblenz. Das Projekt richtet sich an Grundschulkinder an Koblenzer Schulen, die besonders Unterstützung brauchen.

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1: Hallo liebe Autofahrer, es ist 10.03 Uhr und wir werfen einen Blick raus in die Antenne-Region und schauen auf die Straßen und sehen, auf der A3 Frankfurt Richtung Köln haben wir Gegenstände auf der Fahrbahn zwischen Ransbach, Baumbach und Dierdorf sowie ein defektes Fahrzeug ebenfalls innerhalb des Bereichs. Auf der A61 Koblenz Richtung Ludwigshafen haben wir ein weiteres defektes Fahrzeug zwischen Dieblich und Waldesch. Ansonsten sind die Straßen frei, kommt gut durch.
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1: Ein Blitzer steht in Montabaur am Quendelberg, unten an den Containern. Dort sind 50 erlaubt. Und wenn ihr sonst was gesehen habt, Staus, Blitzer oder jegliche andere Gefahren, dann meldet mir die doch gerne einfach durch einen Anruf im Studio oder schreibt eine WhatsApp. Beides geht an unsere Antenne Koblenz Hotline, die 0261 988 2099. Denn nur so machen wir gemeinsam unsere Straßen sicherer. Vielen Dank euch.
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1: Es ist Mittwoch Vormittag und nach dem erfolgreichen Start in den Morgen mit meiner Kollegin Lisa Tauchen begrüße ich euch nun im Tag. Die Temperaturen beginnen zu steigen, hoffentlich auch eure Stimmung, denn die verdiente Mittagspause rückt immer näher. Bis es soweit ist, begleiten wir euch weiterhin mit der besten Musik aus unserem Supermix. Mit dabei sind gleich Ava Max und Kenny Loggins. Aber den Anfang, den übernimmt Alex Warren mit seinem neuen Single-Hit Fever Dream. Und nach dieser Auswahl stellt euch dann meine Kollegin Alla Schenz in unserer heutigen Koblenz-Zahl des Tages einen besonderen Fund der Uni Koblenz vor. Ich bin Jens Göbels und freue mich auf den Vormittag mit euch.
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1: Unsere Koblenz-Zahl des Tages lautet heute 8. Denn genauso viele neue Arten von sogenannten Wächterfröschen wurden von einem internationalen Forschungsteam entdeckt, mit Beteiligung der Universität Koblenz. Ein echter wissenschaftlicher Volltreffer mit Koblenzer Beteiligung also. Die kleinen Frösche stammen aus den Regenwäldern von Borneo und der philippinischen Insel Palawan. Und sie sind nicht nur süß, sondern auch ziemlich besonders. Statt wie andere Frösche ihre Eier ins Wasser zu legen, tun sie das auf feuchtem Waldboden. Und jetzt kommt das Besondere. Die Männchen bleiben beim Gelege und bewachen es, bis die Kaulquappen schlüpfen. Daher auch ihr Name Wächterfrösche. Bisher ging man davon aus, dass es nur 2 Arten dieser Frösche auf Borneo gibt. Aber weit gefehlt. Die neuen Untersuchungen zeigen mindestens 10 verschiedene Arten. 8 davon wurden nun erstmals wissenschaftlich beschrieben. Und eine davon lebt tatsächlich nur auf der Insel Palawan, die anderen auf verschiedenen Höhenlagen Borneos. Manche Arten sogar im gleichen Gebiet nebeneinander. Die Koblenzer Forscher haben dabei genau hingehört. Denn die Frösche unterscheiden sich nicht nur von ihrem Aussehen, sondern auch in ihrem Quaken. Und das ist bei Fröschen ein wichtiges Erkennungsmerkmal. 8 neue Froscharten, ein echtes Forschungsabenteuer und mittendrin die Uni Koblenz. Ein kleiner Frosch, ein großer Schritt für die Forschung. Deshalb sagen wir, die Koblenz-Zahl des Tages ist heute die 8.
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2: Der Finanztipp auch heute wieder wie immer mit Patricia Haß von der VR-Bank Rhein-Ahr Eifel. 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
2: In Rhens haben wir 24 Grad gemessen, 23 Grad sind es noch in Bad Ems und in Koblenz-Gülz messen wir derzeit ebenfalls schon 24 Grad. Heute wird es heiß, also passt auf euch auf und trinkt genügend. Einzig und allein am Nachmittag sind einzelne Wolken am Himmel möglich und auch zu 16 Uhr zieht dann ein leichter Wind auf, der hoffentlich noch mal etwas Abkühlung bringt. Der restliche Tag verspricht Sonne pur und so sieht's auch morgen aus. Maximale 28 Grad erwarten uns am Donnerstag bei bis zu 16 Sonnenstunden. Den ganzen Tag über kaum Wolken am Himmel und der Freitag, der bleibt dann abwechslungsreich. Maximal erwarten wir 32 Grad, zur Nacht aber hin kühlt es auch bis zu 9 Grad ab. Der Vormittag bleibt noch schön sonnig, der Nachmittag bringt Gewitter und der Abend, der wird dann wieder regnerisch.
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3: Im Studio Lisa Tauchen, guten Tag. Die Koblenzer Bürgerstiftung sucht weiterhin ehrenamtliche Lernpaten in der Stadt Koblenz. Das Projekt richtet sich an Grundschulkinder an Koblenzer Schulen, die besonders Unterstützung brauchen. Gründe dafür können Stress, gesundheitliche oder soziale Probleme wie Armut oder ein Migrationshintergrund sein. Die Helfer begleiten die Kinder einmal pro Woche und unterstützen sie zusätzlich zu Familie und Schule, ohne Lehrer oder Therapeuten zu sein. Bereits mehr als 80 Menschen engagieren sich in Koblenz. Eine neue Gruppe startet im Juli mit einer Schulung und Interessierte können sich jetzt anmelden. Mehr als 1000 Besucher haben bei der 21. Nacht der offenen Kirchen in Koblenz die Angebote in 14 Kirchen und Kapellen genutzt. Die Gäste konnten zwischen Konzerten, Lesungen, Vorträgen und stillen Momenten wählen. Besonders gefragt waren auch neue Angebote, wie eine Rikscha die Besucher zwischen den Gemeinden transportierte. In der Basilika St. Castor stand Musik aus Star Wars und eine besondere Beleuchtung im Mittelpunkt, während in Ehrenbreitstein historische Vorträge und Einblicke in das Pfarrarchiv angeboten wurden. In den Goethe-Anlagen in Neuwied findet am 3. Juni wieder die Veranstaltung Rheinchillen statt. Ab 17 Uhr sind Besucher eingeladen, gemeinsam den Feierabend zu genießen. Geplant sind Musik, Getränke und ein Angebot an Essen direkt vor Ort. Auch eigene Picknickkörbe dürfen mitgebracht werden. Die Veranstaltung soll bis 21 Uhr dauern und richtet sich an Menschen aus Neuwied und der Umgebung. Der Eintritt ist frei, eine weitere Ausgabe in diesem Jahr ist nicht geplant.
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2: Wir haben kurz nach 10:30 und schauen raus auf die Straßen und auf der A3 Frankfurt Richtung Köln haben wir Gegenstände auf der Fahrbahn sowie ein defektes Fahrzeug zwischen der Anschlussstelle Ransbach-Baumbach und Dierdorf. Ebenfalls auf der A61 Koblenz Richtung Ludwigshafen haben wir zwischen Dieblich und Waldesch ein weiteres defektes Fahrzeug. Stau haben wir aktuell auf der B9 hier in Koblenz zwischen dem Bubenheimer Kreisel und der Andernacher Straße. Dichter Verkehr macht hier 5 Minuten Zeitverlust. Ansonsten sind die Straßen frei, fahrt vorsichtig.
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2: Geblitzt wird in Montabaur am Quendelberg unten an den Containern. Dort ist 50 erlaubt. Und wenn ihr sonst was gesehen habt, seien es Stausblitzer oder jegliche andere Gefahren, die ihr mir melden wollt, dann ruft doch einfach hier im Studio an oder schreibt eine WhatsApp. Beides geht an unsere Antenne Koblenz Hotline, die 0261 988. 2099, denn nur so machen wir gemeinsam unsere Straßen sicherer. Vielen Dank euch.
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1: Antenne Koblenz hier, der Supermix. Wir sind hier im Tierheim Main und sprechen heute mit
2: Christiane Hartkopf.
1: Welches Tier haben wir denn hier vor uns?
2: Wir sind jetzt gerade im Außenbereich unseres Hundehauses und besuchen den Peter. Peter ist ein Mix, ungefähr 30 cm hoch im Moment. Es wird allerdings noch ein bisschen was kommen. Der ist jetzt fast ein Jahr alt. Peter ist sehr, sehr menschenbezogen. Allerdings zeigt er noch starke Unsicherheiten, was Umweltreize angeht. Also spazieren gehen, das ist noch nicht eine Selbstverständlichkeit geworden. Er braucht dort also wirklich jemanden, gerne auch einen souveränen Ersthund bei sich im neuen Zuhause, der ihm ein bisschen die Welt zeigt und ihm klar macht, dass es alles gar nicht so gefährlich für ihn ist.
1: Für wen ist das Tier dann besonders geeignet? Welchen Menschen braucht das Tier?
2: Peter braucht einen Menschen, der ruhig und gelassen ist und der auch einfach ruhig bleibt, wenn Peter mal ängstlich reagiert und ihm dann einfach zeigt, es passiert gar nichts. Der ihm also die Welt erklärt, der aber auch Zeit mitbringt und die Geduld zu sagen, es kann ein paar Monate dauern, bis es wirklich selbstverständlich dann auch einmal durch den Straßenverkehr geht oder dass er nicht mehr erschrickt bei lauten Geräuschen oder bei ungewohnter Umgebung. Das ist also sicherlich nichts, was sich in 2-3 Wochen erledigt haben wird. Er ist halt ein Junghund. Der ist jetzt im Teenie-Alter. Dementsprechend wäre es auch wichtig, ihm von Anfang an einfach klare Regeln zu kommunizieren. Nicht mit Strafen, sondern einfach mit positiver Verstärkung, dass man ihn immer lobt und ihm zeigt, wie toll er ist, wenn er etwas richtig gemacht hat oder wenn er sich etwas traut.
1: Wie ist das mit Kindern im Haushalt?
2: Bislang haben wir, glaube ich, noch keine Gassigänger mit Kindern hier gehabt. Da entscheidet vermutlich einfach die Sympathie.
1: Wenn sich ein Hörer nun denkt, das Tier interessiert mich, wie kann er sich denn melden?
2: Weitere Informationen findet er auf jeden Fall schon mal auf unserer Homepage unter www.tierheim-main.de. Wenn er Fragen hat oder ihn kennenlernen möchte, dann am besten telefonisch unter 02651 77438.
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2: 26 Grad sind es in Bendorf. 26 Grad haben wir auch in Ochtendon gemessen. Und auch in Koblenz-Rauntal sind es schon 26 Grad. Ein kleinen Ticken wärmer wird es heute noch. Die 30 knacken wir nicht ganz. Aber 29 Grad sind möglich. Am Nachmittag ist dann auch ein leichter Wind am Gange, der hoffentlich ein bisschen Erfrischung bringt. Am morgigen Tag erwarten wir bis zu 28 Grad und auch hier wieder Sonne pur. Den ganzen Tag lang erwarten wir nur Sonnenschein. Der Freitag bringt dann ordentlich Abwechslung. Am Abend sind es nur noch 9 Grad und am Mittag, da werden es dann maximale 32 Grad. Über den Tag verteilt erwarten wir ebenfalls einen Mischmasch. Morgens Sonne, am Nachmittag Gewitter und am Abend dann sogar Regen. All das bei trotzdem bis zu 12 Sonnenstunden.
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3: Ich bin Tine Klimach. Die Wirtschaftsweisen erwarten in diesem Jahr wegen der Auswirkung des Iran-Kriegs nur ein Mini-Wachstum der deutschen Wirtschaft von 0,5%. Im vergangenen Herbst hatte der Sachverständigenrat noch mit einem Plus des Bruttoinlandsprodukts von 0,9% gerechnet. Durch den Iran-Krieg ist der Schiffsverkehr in der für den Ölhandel wichtigen Straße von Hormuz weitgehend zum Erliegen gekommen. In der Folge sind die Öl- und Gaspreise stark gestiegen, aber auch für andere Produkte wie Weizen und Düngemittel. Der gesetzlichen Pflegeversicherung droht ein Milliardendefizit. Die Bundesregierung arbeitet an einer Reform. Nun ist eine weitere Erhöhung des Beitragssatzes für Kinderlose um 0,1 Prozentpunkte im Gespräch.
4: Kinderlose Versicherte ab 23 Jahren müssten dann einen Pflegebeitragssatz von 4,3% zahlen. Für versicherte Mütter und Väter würden die Sätze gleich bleiben, also bei 3,6% bei einem Kind und entsprechend kleineren Beiträgen bei mehr Kindern. Gesundheitsministerin Wagen wollte die Pläne nicht bestätigen, sondern kündigte ein Gesamtkonzept an. Das wünscht sich auch der Koalitionspartner SPD. Es sei legitim, unterschiedliche Stellschrauben zu diskutieren. Das ersetze aber keine umfassende Reform, hieß es. Auch Verbände wünschen sich ein Gesamtkonzept und nicht nur kleine Anpassungen. Ursula Winkler, Nachrichtenredaktion.
3: Postbankkunden und Kundinnen müssen sich ab heute wieder auf Einschränkungen einstellen. Die Gewerkschaft Verdi hat die Belegschaft bis Samstag zu Warnstreiks aufgerufen. Hintergrund sind die laufenden Tarifverhandlungen. Los geht es heute mit Warnstreiks im Backoffice der Postbank. Dort wird etwa der Zahlungsverkehr geregelt.
5: Wer heute über sein Postbankdepot Aktien verkaufen will, da könnte die Bearbeitung vielleicht etwas dauern. Und wenn ausgerechnet der Backoffice-Mitarbeiter heute im Warnstreik ist, der meine Kreditanfrage prüft, dann wird sich die Antwort der Postbank in der Sache verzögern. Ab morgen gibt es auch Arbeitsniederlegungen in den Filialen. Verdi fordert für die Beschäftigten der Postbank 8% mehr Geld, mindestens aber 300 Euro mehr pro Monat. Verhandelt wird wieder am 15. Juni. Lea Matschulat, Nachrichtenredaktion.
3: Zum Sport. Tennisstar Alexander Zverev spielt bei den French Open heute um den Einzug in die dritte Runde. Sein Gegner ist der Tscheche Tomáš Macháš. Das Match wird in der Night Session ab dem Abend ausgetragen. Der an Nummer 2 gesetzte Zverev ist klarer Favorit. Der Hamburger will seinen ersten Grand Slam Turniersieg holen.
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6: Mit Lisa Tauchen, guten Tag. Angesichts der angekündigten Temperaturen von 30 Grad ruft das Veterinäramt des Rhein-Lahn-Kreises Tierhalter dazu auf, ihre Tiere besonders vor Hitze zu schützen. Vor allem Wildtiere sollen ausreichend Schatten und genügend Wasser erhalten.

0: gebracht und vorsichtig mit Wasser gekühlt werden.
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2: Und das Ganze um kurz nach 11. Schauen wir raus auf die Straßen. Auf der A3 Frankfurt Richtung Köln haben wir Gegenstände auf der Fahrbahn zwischen Ransbach, Baumbach und Dierdorf. Auf der A48 Dreieck Kahneifel Richtung Koblenz haben wir im Kreuz Koblenz, der Überleitung zur A61 Richtung München-Gladbach, Gegenstände ebenfalls auf der Fahrbahn. Und ebenfalls auf der A61 Koblenz Richtung Ludwigshafen haben wir zwischen Dieblich und Waldesch ein defektes Fahrzeug. Stau haben wir aktuell hier in Koblenz auf der B9 zwischen dem Bubenheimer nach Kreisel und der Andernacher Straße. Herr Stichter Verkehr rechnet hier mit 5 Minuten Zeitverlust. Ansonsten sind die Straßen frei, kommt gut und sicher an.
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2: Ein Caddy blitzt in Brauental auf der Steinstraße, Höhe der Grundschule, das Ganze in einer 30er-Zone. In Montabaur steht ein Blitzer am Quendelberg, unten an den Containern. Hier sind wiederum 50 erlaubt. Und wenn ihr sonst was gesehen habt, seien es Stausblitzer oder jegliche andere Gefahren, dann meldet mir die gerne hier im Studio oder schreibt eine WhatsApp. Beides geht an unsere Antenne Koblenz Hotline, die 0261 98 8 20 99. Denn nur so machen wir gemeinsam unsere Straßen sicherer. Vielen Dank euch.
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2: Und das an diesem wunderbar schönen Mittwoch. Die Sonne, die zeigt sich schon den ganzen Tag mit einem großen Lächeln. Und das ist wirklich ansteckend, muss ich sagen. Das gute Wetter lässt mich immer etwas positiver auf Dinge gucken, bis es dann zu heiß ist und man schon eher nach einer Abkühlung sucht. Ganz im Trend sind ja seit ein paar Jahren Eistonnen. Aber eine kalte Dusche, die tut es meiner Meinung nach auch. Da kann man denn immer noch den Supermix mitgrölen. Folgende Karaoke-Auswahl biete ich euch jetzt. Es kommt Bill Medley und Jennifer Wains, Sophie and the Giants und doch jetzt direkt zum Mitschreien Katy Perry mit Band-Aids. Doch dann müsst ihr genau zuhören, denn meine Kollegin Lisa Tauchen, die betritt das Studio und liefert den Polizeireport des Tages. Ich bin Lenz Göbels, hallo.
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1: Im Studio Lisa Tauchen, guten Tag. Die Polizei Neuwied hat am Wochenende mehrere Verkehrsunfälle und Fahrten unter Alkohol- oder Drogeneinfluss registriert. In Neuwied-Irlich stießen auf der Wiedbrücke eine 59 Jahre alte E-Scooterfahrerin und ein 27-jähriger E-Bike-Fahrer frontal zusammen. Beide wurden verletzt, die Frau nach ersten Erkenntnissen schwer. In Niederbieber erlitt ein 45-jähriger E-Scooterfahrer schwere Kopfverletzungen, nachdem er ohne Fremdbeteiligung gestürzt war. Die Polizei stellte Hinweise auf Drogenkonsum. Zudem kam es in der Andernacher Straße zu einem Unfall zwischen einem Motorradfahrer und einem Auto sowie in der Nacht auf der B42 zu einem Auffahrunfall mit drei Verletzten. Die Polizei Neuwied ermittelt nun. In Dierdorf im Ortsteil Brückrachdorf ist in der Nacht vom 22. Mai ein Rasenmäher gestohlen worden. Nach Angaben der Polizei wurde das Gartengerät aus einem Carport entwendet. Der Täter ist bislang unbekannt. Die Polizei in Straßenhaus geht davon aus, dass sich die Tat zwischen dem Abend des 21. Mai und dem Morgen des folgenden Tages ereignet hat. Die Ermittler bitten nun mögliche Zeugen um Hinweise, die zur Aufklärung des Diebstahls beitragen können. Am Pfingstwochenende hat der Nürburgring in der Eifel wieder viele Besucher angezogen. Die Polizei in Koblenz registrierte insgesamt 16 Verkehrsunfälle, davon 9 mit Sachschaden und 6 mit Verletzten. Schwere Verletzungen blieben laut Polizei aus. In einem Fall entfernte sich ein Beteiligter unerlaubt vom Unfallort. Die Ermittlungen laufen. Zudem kam es zu mehreren Verstößen, etwa durch unnötigen Lärm und technische Mängel an Fahrzeugen sowie zu Platzverweisen. Auch ein verbotenes Rennen wurde festgestellt, dabei wurde ein Auto sichergestellt und der Führerschein beschlagnahmt.
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2: 27 Grad sind es in Mayen. 27 Grad sind es auch in Lahnstein. Und in Koblenz-Arzheim messen wir derzeit schon 28 Grad. Unser Maximum von 29 Grad kommen wir immer näher. Und das Ganze bei Sonne pur. Einzig und allein am Nachmittag kommt ein leichter Wind auf, der dann hoffentlich für ein bisschen frische Brise wirkt und etwas erleichtert. Der morgige Donnerstag bringt aber weiterhin schön viel Sonne bei 28 Grad. Etwas angenehmer, aber immerhin 16 Sonnenstunden. Und der Freitag, der wird dann richtig abwechslungsreich. Maximale 32 Grad, minimale 9 Grad. Am Vormittag Sonne, am Nachmittag Gewitter und am Abend einzelne Schauer. Das Ganze bei bis zu 12 Sonnenstunden.
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3: Mit Lisa Tauchen, guten Tag. Angesichts der angekündigten Temperaturen von 30 Grad ruft das Veterinäramt des Rhein-Lahn-Kreises Tierhalter dazu auf, ihre Tiere besonders vor Hitze zu schützen. Nach Angaben der Behörde kann es sinnvoll sein, Tiere nur in den kühlen Abend- und Nachtstunden ins Freie zu lassen. Auch Haus- und Heimtiere in Gehegen oder Ställen im Freien seien bei direkter Sonne gefährdet. Das Veterinäramt warnt zudem davor, Hunde oder andere Tiere in parkenden Autos zurückzulassen. Tiere mit Anzeichen eines Hitzeschlags sollen sofort in den Schatten gebracht und vorsichtig mit Wasser gekühlt werden. Die Jugendpflege des Rhein-Lahn-Kreises bietet in den Sommerferien eine Kanutour auf der Lahn für Kinder und Jugendliche ab 12 Jahren an. Die Tagestour findet am 14. Juli statt und führt über Koblenz. Geplant ist ein gemeinsamer Tag am Wasser mit Spiel, Bewegung und Freizeitspaß. Voraussetzung für die Teilnahme ist sicheres Schwimmen. Die Teilnahme kostet 15 Euro pro Person. Veranstaltet wird das Angebot von der Kreisverwaltung Rhein-Lahn gemeinsam mit dem Jugendzentrum. Am Samstag findet die Aktion Saubere Stadt in Mayen statt. Bürger sind eingeladen, dabei mitzuhelfen. Ziel ist es, Straßen, Plätze und Grünflächen gemeinsam sauber zu halten. Auch kurzfristige Helfer sind willkommen. Oberbürgermeister Dirk Meid betont, dass das Thema Müll alle betrifft. Treffpunkte sind um 10 Uhr unter anderem der Marktplatz in der Kernstadt sowie zentrale Orte in den Stadtteilen. Die Aktion endet voraussichtlich gegen 14 Uhr.
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2: Wir haben 11.33 Uhr und werfen einen Blick auf die Straßen. Auf der A3 Frankfurt Richtung Köln haben wir Gegenstände auf der Fahrbahn zwischen Ransbach, Baumbach und Dierdorf. Auf der A48 Dreieck Vulkaneifel Richtung Koblenz haben wir im Kreuz Koblenz bei der Überleitung zur A61 Richtung Mönchengladbach ebenfalls Gegenstände auf der Fahrbahn. Ebenfalls auf der A61 Koblenz Richtung Ludwigshafen haben wir zwischen Dieblich und Waldesch ein defektes Fahrzeug. Und auf der B413 Richtung Bendorf haben wir zwischen Dierdorf und der Abzweigung nach Kleinmannscheid eine Unfallaufnahme. Der Fahrstreifen ist gesperrt. Versucht dort entweder vorsichtig oder großräumig dran vorbeizufahren. Stau haben wir weiterhin hier in Koblenz auf der B9 zwischen dem Bubenheimer Kreisel und der Andernacher Straße. Braucht ihr 5 Minuten länger. Ansonsten sind die Straßen frei. Fahrt vorsichtig.
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2: Ein Caddy blitzt im Rauental auf der Steinstraße. Höhe der Grundschule in der 30er-Zone. In Montabaur steht ein Blitzer am Quendelberg unten an den Glascontainern. Hier sind 50 erlaubt. Und wenn ihr sonst was gesehen habt, seien es Staus, Blitzer oder jegliche andere Gefahren, meldet mir die gerne durch einen Anruf im Studio hier bei mir oder eine WhatsApp an unsere Antenne Koblenz Hotline. Das geht dann an die 0261 98 8 20 99. Denn nur so machen wir gemeinsam unsere Straßen sicherer. Vielen Dank euch.
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1: Mit Lenz Göbels, hallo. Zum Start in den neuen Monat gibt es in der kommenden Woche direkt drei Möglichkeiten zum Blutspenden. Am 1. Juni öffnet der Kaisersaal in Rehns seine Türen. In der Bahnhofstraße 11 kann von 16 bis 20 Uhr gespendet werden. In Winningen empfängt die Astrid-Lindgren-Grundschule in der Marktstraße 57 alle Spender von 17.30 Uhr bis 20.30 Uhr. Und auch in Siershahn könnt ihr Blut spenden. Dort öffnet die Overberghalle in der Overbergstraße von 16 bis 19.30 Uhr. Nur zwei Tage später bietet die Gemeinde Hilgard eine weitere Möglichkeit. In der Pfeifenbäckerhalle in der Hauptstraße 4 kann von 16.30 Uhr bis 20 Uhr Blut gespendet werden. Am 8. Juni beteiligen sich gleich drei Orte an der Blutspende. In Dachsenhausen öffnet das Bürgerhaus in der Emserstraße 2 von 16 bis 20 Uhr. In Wassenach könnt ihr in der Kliburghalle in der Zehntgasse 12 von 16.30 Uhr bis 20 Uhr spenden. Und auch in Kottenheim ist das Bürgerhaus in der Schulstraße 12 von 16.30 Uhr bis 19.30 Uhr geöffnet. Am darauffolgenden Tag kann dann in Fallendar und Kobern-Gondorf Blut gespendet werden. Die Stadthalle Fallendar in der Helenstraße 67 öffnet von 17 bis 20 Uhr ihre Türen. In Kobern-Gondorf ist die Schlossberghalle in der Leningstraße 12 bis 14 bereits ab 16 Uhr geöffnet. Dort kann ebenfalls bis 20 Uhr gespendet werden. Und wie immer, wenn eine Blutspende dabei ist in der nächsten Woche oder in der übernächsten, die wir noch nicht erwähnt haben, dann könnt ihr uns das gerne melden. Entweder per E-Mail an redaktion@antenne-koblenz.de oder per WhatsApp direkt live ins Studio unter 0261 988 20 99. Eure Blutspendetermine in der Region.
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2: In Saffig haben wir 27 Grad gemessen. 27 Grad sind es auch in Polt und in Koblenz. Metternich messen wir aktuell ebenfalls 27 Grad. Der heutige Tag verspricht noch maximale 29 Grad. Die 30, die knacken wir nicht. Es wird dennoch richtig heiß. Also trinkt genügend und passt auf euch auf. Am Nachmittag erwarten wir dann einen leichten Wind, der sich bis 5 Uhr zieht. In der Nacht kühlt es dann nochmal ab auf bis zu 12 Grad, ehe der morgige Tag dann wieder maximale 28 Grad verspricht und bis zu 16 Sonnenstunden mit sich bringt. Und der Freitag wird abwechslungsreich, maximal 32 Grad, Sonne, Gewitter und Regen über den Tag verteilt, immer wieder alles möglich.
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3: Ich bin Tine Klimach. Die frühere RAF-Terroristin Daniela Klette ist vor dem Landgericht Verden zu 13 Jahren Haft verurteilt worden. Wegen schweren Raubes, Verstößen gegen Waffengesetze und anderer Straftaten. Das Gericht sah es als erwiesen an, dass die Anklage mit ihren mutmaßlichen Komplizen Burkhard Garweg und Ernst Volker Staub Geldtransporter und Supermärkte überfiel. Dabei soll das Trio mehr als 2,7 Millionen Euro erbeutet haben. Garweg und Staub sind weiter auf der Flucht. Die Wirtschaftsweisen erwarten in diesem Jahr nur ein Mini-Wachstum der deutschen Wirtschaft von 0,5%. Hintergrund sind die Auswirkungen des Iran-Kriegs. Im vergangenen Herbst hatte der Sachverständigenrat noch mit einem Plus des Bruttoinlandsprodukts von 0,9% gerechnet.
4: Sprit ist teurer geworden, Öl, Gas und das spüren natürlich auch die Unternehmer. Zudem rechnen die Experten damit, dass auch die Inflation weiter ansteigt, also dass wir Verbraucher an Kaufkraft verlieren. Das milliardenschwere Investitionsprogramm der Regierung für die Infrastruktur könnte für ein bisschen mehr Wachstum sorgen, so die Wirtschaftsweisen. Eindringlich fordern sie aber Reformen von der Regierung und das heißt vor allem runter mit den Sozialbeiträgen. Claudia Wächter, Nachrichtenredaktion.
3: Rund 5.000 Superreiche besitzen nach Berechnungen der Unternehmensberatung Boston Consulting Group mehr als ein Viertel des Finanzvermögens in Deutschland. Demnach ist die Zahl der Menschen, die mehr als 100 Millionen Dollar besitzen, um rund 1.100 gegenüber dem Vorjahr gestiegen.
5: Vor allem mit Aktien machen die Superreichen ihr Geld. Tendenz bis 2030 sogar steigend, so die Boston Consulting Group. Zusammen mit 700.000 Multimillionären besitzt diese kleine Gruppe mehr als die Hälfte des deutschen Finanzvermögens. Dazu zählen Bargeld, Kontoguthaben, Aktien, Anleihen, Lebensversicherungen, Fonds und Pensionen. Auch Sachwerte wie Immobilien und Gold zählen dazu, aber auch Schulden werden gegengerechnet. Thomas Thonfeld, Nachrichtenredaktion.
3: Plastikflaschen, Snackverpackungen und Tüten gehören an vielen Küsten weltweit dazu. Pro Jahr landen rund 20 Millionen Tonnen Plastik in der Umwelt. Eine im Fachjournal One Earth veröffentlichte Studie stellt nun fest, die größten Verschmutzer der Meere sind vor allem kurzlebige Einwegprodukte aus dem Alltag. Mehrwegsysteme, bessere Verpackungsdesigns oder Abgaben auf Einwegprodukte seien mögliche Gegenmaßnahmen, hieß es in der Studie.
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6: Mit Lisa Tauchen, guten Tag. Die Koblenzer Bürgerstiftung sucht weiterhin ehrenamtliche Lernpaten in der Stadt Koblenz. Das Projekt richtet sich an Grundschulkinder an Koblenzer Schulen, die besonders Unterstützung brauchen. Gründe dafür können Stress, gesundheitliche oder soziale Probleme wie Armut oder ein Migrationshintergrund sein. Die Helfer begleiten die Kinder einmal pro Woche und unterstützen sie zusätzlich zu Familie und Schule, ohne Lehrer oder Therapeuten zu sein. Bereits mehr als 80 Menschen engagieren sich in Koblenz. Eine neue Gruppe startet im Juli mit einer Schulung und Interessierte können sich jetzt anmelden.
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2: 12.03 Uhr sagt die Uhr, doch was sagen die Straßen der Antenne Koblenz-Region? Wir schauen raus auf der A3 Köln Richtung Frankfurt. Haben wir zwischen Dierdorf und Ransbach-Baumbach Reifenteile auf der Fahrbahn. Auf der A48 Dreieck Vulkaneifel Richtung Koblenz haben wir im Kreuz Koblenz auf der Überleitung zur A61 Richtung

0: kommt gut durch.
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0: Ein Caddy blitzt im Rauental auf der Steinstraße auf Höhe der Grundschule, das Ganze innerhalb einer 30er-Zone. In Montabaur steht ein Blitzer am Quendelberg, unten an den Glascontainern, hier gelten 50. Und wenn ihr sonst noch was gesehen habt, Staus, Blitzer oder jegliche andere Gefahren, die ich nicht gesagt habe, dann meldet mir die doch gerne durch einen Anruf im Studio oder ihr schreibt eine WhatsApp alternativ an unsere Antenne Koblenz Hotline. Geht beides, die 0261 988 2099, denn nur so machen wir gemeinsam unsere Straßen sicherer. Vielen Dank euch.
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0: Mittwoch, Mittag, draußen scheint die Sonne und vielleicht genießt ihr gerade die ersten ruhigen Minuten des Tages in eurer Mittagspause. Manche entspannen dabei im Garten, andere drehen eine kleine Runde draußen. Und genau dort begegnet man aktuell immer wieder mehr Pferden auf den Wiesen und Reitenhöfen der Region. Doch Pferde können viel mehr als nur Freizeitpartner sein. Genau darüber sprechen wir gleich mit Doris Parado aus Neuwied. Vorher begleiten euch aber erst einmal Pink und Phil Collins durch den Mittag. Den Anfang, den macht allerdings Nico Santos mit seinem Hit All Time High. Ich bin Lenz Göbels, wir hören uns gleich.
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1: 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Und auf dem Reiterhof von Doris Parodo in der Dierdorfer Straße in Neuwied, da wird Reittherapie angeboten. Eine besondere Form der Bewegungstherapie für Menschen mit körperlichen oder geistigen Einschränkungen, aber auch für Menschen mit psychischen Belastungen. Welche Rolle die Pferde dabei spielen und wie sie Menschen unterstützen können, das hat Doris Parodo meiner Kollegin Alla Schanz erklärt.
2: Was genau bedeutet denn Reittherapie?
3: Reittherapie ist eine Bewegungstherapie und die trifft für auf Menschen zu, die sowohl mit einer geistigen als auch mit einer körperlichen Behinderung oder aber mit einer psychischen Herausforderung zu kämpfen haben. Die Pferde haben ein ganz, ganz intensives, intensive Verbindung zu Menschen und die spiegeln halt unheimlich viel und in der Bewegung durch den Rhythmus, ich sage jetzt mal den Gang, können die unheimlich viel greifen und sie nehmen den Moment auf.
2: Und erfahrungsgemäß, was verändert es bei den Kindern?
3: Die ganze Weltanschauung, das ganze Gefühl, das ganze Empfinden. Wir stärken das Selbstbewusstsein, wir stärken ja viele Dinge neben der motorischen Verbesserung. Ja? Viele Entwicklung beginnt ja in der Motorik. Und das wissen wir von den kleinen Babys, die fangen an zu robben, sich aufzurichten, zu laufen. Und das bauen wir in der Reittherapie natürlich mit ein. Aber wir bauen natürlich auch Selbstbewusstsein auf, dass sie auch selbst sich was zutrauen, mutiger werden. Und ich meine, unsere Pandemie hat dafür gesorgt, leider, dass wir da große Defizite haben. Und das ist unser Bestreben.
2: Ja, sehr schön. Gibt es noch etwas Wichtiges, was du mitteilen möchtest?
3: Ja, also was mir am Herzen liegt, ist einfach, häufig wird gedacht, dass eine Reittherapie nur für Menschen ist, die wirklich, ich sag jetzt mal, im Rollstuhl sitzen, ein Bein hinterherziehen. Das ist gar nicht der Fall. Wir haben auch kurzfristig die Möglichkeiten, gute Entwicklung zu erzielen, wenn das Leben gerade nicht gut zu leben ist. Und habt keine Scheu, meldet euch gerne.
1: Wie eine Reittherapie konkret abläuft und was Interessierte dabei beachten müssen, das erfahrt ihr hier in einer Stunde bei mir. Hier geht's jetzt weiter mit Loi.

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2: In Urmitz haben wir 27 Grad gemessen. 26 Grad sind es noch in Hiltscheid und in Koblenz-Bubenheim. Da messen wir derzeit schon 28 Grad. Das Ganze bei Sonne pur und darauf dürfen wir uns auch den restlichen Tag noch freuen. Ab 16 Uhr beginnt dann eine leichte Brise, die vielleicht etwas für Abkühlung sorgt. Zum Abend hin kühlt es dann aber dennoch ab und in der Nacht erreichen wir dann minimale 12 Grad. Der morgige Tag wird dann nochmal ordentlich warm, maximale 28 Grad und bis zu 16 Sonnenstunden. Doch der Freitag, der bringt dann ein großes Überraschungspaket, maximale 32 Grad, minimale 9 Grad, einen sonnigen Vormittag, einen gewitterlastigen Nachmittag und einen Abend, an dem es immer mal wieder regnen kann und über den Tag verteilt dann 12 Sonnenstunden ergibt.
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3: Im Studio Lisa Tauchen, guten Tag. Die Koblenzer Bürgerstiftung sucht weiterhin ehrenamtliche Lernpaten in der Stadt Koblenz. Das Projekt richtet sich an Grundschulkinder an Koblenzer Schulen, die besonders Unterstützung brauchen. Gründe dafür können Stress, gesundheitliche oder soziale Probleme wie Armut oder ein Migrationshintergrund sein. Die Helfer begleiten die Kinder einmal pro Woche und unterstützen sie zusätzlich zu Familie und Schule, ohne Lehrer oder Therapeuten zu sein. Bereits mehr als 80 Menschen engagieren sich in Koblenz. Eine neue Gruppe startet im Juli mit einer Schulung und Interessierte können sich jetzt anmelden. Mehr als 1000 Besucher haben bei der 21. Nacht der offenen Kirchen in Koblenz die Angebote in 14 Kirchen und Kapellen genutzt. Die Gäste konnten zwischen Konzerten, Lesungen, Vorträgen und stillen Momenten wählen. Besonders gefragt waren auch neue Angebote, wie eine Rikscha die Besucher zwischen den Gemeinden transportierte. In der Basilika St. Castor stand Musik aus Star Wars und eine besondere Beleuchtung im Mittelpunkt, während in Ehrenbreitstein historische Vorträge und Einblicke in das Pfarrarchiv angeboten wurden. In den Goethe-Anlagen in Neuwied findet am 3. Juni wieder die Veranstaltung Rheinchillen statt. Ab 17 Uhr sind Besucher eingeladen, gemeinsam den Feierabend zu genießen. Geplant sind Musik, Getränke und ein Angebot an Essen direkt vor Ort. Auch eigene Picknickkörbe dürfen mitgebracht werden. Die Veranstaltung soll bis 21 Uhr dauern und richtet sich an Menschen aus Neuwied und der Umgebung. Der Eintritt ist frei, eine weitere Ausgabe in diesem Jahr ist nicht geplant.
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2: 12.33 Uhr sagt die Uhr und die Straßen sagen, dass auf der A3 in beide Fahrtrichtungen zwischen Dierdorf und Ransbach-Baumbach Gegenstände auf der Fahrbahn liegen. Bitte vorsichtig fahren. Ebenfalls auf der A3 Frankfurt Richtung Köln haben wir ein defektes Fahrzeug im Bereich der Anschlussstelle Dierdorf. Auf der A61 Koblenz Richtung Ludwigshafen haben wir zwischen Dieblich und Waldesch ein weiteres defektes Fahrzeug. Auf der B42 Koblenz Richtung Rüdesheim haben wir zwischen der B260 bei Niederlahnstein und Lahnstein auf der Höhe in Oberlahnstein ein liegen gebliebenes Fahrzeug. Und auf der B413 Richtung Bendorf haben wir zwischen Dierdorf und der Abzweigung nach Kleinmannscheid eine Unfallaufnahme. Der Fahrstreifen ist gesperrt. Ihr könnt mit Rückstaus rechnen. Ansonsten sind die Straßen frei, kommt gut durch und fahrt vorsichtig.
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2: Ein Caddy blitzt im Rauental auf der Steinstraße, Höhe der Grundschule. Das Ganze innerhalb einer 30er-Zone. Ein weiterer Blitzer steht in Montabaur am Quendelberg, unten an den Glascontainern. Hier sind 50 vorgesehen. Und wenn ihr sonst was gesehen habt, Staus, Blitzer oder jegliche andere Gefahren, meldet mir die gerne durch einen Anruf im Studio oder eine WhatsApp. Beides geht an unsere Antenne Koblenz Hotline, die 0261 98 8 20 99. Denn nur so machen wir gemeinsam unsere Straßen sicherer. Vielen Dank euch.
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1: Das Mittelrhein-Musikfestival startet auch dieses Jahr wieder mit einem echten musikalischen Highlight in den Festivalsommer. Beim Festival Opening 2026 steht die international gefeierte Jazzmusikerin Andrea Mottes auf der Bühne. Gemeinsam mit ihrem Trio und einem Mix aus Jazz, Bossa Nova und Samba. Konzertbeginn ist Donnerstag um 20 Uhr, Einlass bereits um 19 Uhr. Vor Ort gibt es außerdem kleine Leckereien und gekühlte Getränke für einen entspannten Konzertabend. Praktisch, das Ticket gilt am Veranstaltungstag gleichzeitig als VRM-Fahrausweis für Hin- und Rückweg. Am Freitag gibt es in der Rhein-Mosel-Halle in Koblenz ein ganz besonderes Konzert mit viel Gefühl und großen Melodien. Der Sänger und Schauspieler Adrian Becker interpretiert gemeinsam mit dem Stadtorchester Rheinische Philharmonie die größten Hits von Udo Jürgens. Darunter Klassiker wie Ich war noch niemals in New York und Merci Cherie. Und das Ganze verspricht einen Abend voller Erinnerungen, Emotionen und richtig guter Musik. Und ich bin mir sicher, da können viele von euch mitsummen. Karten gibt es im Orchesterbüro der Rheinischen Philharmonie sowie bei Ticket Regional. Am Sonntag wird's auch bunt und lebendig in der Seiner Hütte in Bendorf. Beim beliebten Mückenfest warten von 10 bis 18 Uhr ein großer Familientag mit vielen Mitmachaktionen auf kleine und große Besucher. Kinder können basteln, malen, klettern oder sich schminken lassen. Und bei spannenden Workshops sogar selbst kleine Gussstücke herstellen und mit nach Hause nehmen. Natürlich schaut auch die berühmte Seiner Mücke wieder vorbei und sorgt für die ein oder andere Überraschung. Der Eintritt kostet 3 Euro ab 5 Jahren. Und für Essen und Getränke ist natürlich ebenfalls gesorgt. Und bei allem wünschen wir euch natürlich auch wie immer viel Spaß.
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2: 27 Grad haben wir in Weißenturm gemessen. 27 Grad sind es auch in Nassau und 28 Grad sind es bereits in Koblenz Mitte. Das wird heute ein richtig heiß schöner Tag. Am Nachmittag wird ein leichter Wind blühen. Hoffentlich macht der ein bisschen Erfrischung in den Tag. Maximale 29 Grad werden es noch. Zum Abend kühlt es dann ab bis auf 12 Grad am morgigen Vormittag. Maximal morgen wieder 28 Grad drinne bei einem, eigentlich sehr viel Sonne am Himmel. Der Freitag wird dann abwechslungsreicher. Maximale 32 Grad, ein Vormittag voller Sonne, ein Nachmittag von Gewittern und ein Abend, an dem Regen möglich ist.
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3: Ich bin Tine Klimach. Die frühere RAF-Terroristin Daniela Klette ist vor dem Landgericht Verden zu 13 Jahren Haft verurteilt worden. Wegen schweren Raubes, Verstößen gegen Waffengesetze und anderer Straftaten.
4: Geldtransporter und Supermärkte hat sie mit ihren mutmaßlichen Komplizen Burkhard Garweg und Ernst Volker Staub überfallen. Das sahen die Richter als erwiesen an, nach über einem Jahr Verhandlung. Insgesamt ging es in dem Verfahren um 8 Überfälle in Niedersachsen und Nordrhein-Westfalen, bei denen die Täter insgesamt mehr als 2 Millionen Euro erbeutet hatten. Bei ihrer Festnahme im Februar vor 2 Jahren fanden die Ermittler in Klettes Berliner Wohnung unter anderem Waffen, gefälschte Ausweise und 240.000 Euro Bargeld. Nach ihren mutmaßlichen Komplizen wird weiter gesucht. Thomas Thonfeld, Nachrichtenredaktion.
3: Menschenhandel soll in Deutschland künftig konsequenter verfolgt und härter bestraft werden können. Das sieht ein Gesetzentwurf aus dem Bundesjustizministerium vor, den das Bundeskabinett heute beschlossen hat.
5: Wer moderne Sklaverei ausnutze, dürfe nicht straffrei davonkommen, sagt Bundesjustizministerin Hubich. Sie meint etwa all diejenigen, die sich die Nägel machen lassen, obwohl vieles darauf hindeutet, dass im Nagelstudio nicht alles korrekt läuft. Oder auch Bauherren, die ein Auge zudrücken, wenn eine Firma besonders günstige Konditionen verspricht, doch nicht ganz klar ist, ob die Arbeiter auch alle angemeldet sind. Für Menschenhandel direkt sollen künftig bis zu 10 Jahre Haft möglich sein. Das geht aktuell nur bei schweren Fällen. Aus Berlin, Lea Matschulat.
3: Die Wirtschaftsweisen erwarten in diesem Jahr wegen der Auswirkungen des Iran-Kriegs nur ein Mini-Wachstum der deutschen Wirtschaft von 0,5%. Im vergangenen Herbst hatte der Sachverständigenrat noch mit einem Plus des Bruttoinlandsprodukts von 0,9% gerechnet. Durch den Iran-Krieg ist der Schiffsverkehr in der für den Ölhandel wichtigen Straße von Hormuz weitgehend zum Erliegen gekommen. In der Folge sind die Öl- und Gaspreise stark gestiegen, aber auch für andere Produkte wie Weizen und Düngemittel. Der Trend zur Teilzeit hält in Deutschland ungebrochen an. Immer mehr Beschäftigte arbeiten mit reduzierter Stundenzahl. 2025 erreichte die Teilzeitquote unter den Beschäftigten mit rund 32% einen neuen Höchststand, wie das Statistische Bundesamt in Wiesbaden mitteilte. Damit arbeitete fast jede dritte beschäftigte Person in Teilzeit. Besonders häufig sind Frauen in Teilzeit tätig. Mehr als jede zweite Frau arbeitete in Teilzeit. Bei Männern war es dagegen nur etwa jeder siebte.
0: Und jetzt noch mehr Informationen aus unserer Region.
6: Mit Lisa Tauchen, guten Tag. Angesichts der angekündigten Temperaturen von 30 Grad ruft das Veterinäramt des Rhein-Lahn-Kreises Tierhalter dazu auf, ihre Tiere besonders vor Hitze zu schützen. Vor allem Wildtiere sollen ausreichend Schatten und genügend Wasser erhalten. Nach Angaben der Behörde kann es sinnvoll sein, Tiere nur in den kühlen Abend- und Nachtstunden ins Freie zu lassen. Auch Haus- und Heimtiere in Gehegen oder Ställen im Freien seien bei direkter Sonne gefährdet. Das Veterinäramt warnt zudem davor, Hunde oder andere Tiere in parkenden Autos zurückzulassen. Tiere mit Anzeichen eines Hitzeschlags sollen sofort in den Schatten gebracht und vorsichtig mit Wasser gekühlt werden.
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2: Um kurz nach 1 werfen wir einen Blick raus auf die Straßen und auf der A3 Köln Richtung Frankfurt haben wir zwischen Dierdorf und Ransbach, Baumbach, Mogendorf ein defektes Fahrzeug. Ebenfalls auf der A3 Frankfurt Richtung Köln steht ein weiteres defektes Fahrzeug im Bereich der Anschlussstelle Dierdorf. Auf der A48 Dernbach Richtung Koblenz steht ein defektes Fahrzeug zwischen Hörgrenzhausen und Bendorf-Neuwied. Auf der A61 haben wir ein weiteres Koblenz Richtung Ludwigshafen zwischen Dieblich und Waldesch dieses Mal. Auf der B42 Koblenz Richtung Rüdesheim haben wir zwischen der B260 bei Niederlahnstein und Lahnstein auf der Höhe in Oberlahnstein Gefahr durch ein liegen gebliebenes Fahrzeug. Auf der B413 Richtung Bendorf haben wir zwischen Dierdorf und der Abzweigung nach Kleinmannscheid eine Unfallaufnahme. Der Fahrstreifen ist vor Ort gesperrt. Versucht das Gebiet am besten

0: Am Quandelberg unten an den Glascontainern. Hier sind 50 vorgesehen. Und habt ihr sonst noch was gesehen, dann ruft doch bei mir im Studio an oder schreibt eine WhatsApp an unsere Antenne Koblenz Hotline. Die 0261 988 2099. Denn nur so machen wir gemeinsam unsere Straßen sicherer. Vielen Dank.
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0: Mittwoch, 13 Uhr, die Sonne scheint und so langsam, da kommt man gedanklich vielleicht schon Richtung Feierabend. Manche arbeiten noch die letzten To-Dos ab, andere genießen gerade einen Kaffee draußen an der frischen Luft. Und genau in solchen Momenten, da merkt man doch, wie wichtig kleine Auszeiten manchmal sein können. Für viele Menschen helfen dabei besondere Therapieformen, um wieder Ruhe, Vertrauen oder neue Kraft zu finden. Über genau so ein Angebot sprechen wir gleich. Vorher liefert aber erstmal der Supermix mit Eurythmics, Harry Styles. Und den Anfang, den macht allerdings Taylor Swift mit The Fate of Ophelia. Ich bin Lenz Göbels, alles gut bei euch.
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0: 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Gleich mit Michael Patrick Kelly. Doch auf dem Reiterhof von Doris Parodo in Neuwied, da steht die Reittherapie im Mittelpunkt. Das Angebot, das richtet sich an Menschen mit körperlichen oder geistigen Behinderungen sowie an Menschen mit psychischen Problemen. Im Gespräch mit meiner Kollegin Ala Schenz hat Doris Parodo erklärt, wie die Therapie aufgebaut ist, welche Rolle die Pferde dabei übernehmen und wie Interessierte den ersten Schritt zur Therapie machen können.
1: Sind das speziell trainierte Pferde oder sind die schon nach ihrem Wesen so ausgewählt worden, dass man sagt, okay, die sind definitiv geeignet, um mit Kindern zu arbeiten?
2: Also erstmal grundsätzlich müssen sie ein tiefes Gefühl dafür haben. Und ich mache das immer so, ich schaue mir die Pferde selber an. Im nächsten Step nehme ich meinen Sohn mit. Ich habe ja einen 18-jährigen behinderten Sohn. Und schaue, ob die dann auch dafür geeignet sind, weil manche Pferde sind einfach verunsichert durch Menschen mit Behinderung oder mit psychischer Erkrankung. Und dann müssen die natürlich auch noch ein Stück weit ausgebildet werden. Ich bin immer ein Freund davon, keine ausgebildeten Pferde zu kaufen, weil ich für unseren Betrieb halt wirklich auch schaue, dass wir Pferde finden, die zu den Menschen passen.
1: Was würdest du anderen Eltern empfehlen, die jetzt sagen, Mensch, die Reittherapie wäre jetzt auch was für mein Kind? Mhm. Wie geht man an die Sache ran?
2: Als erstes mal unsere Homepage zu besuchen, das sich anzuschauen, dann zu überlegen, ist ein Einzelsetting, also bei den Koppelkids das Einzelne empfehlenswert oder ein Gruppenangebot. Wir haben ja noch einen integrativen Reitverein, Neuwied e.V. Und wenn das dann sicher feststeht, dann kann man gerne mal einen Termin vereinbaren mit uns zum Schnuppern.
1: Wie kann man sich das vorstellen, ein Kind, das zum Beispiel jetzt noch nie so Berührung mit einem Pferd hatte. Wie gehst du da dran oder wie geht ihr da dran?
2: Der erste Berührungspunkt ist ja zu Hause. Es ist ja meistens so, dass über Mundpropaganda irgendjemand von uns gehört hat und der Meinung ist, dass für sein Kind das perfekt ist. Und wenn das Kind keine Affinität zu Pferden hat, müssen die Eltern zu Hause die ersten, ja, To-Dos leisten, halt auch wirklich darauf neugierig zu machen. Und wir haben viele Möglichkeiten. Wir haben eine ganz tolle Natur angelehnt. Wir haben eine ganz tolle Reithalle, wo wir dann mit verschiedenen Spielen auch die Kinder, die jetzt nicht so offen sind fürs Reiten, dafür zu begeistern.
0: Auch wenn eine Reittherapie häufig ärztlich empfohlen wird, übernehmen gesetzliche Krankenkassen die Kosten oft nur teilweise. Bei Fragen rund um Ablauf, Finanzierung oder individuellen Möglichkeiten steht Doris Parodo Interessierten deshalb beratend zur Seite. Hier geht es jetzt beratend weiter mit dem Michael Patrick Kelly Supermix und seiner Single Throwback.

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2: 28 Grad sind es in Winningen. 28 Grad haben wir auch in Dieblich gemessen. Und in Koblenz-Moselweis, da messen wir derzeit ebenfalls 28 Grad. Heute wird es heiß, also passt auf euch auf und trinkt genügend. Maximale 29 Grad erwarten uns noch in den kommenden Stunden, ehe es dann ab 18 Uhr anfängt, auch kühler zu werden und in der Nacht auf 12 Grad abzukühlen. Der morgige Tag verspricht dann wieder volle 28 Grad bei bis zu 16 Sonnenstunden. Sonne, Sonne, Sonne den ganzen Tag lang. Also der Freitag, der bringt dann wieder maximale 32 Grad und ordentlich Abwechslung. Einen sonnigen Vormittag, am Nachmittag Regenschauer, am Abend dann wieder schön sonnig und in der Nacht Gewitter. Also ein abwechslungsreicher Tag mit bis zu 12 Sonnenstunden.
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3: Mit Lisa Tauchen, guten Tag. Angesichts der angekündigten Temperaturen von 30 Grad ruft das Veterinäramt des Rhein-Lahn-Kreises Tierhalter dazu auf, ihre Tiere besonders vor Hitze zu schützen. Nach Angaben der Behörde kann es sinnvoll sein, Tiere nur in den kühlen Abend- und Nachtstunden ins Freie zu lassen. Auch Haus- und Heimtiere in Gehegen oder Ställen im Freien seien bei direkter Sonne gefährdet. Das Veterinäramt warnt zudem davor, Hunde oder andere Tiere in parkenden Autos zurückzulassen. Tiere mit Anzeichen eines Hitzeschlags sollen sofort in den Schatten gebracht und vorsichtig mit Wasser gekühlt werden. Die Jugendpflege des Rhein-Lahn-Kreises bietet in den Sommerferien eine Kanutour auf der Lahn für Kinder und Jugendliche ab 12 Jahren an. Die Tagestour findet am 14. Juli statt und führt über Koblenz. Geplant ist ein gemeinsamer Tag am Wasser mit Spiel, Bewegung und Freizeitspaß. Voraussetzung für die Teilnahme ist sicheres Schwimmen. Die Teilnahme kostet 15 Euro pro Person. Veranstaltet wird das Angebot von der Kreisverwaltung Rhein-Lahn gemeinsam mit dem Jugendzentrum. Am Samstag findet die Aktion Saubere Stadt in Mayen statt. Bürger sind eingeladen, dabei mitzuhelfen. Ziel ist es, Straßen, Plätze und Grünflächen gemeinsam sauber zu halten. Auch kurzfristige Helfer sind willkommen. Oberbürgermeister Dirk Meid betont, dass das Thema Müll alle betrifft. Treffpunkte sind um 10 Uhr unter anderem der Marktplatz in der Kernstadt sowie zentrale Orte in den Stadtteilen. Die Aktion endet voraussichtlich gegen 14 Uhr.
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2: 13.32 Uhr sagt die Uhr und wir schauen raus pünktlich zu den Straßen, raus auf die Antenne-Region. Und da haben wir defekte Fahrzeuge auf der A3 Köln Richtung Frankfurt zwischen Dierdorf und Ransbach-Baumbach-Mogendorf. Auf der A3 Frankfurt Richtung Köln im Bereich der Anschlussstelle Dierdorf. Auf der A48 Dernbach Richtung Koblenz zwischen Hörgrenzhausen und Bendorf-Neubiet. Auf der A48 Dreieck Vulkaneifel Richtung Dernbach zwischen dem Kreuz Koblenz und Koblenz-Nord. Auf der B9 Bonn Richtung Koblenz zwischen dem Abzweig nach Namedy und Andernach. Dort liegt ein liegen gebliebenes Fahrzeug auf dem rechten Fahrstreifen im Kurvenbereich. Deshalb ist auch der Fahrstreifen blockiert, also besonders vorsichtig sein. Und ein weiteres defektes Fahrzeug haben wir auf der B42 Koblenz Richtung Rüdesheim auf Höhe in Oberlahnstein. Ansonsten sind die Straßen frei, kommt gut durch.
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2: Geblitzt wird im Rauental auf der Steinstraße, Höhe der Grundschule. Das Ganze innerhalb einer 30er-Zone. In Montabaur steht ein weiterer Blitzer im Am Quentelberg. Unten an dem Container, dort sind 3,50. Und habt ihr sonst noch was gesehen? Staus, Blitzer oder jegliche andere Gefahren, die ihr mir melden wollt? Dann ruft doch einfach bei mir im Studio an oder schreibt alternativ eine WhatsApp. Beides geht an unsere Antenne Koblenz Hotline, die 0261 988 20 99. Denn nur so machen wir gemeinsam unsere Straßen sicherer. Vielen Dank euch.
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1: Mit Max Dehmann aus der Sportredaktion. Hallo, im Zeichen des Teamgedanken stand an Christi Himmelfahrt auf dem Koblenzer Oberwert der Qualifikationswettkampf für die Jugend-Team-DM. Die LG Rhein-Wied stellte hier ein breites Aufgebot an Talenten. Auf der Bahn buchten Isabella Cetik und Lina Schmidt über 100 Meter, Lotta Götz über 400 Meter, die weibliche 4x100 Meter Staffel in der Besetzung Selina Medinger, Lina Schmidt, Lotta Meuter und Isabella Cetik und Selina Mediger über 100 Meter Hürden ihr Startrecht an der deutschen U20-Meisterschaft. Schmidt schaffte das als U18-Starterin folgerichtig auch in ihrer Altersklasse. Götz und die Sprintstaffel können auch in der U23 dabei sein. Am Vorabend im Rahmen des Mini-Internationalen und im Rahmenprogramm des Qualifikationswettkampfs schafften die Rhein-Wieder zwei Klassensiege, und zwar durch Nils Clemens über 3000 Meter und Christine Hammen über 300 Meter Hürden. Finlay Stricker erfüllte über 400 Meter Hürden die Norm für die U18-DM. Zur nationalen Titelehren kam Leonie Kubser bei der Deutschen Hochschulmeisterschaft in Duisburg. Über 200 Meter führte sie das Feld souverän an und erfüllte die Norm für die U23-DM. Ein Wimpernschlag fehlte Kubser zu einer zweiten Medaille. Nach Zielfotoauswertung hatte sie im Kopf-an-Kopf-Rennen um den dritten Platz über 100 Meter 2000stel Sekunden Rückstand zu Bronze. Mit ihrem letzten Versuch beim Sprung- und Diskus-Abendsportfest in Borken übertraf U18-Athletin Aglaya Stieber erstmals in einem Wettkampf mit dem 1-Kilo-Diskus die 30-Meter-Marke. Ihre neue Bestmarke steht seit diesem Tag bei 30,53 Metern. So, das Neueste vom Sport.
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2: 28 Grad sind es in Braubach. 28 Grad messen wir aktuell auch in Kruft. Und auch in Koblenz-Wallersheim messen wir derzeit 28 Grad. Der heutige Tag verspricht noch einen Tick wärmer zu werden. Maximale 29 Grad. Bei einer leichten Brise am Nachmittag wird es dann doch noch etwas angenehmer. Der morgige Tag verspricht dann 28 Grad in der Spitze und 12 Grad im Minimum. 16 Sonnenstunden sind auch dabei möglich und der Freitag, der wird dann etwas abwechslungsreich. Morgens ist es noch schön sonnig, am Nachmittag leicht regnerisch bei Höchsttemperaturen von 32 Grad. Ein Abend, der wieder trocken bleibt und eine Nacht, die voller Gewitter ist.
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3: Ich bin Thomas Bleskin. Die Wirtschaftsweisen erwarten in diesem Jahr wegen der Auswirkungen des Iran-Kriegs nur ein Mini-Wachstum der deutschen Wirtschaft von 0,5%. Im vergangenen Herbst hatte der Sachverständigenrat noch mit einem Plus des Bruttoinlandsprodukts von 0,9% gerechnet.
4: Sprit ist teurer geworden, Öl, Gas, und das spüren natürlich auch die Unternehmer. Zudem rechnen die Experten damit, dass auch die Inflation weiter ansteigt, also dass wir Verbraucher an Kaufkraft verlieren. Das milliardenschwere Investitionsprogramm der Regierung für die Infrastruktur könnte für ein bisschen mehr Wachstum sorgen, so die Wirtschaftsweisen. Gleichzeitig fordern sie aber Reformen von der Regierung und das heißt vor allem, den Anstieg der Sozialbeiträge begrenzen. Claudia Wächter, Nachrichtenredaktion.
3: Das Bundeskabinett hat eine Neufassung des Baugesetzbuchs beschlossen, die vor allem den Wohnungsbau in Schwung bringen soll. Planungsverfahren sollen digitalisiert, verkürzt und für Bürgerinnen und Bürger durchsichtiger werden. Daneben sollen Kommunen mehr Handhabe gegen sogenannte Schrottimmobilien bekommen.
5: Städte und Gemeinden mit zu wenig Wohnraum können künftig Bauen zum sogenannten überragenden öffentlichen Interesse erklären. Damit würden dann die entsprechenden Projekte Vorrang vor anderen Interessen bekommen, wenn es zum Beispiel um die Nutzung von Grünflächen geht. Das große Ziel der Ministerin, Bauen beschleunigen, denn das dauert hier in Deutschland immer noch viel zu lange. Und offensichtlich vernachlässigte Häuser sollen schneller instand gesetzt werden, in Extremfällen sogar enteignet werden können. Thomas Thonfeld, Berlin.
3: Die frühere RAF-Terroristin Daniela Klette ist vor dem Landgericht Verden zu 13 Jahren Haft verurteilt worden, wegen schweren Raubes, Verstößen gegen Waffengesetze und anderer Straftaten. Das Gericht sah es als erwiesen an, dass die Angeklagte mit ihren mutmaßlichen Komplizen Burkhard Garwig und Ernst Volker Staub Geldtransporter und Supermärkte überfiel. Dabei soll das Trio mehr als 2,7 Millionen Euro erbeutet haben. Garwig und Staub sind weiter auf der Flucht. Die deutsche Luftfahrt- und Tourismusbranche sieht trotz der Lage im Nahen Osten keine Gefahr für Flugausfälle im Sommer wegen fehlenden Kerosins. Die Lufthansa erklärte, mögliche Ausfälle über die Straße von Hormuz könnten durch Importe aus den USA und Afrika ausgeglichen werden. Reisende müssten sich weder um ihre Buchungen noch um nachträgliche Preissteigerungen sorgen.
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6: Mit Lisa Tauchen, guten Tag. Die Koblenzer Bürgerstiftung sucht weiterhin ehrenamtliche Lernpaten in der Stadt Koblenz. Das Projekt richtet sich an Grundschulkinder an Koblenzer Schulen, die besonders Unterstützung brauchen. Gründe dafür können Stress, gesundheitliche oder soziale Probleme wie Armut oder ein Migrationshintergrund sein. Die Helfer begleiten die Kinder einmal pro Woche und unterstützen sie zusätzlich zu Familie und Schule, ohne Lehrer oder Therapeuten zu sein. Bereits mehr als 80 Menschen engagieren sich in Koblenz. Eine neue Gruppe startet im Juli mit einer Schulung und Interessierte können sich jetzt anmelden.
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2: Um kurz nach zwei werfen wir einen Blick auf die Straßen. Auf der A3 Köln Richtung Frankfurt haben wir ein defektes Fahrzeug zwischen Dierdorf und Ransbach-Baumbach-Mogendorf. So auch auf der A3 Frankfurt Richtung Köln im Bereich der Anschlussstelle Dierdorf. Auf der A48 Dreieck Vulkaneifel Richtung Dernbach haben wir ein weiteres zwischen dem Kreuz Koblenz und Koblenz Nord. Und auch auf der B9 Bonn Richtung Koblenz haben wir ein liegenbliebenes Fahrzeug zwischen der Abzweigung nach Namedy und Andernach auf dem rechten Fahrstreifen im Kurvenbereich. Der Fahrstreifen ist dementsprechend auch blockiert. Ansonsten sind die Straßen frei. Fahrt vorsichtig.
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2: Geblitzt wird auf der B9 Stolzenfels-Kripp Richtung Koblenz. Hier sind 70 vorgesehen. Ein Neuwied wird geblitzt auf der Allensteiner Straße gegenüber vom Bauhaus. Hier sind 50. Und solltet ihr sonst noch was gesehen haben, Staus, Blitzer oder jegliche andere Gefahren, dann meldet mir das gerne hier im Studio oder schreibt alternativ eine WhatsApp. Beides geht an unsere Antenne Koblenz-Hotline 0261 988 20 99. Denn nur so machen wir gemeinsam unsere Straßen sicherer. Vielen Dank euch.
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2: Es ist Mittwoch, der 27. Mai. Der Nachmittag läuft auf Hochtouren. Und auch wenn sich meine Show langsam dem Ende nähert, bleibt die Stimmung mindestens genauso heiß wie das Wetter draußen. Denn eine gemeinsame Stunde haben wir nämlich noch vor uns. Und in der liefert mein Kollege Max Dehmann das neueste Update aus der Rheinlandliga. Außerdem hat sich unsere Koblenz-Expertin Lisa Tauchen mit dem Bus in Richtung Mayen begeben und ist auf halbem Weg ausgestiegen, als sie die Haltestelle Bassenheim das erste Mal sah.

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2: Bassenheim. Ein Ort westlich von Koblenz, knapp 3000 Einwohner, rund 15 Quadratkilometer groß. Wer einmal über den Walportplatz mit seinen alten Fachwerkhäusern geschlendert ist, ahnt, hier steckt mehr Geschichte drin, als man vielleicht auf den ersten Blick vermuten würde. Fangen wir beim Namen an. Die Endung Heim ist fränkisch. Sie entstand im Zuge der fränkischen Landnahmen um etwa 500 nach Christus, als neue Siedlungen systematisch so benannt wurden. Und was steckt hinter dem Bassen? Dem typischen Muster dieser Ortsnamen zufolge wahrscheinlich ein Personenname. Basso, also schlicht das Heim eines fränkischen Siedlers namens Basso. Wer genau das war, das ist nicht überliefert. Dass es in der Region aber schon viel früher Menschen gab, zeigen Bodenfunde aus keltischen Zeiten, rund 500 vor Christus. Im Mittelalter war Bassenheim laut einer Urkunde von 1265 zunächst ein Lehnen von Kurköln, gelangte dann über die Grafen von Wied in ein verschachteltes Lehnengefüge und schließlich in den Besitz der Adelsfamilie Waldbott von Bassenheim, die dem Ort über Jahrhunderte ihren Stempel aufdrückten. Nach der Französischen Revolution verlor die Familie ihren Besitz vorübergehend an Frankreich, bekam ihn danach zurück, bis 1861 Schloss und Rittergut wegen Insolvenz zwangsversteigert wurden. Damit endete eine über 500 Jahre währende Herrschaft. Geblieben sind Spuren. Das berühmteste Beispiel, der Bassenheimer Reiter in der Pfarrkirche St. Martin. Heute zählt es zu den bedeutendsten mittelalterlichen Kunstwerken der Region. Und wer lieber draußen Geschichte erlebt, der Kamelenberg südlich des Ortes, ein 373 Meter hoher Schlackenkegel vulkanischen Ursprungs. Dieser trägt seit 1662 eine Marienkapelle auf dem Gipfel. Ein lohnender Ausflug nicht weit von Koblenz entfernt.
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2: Der Finanztipp auch heute wieder wie immer mit Patricia Haß von der VR-Bank Rhein A. Eifel. 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
2: Danke, Patricia, und wir hören uns wieder beim nächsten Mal.
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2: In Kobern-Gondorf haben wir 28 Grad gemessen. 28 Grad sind es auch in Ransbach-Baumbach. Und in Koblenz-Lai messen wir derzeit schon 29 Grad. Damit haben wir das Tageshoch erreicht. Das ab sofort wird es nur noch kühler. In der Nacht kühlt es sogar ab bis auf angenehme 12 Grad. Der morgige Donnerstag verspricht dann wieder 28 Grad in der Spitze bei bis zu 16 Sonnenstunden. Am Freitag erwarten uns dann wieder 32 Grad und ein abwechslungsreiches Wetter. Während der Vormittag noch ganz viel Sonne bringt, bleibt der Nachmittag etwas zugezogen mit einzelnen Regenschauern. Am Abend sind dann ein paar Wolken möglich und in der Nacht kann es dann zu Gewittern kommen. All das dann bei niedrigen Temperaturen bei um die 9 Grad.
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3: Im Studio Lisa Tauchen, guten Tag. Die Koblenzer Bürgerstiftung sucht weiterhin ehrenamtliche Lernpaten in der Stadt Koblenz. Das Projekt richtet sich an Grundschulkinder an Koblenzer Schulen, die besonders Unterstützung brauchen. Gründe dafür können Stress, gesundheitliche oder soziale Probleme wie Armut oder ein Migrationshintergrund sein. Die Helfer begleiten die Kinder einmal pro Woche und unterstützen sie zusätzlich zu Familie und Schule, ohne Lehrer oder Therapeuten zu sein. Bereits mehr als 80 Menschen engagieren sich in Koblenz. Eine neue Gruppe startet im Juli mit einer Schulung und Interessierte können sich jetzt anmelden. Mehr als 1000 Besucher haben bei der 21. Nacht der offenen Kirchen in Koblenz die Angebote in 14 Kirchen und Kapellen genutzt. Die Gäste konnten zwischen Konzerten, Lesungen, Vorträgen und stillen Momenten wählen. Besonders gefragt waren auch neue Angebote, wie eine Rikscha die Besucher zwischen den Gemeinden transportierte. In der Basilika St. Castor stand Musik aus Star Wars und eine besondere Beleuchtung im Mittelpunkt, während in Ehrenbreitstein historische Vorträge und Einblicke in das Pfarrarchiv angeboten wurden. In den Goethe-Anlagen in Neuwied findet am 3. Juni wieder die Veranstaltung Rheinchillen statt. Ab 17 Uhr sind Besucher eingeladen, gemeinsam den Feierabend zu genießen. Geplant sind Musik, Getränke und ein Angebot an Essen direkt vor Ort. Auch eigene Picknickkörbe dürfen mitgebracht werden. Die Veranstaltung soll bis 21 Uhr dauern und richtet sich an Menschen aus Neuwied und der Umgebung. Der Eintritt ist frei, eine weitere Ausgabe in diesem Jahr ist nicht geplant.
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2: Um 2:30 werfen wir einen Blick auf die Straßen und auf der A3 Köln Richtung Frankfurt haben wir ein defektes Fahrzeug zwischen Dierdorf und Ransbach-Baumbach-Mogendorf. Dann haben wir noch in die andere Fahrtrichtung Frankfurt Richtung Köln im Bereich der Anschlussstelle Dierdorf ein weiteres Exemplar. Auch auf der A48 Dreieck Vulkaneifel Richtung Dernbach haben wir ein defektes Fahrzeug zwischen dem Kreuz Koblenz und der Ausfahrt Koblenz Nord. Stau haben wir aktuell ebenfalls hier in Koblenz auf der B9 zwischen dem Bubenheimer Kreisel und der Eifelstraße haben wir dichten Verkehr. Rechnet hier mit 10 Minuten Zeitverlust. Ansonsten sind die Straßen frei. Kommt gut durch.
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2: Geblitzt wird auf der B9 Stolzenfels-Kripp Richtung Koblenz. Da sind 70 erlaubt. In Neuwied steht ein Blitzer auf der Allensteiner Straße gegenüber vom Bauhaus. Das Ganze bei 50 geblitzt. Und wenn ihr sonst was seht, Staus, Blitzer oder jegliche andere Gefahren, dann meldet mir die doch gerne durch einen Anruf im Studio oder alternativ eine WhatsApp an unserer Antenne Koblenz Hotline. Die 0261 988 20 99, denn nur so machen wir gemeinsam unsere Straßen sicherer. Vielen Dank euch.
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1: Mit Max Dehmann, hallo. Am Wochenende, da gab's den letzten Spieltag in der Rheinlandliga. Die SG 99 Andernach, die gewann zum Abschluss am Freitagabend zu Hause mit 8:0 gegen den FV Rübenach. Mendig verabschiedete sich mit einer 1:5 Auswärtsniederlage in Morbach aus der Liga. Würges verlor mit 0:2 in Bitburg. Die SG 2000 Mühlheim-Kärlich gewann 2:0 bei Hochwald-Zerf. Der TuS Immendorf, der verlor zu Hause mit 1:3 gegen Kirchberg. Wissen gewann zum Abschluss mit 5:1 gegen Arzfeld. Der Ahrweiler BC verlor bei Eintracht Trier 2 mit 4:5. Bereits am 13. Mai spielte Linz 3:1 zu Hause gegen Laubach. Der Abschluss der Tabelle, der zeigt sich wie folgt. Ahrweiler 82 Punkte, ist damit Rheinland-Liga-Meister und spielt in der nächsten Saison in der Oberliga Rheinland-Pfalz-Saar. Andernach beendet die Saison mit 61 Punkten auf Platz 5, Mühlheim-Kärlich mit 60 Punkten auf Platz 6. Würges hat 43 Punkte gesammelt und steht auf Platz 10, Linz mit 42 Punkten auf Platz 12. Immendorf hat 41 Punkte gesammelt und steht auf Platz 13. Rübenach steht mit 22 Punkten auf Platz 17. Absteiger also Rübenach, Wissen und auch Mendig. Dazu kommt noch Arzfeld. Rot-Weiß-Wittlich ist Zweiter geworden in der regulären Saison und ist deswegen in der Aufstiegsrelegation um den letzten freien Platz in der Oberliga. Soweit das Neueste vom Rheinland-Liga-Update.
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1: 28 Grad haben wir in Winningen gemessen, 28 sind es auch in Weißenturm und in Koblenz-Wallersheim sind es auch 28 Grad. Sonnig geht es auch heute durch den Nachmittag, Temperaturen bei so um die 29 Grad, also ein bisschen weniger als gestern. Man könnte fast schon sagen, etwas kühler als gestern bei 30 Grad. Ob kühl da das richtige Adjektiv ist, man weiß es nicht. In der Nacht auch da trocken und klar, die Tiefstwerte liegen bei 12 Grad. Morgen ähnlich wie heute. Viel Sonne bei 28 Grad. Am Freitag wird es nochmal wärmer bei bis zu 32 Grad, ziehen dann aber auch erste Wolken rein. Die bringen dann teils Regen oder auch Gewitter.
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2: Ich bin Thomas Bleskin. Die Wirtschaftsweisen erwarten in diesem Jahr wegen der Auswirkungen des Iran-Kriegs nur ein Mini-Wachstum der deutschen Wirtschaft von 0,5%. Im vergangenen Herbst hatte der Sachverständigenrat noch mit einem Plus des Bruttoinlandsprodukts von 0,9% gerechnet.
3: Sprit ist teurer geworden, Öl, Gas und das spüren natürlich auch die Unternehmer. Zudem rechnen die Experten damit, dass auch die Inflation weiter ansteigt, also dass wir Verbraucher an Kaufkraft verlieren. Das milliardenschwere Investitionsprogramm der Regierung für die Infrastruktur könnte für ein bisschen mehr Wachstum sorgen, so die Wirtschaftsweisen. Gleichzeitig fordern sie aber Reformen von der Regierung und das heißt vor allem den Anstieg der Sozialbeiträge begrenzen. Claudia Wächter, Nachrichtenredaktion.
2: Das Bundeskabinett hat eine Neufassung des Baugesetzbuchs beschlossen, die vor allem den Wohnungsbau in Schwung bringen soll. Planungsverfahren sollen digitalisiert, verkürzt und für Bürgerinnen und Bürger durchsichtiger werden. Daneben sollen Kommunen mehr Handhabe gegen sogenannte Schrottimmobilien bekommen.
4: Städte und Gemeinden mit zu wenig Wohnraum können künftig bauen zum sogenannten überragenden öffentlichen Interesse erklären. Damit würden dann die entsprechenden Projekte Vorrang vor anderen Interessen bekommen, wenn es zum Beispiel um die Nutzung von Grünflächen geht. Das große Ziel der Ministerin, Bauen beschleunigen, denn das dauert hier in Deutschland immer noch viel zu lange. Und offensichtlich vernachlässigte Häuser sollen schneller instand gesetzt werden, in Extremfällen sogar enteignet werden können. Thomas Thonfeld, Berlin.
2: Die frühere RAF-Terroristin Daniela Klette ist vor dem Landgericht Verden zu 13 Jahren Haft verurteilt worden. Wegen schweren Raubes, Verstößen gegen Waffengesetze und anderer Straftaten. Das Gericht sah es als erwiesen an, dass die Angeklagte mit ihren mutmaßlichen Komplizen Burkhard Garwig und Ernst Volker Staub Geldtransporter und Supermärkte überfiel. Dabei soll das Trio mehr als 2,7 Millionen Euro erbeutet haben. Garwig und Staub sind weiter auf der Flucht. Die deutsche Luftfahrt- und Tourismusbranche sieht trotz der Lage im Nahen Osten keine Gefahr für Flugausfälle im Sommer wegen fehlenden Kerosins. Die Lufthansa erklärte, mögliche Ausfälle über die Straße von Hormuz könnten durch Importe aus den USA und Afrika ausgeglichen werden. Reisende müssten sich weder um ihre Buchungen noch um nachträgliche Preissteigerungen sorgen.
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5: Mit Lenz Göbels, guten Tag. Vor dem Landgericht Koblenz beginnt heute ein Sicherungsverfahren gegen einen 68 Jahre alten Mann. Die Staatsanwaltschaft wirft ihm mehrere Körperverletzungen vor. Nach bisherigen Erkenntnissen soll der Beschuldigte an einer Form von Demenz leiden und deshalb schuldunfähig gewesen sein. Er soll Personen aus seinem Umfeld geschlagen und getreten haben. Dabei habe er laut Anklage unter anderem auch einen Besenstiel eingesetzt. Das Gericht muss nun prüfen, ob der Mann dauerhaft in einem psychiatrischen Krankenhaus untergebracht werden soll. Außerdem in den regionalen Nachrichten um halb. In Neuwied startet Ende Mai wieder der Deichstadt-Express mit 4 Aktionstagen und in Niederlahnstein soll das Rheinufer modernisiert und aufgewertet werden.
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1: Um gleich 3:03. Mit dem Blick raus zu euch auf die Straßen, auf die B9 Bonn Richtung Koblenz, zwischen Koblenz Nord und der Mainer Straße. Hier Markierungsarbeiten, eine Spur gesperrt, gibt da aktuell 3 Kilometer Stau. Ansonsten wünsche ich überall eine gute und sichere Fahrt.
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1: Geblitzt wird an der B9 in Stolzenfels. Das Ganze fahrt Richtung Koblenz. 70 sind hier erlaubt. Und geblitzt wird auch in Neuwied in der Allensteiner Straße gegenüber vom Bauhaus. Hier ist 20/50 erlaubt. Und wenn ihr Staus, Blitze oder Verkehrsbehinderung habt, immer her damit, meldet's alles Antenne Koblenz Hotline 0261 98 820 99 per Anruf oder WhatsApp direkt live zu mir ins Studio.
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1: Wir gehen rein in den Mittwochnachmittag. Das tun wir natürlich wie immer mit dem Antenne Koblenz Supermix. Und das tun wir heute auch mit einem Ausblick aufs Wochenende. Denn da gibt es wieder schöne Veranstaltungen, so auch in Bendorf Sein. In der Seiner Hütte, da gibt es das Mückenfest. Was es damit auf sich hat, warum das so heißt. All das heute Nachmittag. Und los geht's nach Dexys Midnight Runners, Tiffany Harris und nach Austis mit Electrified. Und ich bin Max Demann. Schönen Mittwoch. Hallo.
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0: an diesem Mittwochnachmittag. Am Sonntag, der steigt in der Seiner Hütte in Bendorf-Sein das alljährliche Mückenfest. Ein Familientag mit buntem Programm und abwechslungsreichen Angeboten. Wir haben Emma Hörstel, die kommissarische Geschäftsführerin der Seiner Hütte, gefragt, was das Mückenfest ist und wie es zu der Idee kam.
1: Ja, das Mückenfest ist das Familienfest hier bei uns in der Seiner Hütte. Das lockt immer mit einem bunten Programm und wird in diesem Jahr vom Kultursommer Rheinland-Pfalz gefördert. Und der Aufhänger für das Fest ist die sogenannte Seiner Mücke, die heute bei uns in der Kunstkunstgalerie ausgestellt wird. Und zu Ehren dieses kleinsten Eisenkunstwerks wurde vor vielen Jahren das Mückenfest in Sein ins Leben gerufen. Und diese Tradition möchten wir gerne auch wieder aufleben lassen. 2023 hat die Stiftung Seiner Hütte anlässlich der Eröffnung der Eisenkunstgussgalerie im Arkadengebäude die Idee dieses jährlich stattfindenden Mückenfestes erstmals wieder aufgegriffen und seitdem verfolgt.
0: Was es mit der Seiner Mücke genau auf sich hat, dazu nochmal Emma Hörstel.
1: Also auf unserem Hüttengelände gibt es einen, ja, ich sag mal, leicht in Vergessenheit geratenen Superstar, und zwar ist das unsere Seiner Mücke. Das ist eine winzige Fliege, die aus einem einzigen Tropfen Eisen tatsächlich nur gegossen wurde und halt eben bekannt als Seiner Mücke. Die ist letzten Endes nicht größer als eine Stubenfliege, aber aufgrund, dass es aus Eisen ist, natürlich um Vielfaches schwerer und daher auch fluguntauglich. Und wir haben uns dieses Jahr da auch was Besonderes überlebt, wie wir die Mücke auf dem Mückenfest dieses Jahr präsentieren können. Wir sagen mal so viel, sie wird durch die Gießhalle flitzen oder sausen, aber mehr wird an dieser Stelle noch nicht verraten. Das ist noch eine kleine Überraschung.
0: Außerdem haben wir Emma Hörstel gefragt, was sie sich denn wünscht für das Mückenfest 2026.
1: Ja, wir freuen uns natürlich, wenn wir viele kleine und große Gäste bei uns begrüßen dürfen. Und natürlich wäre es auch schön, wenn das Wetter mitspielt. Aber wir sind auch bei Regen gewappnet. Alle Aktivitäten können auch indoor stattfinden. Also da braucht sich keiner Gedanken machen, dass hier jemand nass wird.
0: Wenn euer Interesse geweckt wurde, schaut am Sonntag mal vorbei an der Inder und an der Seiner Hütte. Das Fest findet von 10 bis 18 Uhr statt. Und was konkrete Programmpunkte sind und wie ihr am besten zum Fest kommt, darüber sprechen wir in der nächsten Stunde. Das Ganze machen wir dann gegen 10 nach 4. Hier gibt's jetzt Bibi Rexha und Faithless mit New.

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1: In Waldesch, da haben wir 28 Grad gemessen. Weitersburg, da sind es 29. Und in der Koblenzer Südstadt sind es auch 29 Grad. Sonnig geht's durch den Nachmittag, auch am Abend und in der Nacht bleibt's klar. Die Tiefstwerte liegen bei 12 Grad. Morgen auch viel Sonne, ähnlich wie heute bei 28 Grad. Freitag nochmal einen Tacken wärmer bei 32 Grad. Da dann aber mit mehr Wolken, vor allem Richtung Nachmittag und Abend und teils auch Regen und Gewitter.
0: Es ist 3:30. 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
2: Mit Lenz Göbels, guten Tag. Vor dem Landgericht Koblenz beginnt heute ein Sicherungsverfahren gegen einen 68 Jahre alten Mann. Die Staatsanwaltschaft wirft ihm mehrere Körperverletzungen vor. Nach bisherigen Erkenntnissen soll der Beschuldigte an einer Form von Demenz leiden und deshalb schuldunfähig gewesen sein. Er soll Personen aus seinem Umfeld geschlagen und getreten haben. Dabei habe er laut Anklage unter anderem auch einen Besenstiel eingesetzt. Das Gericht muss nun prüfen, ob der Mann dauerhaft in einem psychiatrischen Krankenhaus untergebracht werden soll. In Neuwied startet Ende Mai wieder der Deichstadt-Express mit 4 Aktionstagen zwischen Mai und August. An den jeweiligen Samstagen öffnen zahlreiche Einrichtungen wie Museen, die Burg Altwied und weitere Kultur- und Freizeitorte ihre Türen für besondere Angebote und Führungen. Ziel ist es, die Stadt auf unterschiedliche Weise erlebbar zu machen und Besucher an verschiedenen Orten zusammenzubringen. Ergänzt wird das Programm durch kostenlose Busfahrten im Stadtgebiet sowie zusätzliche Shuttlefahrten mit Taxis zu weiter entfernten Zielen. So sollen auch Orte wie die Burg Altwied und das Museum Monrepos gut erreichbar sein. Der erste Aktionstag findet am kommenden Samstag statt und sorgt von 12 bis 17 Uhr in der Innenstadt für Unterhaltung. In Lahnstein soll das Rheinufer in Niederlahnstein modernisiert und deutlich aufgewertet werden. Der Stadtrat hat dafür im Mai die weitere Planung beschlossen. Geplant ist ein rund 1,7 Kilometer langer Geh- und Radweg zwischen der Stolzenfeldstraße und der Grenze zu Koblenz. Der Weg soll breiter und sicherer werden und künftig besser für Fußgänger und Radfahrer geeignet sein. Auch neue Sitzbereiche und Grünflächen sind vorhergesehen, damit das Ufer mehr Aufenthaltsqualität bekommt. Insgesamt soll so ein moderner und sicherer Bereich entstehen, der Alltag und Freizeit besser verbindet. In Neuwied startet Ende Mai wieder die Schlemmertreff-Saison auf dem Marktplatz. Die Veranstaltungsreihe findet auch in diesem Jahr an 5 Donnerstagen zwischen 16 und 20 Uhr statt. Neu ist dabei, dass jeder Termin unter einem eigenen Motto steht, das sich in Speisen, Getränken und Musik widerspiegeln soll. Den Auftakt macht morgen das Thema Frühling und Leichtigkeit. Weitere Veranstaltungen beschäftigen sich unter anderem mit regionalen Produkten, Grillangeboten und Oktoberfeststimmung. Die Stadt Neuwied hofft erneut auf viele Besucher und ruft interessierte Standbetreiber zur Teilnahme auf.
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1: Um 15.33 Uhr mit dem Blick raus zu euch auf die Straßen. Auf die A48 Koblenz Richtung Dermbach zwischen Koblenz Nord und Bendorf-Neuwied. Hier aktuell 1 Kilometer stockender Verkehr. Dann schauen wir auf die B9 Bonn Richtung Koblenz zwischen Koblenz-Bubenheim und der Eifelstraße. Hier aktuell auch so 1 Kilometer stockender Verkehr. Ansonsten wünsche ich überall eine gute und sichere Fahrt.
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1: Geblitzt wird im Rauntal, das Ganze in der Steinstraße. Fahrt Richtung Mose-Weißer Straße. 30 sind hier erlaubt. Geblitzt wird auch an der B9 in Stolzenfeld, Fahrt Richtung Koblenz, 70 hier erlaubt. Und geblitzt wird auch in Neuwied in der Allensteiner Straße gegenüber vom Bauhaus, 50 hier erlaubt. Und wenn ihr Staus, Blitz oder Verkehrsbehinderungen habt, mehr damit, meldet's alles. Antenne Koblenz Hotline 0261 98 820 99 per Anruf oder WhatsApp direkt live zu mir ins Studio.
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1: Antenne Koblenz hier, der Supermix. Wir sind hier im Tierheim Main und sprechen heute mit
2: Christiane Hartkopf.
1: Welches Tier haben wir denn hier vor uns?
2: Wir sind jetzt gerade im Außenbereich unseres Hundehauses und besuchen den Peter. Peter ist ein Mix, ungefähr 30 cm hoch im Moment. Es wird allerdings noch ein bisschen was kommen. Der ist jetzt fast ein Jahr alt. Peter ist sehr, sehr menschenbezogen. Allerdings zeigt er noch starke Unsicherheiten, was Umweltreize angeht. Also spazieren gehen, das ist noch nicht eine Selbstverständlichkeit geworden. Er braucht dort also wirklich jemanden, gerne auch einen souveränen Ersthund bei sich im neuen Zuhause, der ihm ein bisschen die Welt zeigt und ihm klar macht, dass es alles gar nicht so gefährlich für ihn ist.
1: Für wen ist das Tier dann besonders geeignet? Welchen Menschen braucht das Tier?
2: Peter braucht einen Menschen, der ruhig und gelassen ist und der auch einfach ruhig bleibt, wenn Peter mal ängstlich reagiert und ihm dann einfach zeigt, es passiert gar nichts. Der ihm also die Welt erklärt, der aber auch Zeit mitbringt und die Geduld zu sagen, es kann ein paar Monate dauern, bis es wirklich selbstverständlich dann auch einmal durch den Straßenverkehr geht oder dass er nicht mehr erschrickt bei lauten Geräuschen oder bei ungewohnter Umgebung. Das ist also sicherlich nichts, was sich in 2-3 Wochen erledigt haben wird. Er ist halt ein Junghund. Der ist jetzt im Teenie-Alter. Dementsprechend wäre es auch wichtig, ihm von Anfang an einfach klare Regeln zu kommunizieren. Nicht mit Strafen, sondern einfach mit positiver Verstärkung, dass man ihn immer lobt und ihm zeigt, wie toll er ist, wenn er etwas richtig gemacht hat oder wenn er sich etwas traut.
1: Wie ist das mit Kindern im Haushalt?
2: Bislang haben wir, glaube ich, noch keine Gassigänger mit Kindern hier gehabt. Da entscheidet vermutlich einfach die Sympathie.
1: Wenn sich ein Hörer nun denkt, das Tier interessiert mich, wie kann er sich denn melden?
2: Weitere Informationen findet er auf jeden Fall schon mal auf unserer Homepage unter www.tierheim-main.de. Wenn er Fragen hat oder ihn kennenlernen möchte, dann am besten telefonisch unter 02651 77438.
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1: In Urmitz, da haben wir aktuell 29 Grad gemessen. 29 Grad sind es auch in Fallendar und in Koblenz-Stolzenfels, da sind es auch 29 Grad. Sonnig geht's durch den Nachmittag, auch am Abend noch warm. Die Temperaturen um 20 Uhr immer noch bei über 25 Grad. Wenn die Sonne dann untergeht, da kühlt's ab. Die Tiefstwerte liegen in der Nacht bei 12 Grad. Auch da bleibt's klar. Morgen auch viel Sonne bei 28 Grad, eigentlich ähnlich wie heute. Freitag dann nochmal wärmer bei 32 Grad, dann aber auch wechselhafter Richtung Nachmittag und Abend mit immer mal Regen und teils auch Gewitter.
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2: Ich bin Thomas Bleski. Die Spritpreise in Deutschland sinken zwar weiter, nach Einschätzung des ADAC aber zu langsam. Beide Kraftstoffe sind weiter deutlich teurer als vor Beginn des Iran-Kriegs. Der ADAC kritisierte, niedrigere Ölpreise würden von den Mineralölkonzernen nur verzögert an die Verbraucher weitergereicht.
3: Sowohl Diesel als auch Super E10 liegen mittlerweile im bundesweiten Tagesdurchschnitt unter 2 Euro. Allerdings sind beide immer noch gut 20 Cent teurer als vor Ausbruch des Iran-Krieges. Und das trotz des Tankrabatts der Regierung von rund 17 Cent und obwohl der Ölpreis zuletzt deutlich nachgegeben hat. Für den ADAC ist das aktuelle Preisniveau der Beweis, dass die Mineralölkonzerne günstigere Ölpreise nur sehr verlangsamt an die Kunden weitergeben. Zum Sparen rät der ADAC, am späten Vormittag zu tanken oder bei Reisen ins Ausland zu schauen, ob es hinter der Grenze günstiger ist als in Deutschland. Ronny Thorau, Berlin.
2: Berichte über mögliche Diskussionen zu einem Austausch von Kanzler Merz sorgen in der Union für Unruhe. Bild und Stern berichten unter Berufung auf führende Christdemokraten über entsprechende Gedankenspiele. Als möglicher Nachfolger wird unter anderem Nordrhein-Westfalens Ministerpräsident Wüst genannt. Das Umfeld von Merz wies die Spekulationen scharf zurück. Das Bundeskabinett will die deutsche Filmbranche stärken. Große Streamingdienste wie Netflix, Amazon Prime oder Disney Plus sollen künftig verpflichtend in Deutschland investieren. Einen entsprechenden Gesetzentwurf hat das Kabinett heute beschlossen.
4: Hintergrund ist die kriselnde deutsche Filmbranche. Große Produktionen wurden zuletzt oft im Ausland gedreht. Laut Gesetzentwurf sollen Streamingdienste künftig mindestens 8% ihrer Jahreseinnahmen aus Werbung und Abos in den Filmstandort Deutschland stecken. Dazu gehören aber auch Sender wie RTL, ProSieben, Sat.1 sowie ARD und ZDF. Außerdem stellt der Bund mehr als 300 Millionen Euro für Filmproduktionen bereit. Kulturstaatsminister Weimar spricht von einem Filmbooster. David Riemer, Berlin.
2: Der Trend zur Teilzeit in Deutschland hält ungebrochen an. Immer mehr Beschäftigte arbeiten mit reduzierter Stundenzahl. 2025 erreichte die Teilzeitquote unter abhängig Beschäftigten mit 31,9% einen neuen Höchststand, wie das Statistische Bundesamt mitteilte. Besonders häufig sind Frauen in Teilzeit tätig. Mehr als jede zweite Frau arbeitete 2025 in Teilzeit. Bei Männern war es dagegen nur etwa jeder siebte.
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5: Mit Lenz Göbels, guten Tag. Am Rheinufer in Rehns ist am Sonntagmorgen ein Krankenfahrstuhl vollständig ausgebrannt aufgefunden worden. Die Polizei Boppard wurde zu dem Fahrzeug auf dem Radweg alarmiert. Nach ersten Erkenntnissen war der Krankenfahrstuhl bereits am Samstagmittag an einem Getränkemarkt in Rehns abgestellt worden. Unbekannte sollen das Fahrzeug anschließend gestohlen und später am Rheinufer in Brand gesetzt haben. Die Polizei hat Ermittlungen aufgenommen und prüft nun die genauen Hintergründe der Tat. Hinweise zu möglichen Verdächtigen liegen derzeit noch nicht vor. Außerdem in den Regionalnachrichten um halb. Der Westerwaldkreis warnt vor der wachsenden Gefahr durch Hitze und die Stadt Koblenz übernimmt künftig die Trägerschaft einer Waldkita auf der Kartause.
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1: Um 16.03 Uhr mit dem Blick raus zu euch auf die Straßen. Eine Meldung habe ich von der A48, Koblenz Richtung Dermbach. Zwischen Koblenz Nord und Bendorfner Wied hier 1 Kilometer stockender Verkehr.
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1: Geblitzt wird in Koblenz im Rauental, in der Steinstraße, Fahrt Richtung Mosel-Weißer Straße, 30 hier erlaubt. Geblitzt wird aber auch in Stolzenfels an der B9, Fahrt Richtung Koblenz, 70 hier erlaubt. Und geblitzt wird in Neuwied in der Allensteiner Straße gegenüber vom Bauhaus, hier 50 erlaubt. Und wenn ihr Staus, Blitz oder Verkehrsbehinderungen habt, immer her damit, meldet's alles. Antenne Koblenz Hotline. 0261 98 820 99 per Anruf oder WhatsApp direkt live zu mir ins Studio.
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1: Der Mittwochnachmittag schon mit dem Blick nach vorn auf den Sonntag. Da gibt's in der Seiner Hütte in Bendorf sein das Mückenfest. Da haben wir ja in der letzten Stunde schon drüber gesprochen, auch uns erklären lassen, was eigentlich die Seiner Mücke ist. Was wir natürlich auch noch klären müssen ist, welche Programmpunkte gibt's denn am Wochenende? Das machen wir nach Dead or Alive, One Republic und Holly Humberstone mit To Love Somebody. Und ich bin Max Demann. Schönen Mittwoch. Hallo.
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0: Antenne Koblenz, der Supermix an diesem Mittwochnachmittag. Vor einem Jahr starteten die Vorbereitungen. Am Sonntag ist es dann wieder soweit, das Mückenfest in der Seiner Hütte in Bendorf sein. Benannt nach der Seiner Mücke, einem kleinen Kunstwerk aus Eisen, bietet das Fest jedes Jahr ein tolles Angebot für Familien. Wir haben mit Emma Hörste, der kommissarischen Geschäftsführerin der Seiner Hütte, über die konkreten Programmpunkte gesprochen.
1: Ja, also Familien und Kinder können sich auf ein kunterbuntes Mitmachprogramm freuen. Wir haben unseren Eisengießmeister Volker Alexi hier vor Ort und deshalb können alle auch bei den Former- und Gießer-Workshops selbst kreativ werden. Die Workshops finden über den Tag verteilt statt in kleinen Gruppen. Und das Gussstück, was man dann selbst angefertigt hat, das darf man natürlich mit nach Hause nehmen. Außerdem haben wir noch viele weitere Stationen. Malen, Basteln, Rätseln, Kinderschminken, Klettern, Torwand schießen. Also bunt gemischtes Programm für alle.
0: Natürlich wollten wir auch wissen, was denn das persönliche Highlight ist von Emma Hörstel.
1: Ja, das Highlight ist auf jeden Fall das Familienkonzert um 14 Uhr, nämlich Ritter Ross und Familie Schrottkompott mit Autor Jörg Hilbert und seinen Musikerfreunden Fabian Strothmann und Dominik Schneider. Ich denke, das ist nochmal was ganz Besonderes, was den Tag abrundet.
0: Zum Abschluss wollten wir natürlich noch wissen, was kostet das Ganze und für wen ist das Ganze?
1: An Familien mit Kindern und aber auch alle Junggebliebenen und alle anderen, die sich für die Seiner Hütte und ihr Angebot interessieren. Das Fest kostet 3 Euro Eintritt pro Person ab 5 Jahre. Da sind dann alle Aktivitäten, also Konzert, die Workshops, alle schon inkludiert. Das Einzige, was eine Ausnahme bildet, ist das Kinderschminken, wofür nochmal von dem Verein, der das betreibt, ein kleiner Obolus erhoben wird.
0: Das Mückenfest am Sonntag, 10 bis 18 Uhr auf dem gesamten Gelände der Seiner Hütte in Bendorf sein. Wir wünschen viel Spaß. Hier geht's weiter mit Kaigo und Khalid und Save My Love, Mittwoch, 16.

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1: 29 Grad sind es in Saffig, 29 Grad sind es auch in Urbar und in Koblenz-Rübenach, da sind es auch 29 Grad. Sonnig geht's durch den Nachmittag, auch am Abend viel Sonne. In der Nacht Tiefstwerte bei bis zu 12 Grad, auch dabei bleibt's klar. Morgen sonnig, ähnlich wie heute, das Ganze dann bei 28 Grad.
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2: Mit Lenz Göbels, guten Tag. Am Rheinufer in Rehns ist am Sonntagmorgen ein Krankenfahrstuhl vollständig ausgebrannt aufgefunden worden. Die Polizei Boppard wurde zu dem Fahrzeug auf dem Radweg alarmiert. Nach ersten Erkenntnissen war der Krankenfahrstuhl bereits am Samstagmittag an einem Getränkemarkt in Rehns abgestellt worden. Unbekannte sollen das Fahrzeug anschließend gestohlen und später am Rheinufer in Brand gesetzt haben. Die Polizei hat Ermittlungen aufgenommen und prüft nun die genauen Hintergründe der Tat. Hinweise zu möglichen Verdächtigen liegen derzeit noch nicht vor. Im Westerwaldkreis weisen Fachleute auf die wachsende Gefahr durch Hitze hin. Durch den Klimawandel treten heiße Tage häufiger auf und dauern länger an. Das Gesundheitsamt des Westerwaldkreises empfiehlt deshalb einfache Schutzmaßnahmen für den Alltag. Wichtig ist vor allem, ausreichend Wasser oder ungesüßten Tee zu trinken. Auch leichte Kleidung und das Meiden der Mittagshitze können den Körper entlasten. Wohnräume lassen sich kühl halten, wenn morgens gelüftet und tagsüber die Sonne ausgesperrt wird. Im Freien sollte körperliche Anstrengung möglichst auf die kühlen Morgen- oder Abendstunden verschoben werden. Die Stadt Koblenz übernimmt künftig die Trägerschaft einer Waldkita auf der Karthause. Zuvor hatte sich der bisherige Betreiber kurzfristig aus dem Projekt zurückgezogen. Als Gründe gelten unter anderem Bedenken von Anwohnern sowie frühere Vorwürfe gegen den Verein. Auch die Behörden hatten bereits an anderer Stelle eine Betriebserlaubnis für eine ähnliche Kita-Einrichtung entzogen. Die Stadt Koblenz will die Kita nun selbst betreiben. Damit soll das Projekt trotz der Probleme weitergeführt werden. Die Einrichtung ist im Bereich zwischen dem Panoramaweg und der Norwichstraße auf der Karthause geplant. Die Stadt sieht sich durch die eigene Trägerschaft besser in der Lage, Abläufe und Verkehr zu regeln. Im Landkreis Main-Koblenz endet das diesjährige Stadtradeln mit einer gemeinsamen Abschlusstour. Die Tour startet am 30. Mai um 10.30 Uhr am Deutschen Eck in Koblenz. Nach 3 Wochen rund um Klimaschutz und Bewegung sind alle Teilnehmer eingeladen, noch einmal gemeinsam aufs Rad zu steigen. Ziel der Tour ist das erste Energie- und Klimaforum des Landkreises in Weißenturm. Dort erwartet die Besucher ein abwechslungsreiches Programm mit Informationen rund um Klimaschutz und Energie. Wer an der Abschlusstour teilnehmen möchte, kann sich unverbindlich bei der Kreisverwaltung anmelden.
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1: Um 16.34 Uhr mit dem Blick raus zu euch auf die Straßen, auf die A48 Koblenz Richtung Dermbach. Zwischen Koblenz Nord und Bendorf-Neuwied hier aktuell 2 Kilometer Stau.
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1: Geblitzt wird an der B9 in Stolzenfels, Fahrt Richtung Koblenz, 70 hier erlaubt. Und geblitzt wird auch in Koblenz im Rauental, in der Steinstraße, Fahrt Richtung Mosel-Weißer Straße, 30 hier erlaubt. Und wenn ihr Staus, Blitzer oder Verkehrsbehinderungen habt, mehr damit, meldet's alles. Antenne Koblenz Hotline 0261 98 820 99 per Anruf oder WhatsApp direkt live zu mir ins Studio.
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1: Mit Lenz Göbels, hallo. Zum Start in den neuen Monat gibt es in der kommenden Woche direkt drei Möglichkeiten zum Blutspenden. Am 1. Juni öffnet der Kaisersaal in Rehns seine Türen. In der Bahnhofstraße 11 kann von 16 bis 20 Uhr gespendet werden. In Winningen empfängt die Astrid-Lindgren-Grundschule in der Marktstraße 57 alle Spender von 17.30 Uhr bis 20.30 Uhr. Und auch in Siershahn könnt ihr Blut spenden. Dort öffnet die Overberghalle in der Overbergstraße von 16 bis 19.30 Uhr. Nur zwei Tage später bietet die Gemeinde Hilgard eine weitere Möglichkeit. In der Pfeifenbäckerhalle in der Hauptstraße 4 kann von 16.30 Uhr bis 20 Uhr Blut gespendet werden. Am 8. Juni beteiligen sich gleich drei Orte an der Blutspende. In Dachsenhausen öffnet das Bürgerhaus in der Emserstraße 2 von 16 bis 20 Uhr. In Wassenach könnt ihr in der Kliburghalle in der Zehntgasse 12 von 16.30 Uhr bis 20 Uhr spenden. Und auch in Kottenheim ist das Bürgerhaus in der Schulstraße 12 von 16.30 Uhr bis 19.30 Uhr geöffnet. Am darauffolgenden Tag kann dann in Fallenda und Kobern-Gondorf Blut gespendet werden. Die Stadthalle Fallenda in der Helenstraße 67 öffnet von 17 bis 20 Uhr ihre Türen. In Kobern-Gondorf ist die Schlossberghalle in der Leninstraße 12 bis 14 bereits ab 16 Uhr geöffnet. Dort kann ebenfalls bis 20 Uhr gespendet werden. Und wie immer, wenn eine Blutspende dabei ist in der nächsten Woche oder in der übernächsten, die wir noch nicht erwähnt haben, dann könnt ihr uns das gerne melden. Entweder per E-Mail an redaktion@antenne-koblenz.de oder per WhatsApp direkt live ins Studio unter 0261 988 20 99. Eure Blutspendetermine in der Region.
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1: 27 Grad haben wir dran zwar Baumbach gemessen, 28 sind es in Rehns und in Koblenz im Rauental sind es auch 28 Grad. Sonnig geht's durch den Feierabend, auch am Abend und in der Nacht bleibt es klar, die Tiefstwerte liegen in der Nacht bei 12 Grad. Morgen auch da viel Sonne, ähnlich wie heute, das Ganze bei 28 Grad. Freitag auch zunächst sonnig, nachmittags und abends dann mit ein paar Wolken, immer mal ein bisschen Regen dabei. Das Ganze bei 32 Grad, teils dann auch wieder mit Gewitter.
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2: Ich bin Thomas Bleskin. Die Spritpreise sinken weiter, aber langsam. Innerhalb einer Woche hat sich Superbenzin der Sorte E10 um 2,7 Cent verbilligt, Diesel um 4,5 Cent. Der ADAC hält den aktuellen Preisrückgang an den Tankstellen allerdings für viel zu gering.
3: Sowohl Diesel als auch Super E10 liegen mittlerweile im bundesweiten Tagesdurchschnitt unter 2 Euro. Allerdings sind beide immer noch gut 20 Cent teurer als vor Ausbruch des Irankrieges. Und das trotz des Tankrabatts der Regierung von rund 17 Cent und obwohl der Ölpreis zuletzt deutlich nachgegeben hat. Für den ADAC ist das aktuelle Preisniveau der Beweis, dass die Mineralölkonzerne günstigere Ölpreise nur sehr verlangsamt an die Kunden weitergeben. Zum Sparen rät der ADAC, am späten Vormittag zu tanken oder bei Reisen ins Ausland zu schauen, ob es hinter der Grenze günstiger ist als in Deutschland. Bonnie Torpau, Berlin.
2: Die Wirtschaftsweisen erwarten in diesem Jahr wegen der Auswirkungen des Irankriegs nur ein Mini-Wachstum der deutschen Wirtschaft von 0,5%. Im vergangenen Herbst hatte der Sachverständigenrat noch mit einem Plus des Bruttoinlandsprodukts von 0,9% gerechnet.
4: Sprit ist teurer geworden, Öl, Gas und das spüren natürlich auch die Unternehmer. Zudem rechnen die Experten damit, dass auch die Inflation weiter ansteigt, also dass wir Verbraucher an Kaufkraft verlieren. Das milliardenschwere Investitionsprogramm der Regierung für die Infrastruktur könnte für ein bisschen mehr Wachstum sorgen, so die Wirtschaftsweisen. Gleichzeitig fordern sie aber Reformen von der Regierung und das heißt vor allem, den Anstieg der Sozialbeiträge begrenzen. Claudia Wächter, Nachrichtenredaktion.
2: Der Trend zur Teilzeit hält in Deutschland ungebrochen an. Immer mehr Beschäftigte arbeiten mit reduzierter Stundenzahl. 2025 erreichte die Teilzeitquote unter abhängig Beschäftigten mit 31,9% einen neuen Höchststand, wie das Statistische Bundesamt mitteilte. Besonders häufig sind Frauen in Teilzeit tätig. Mehr als jede zweite Frau arbeitete 2025 in Teilzeit. Bei Männern war es dagegen nur etwa jeder siebte. Die deutsche Luftfahrt- und Tourismusbranche sieht trotz der Lage im Nahen Osten keine Gefahr für Flugausfälle im Sommer wegen fehlenden Kerosins. Die Lufthansa erklärte, mögliche Ausfälle über die Straße von Hormuz könnten durch Importe aus den USA und Afrika ausgeglichen werden. Reisende müssten sich weder um ihre Buchungen noch um nachträgliche Preissteigerungen sorgen.
0: Und jetzt noch mehr Informationen aus unserer Region.
5: Mit Lenz Göbels, guten Tag. Vor dem Landgericht Koblenz beginnt heute ein Sicherungsverfahren gegen einen 68 Jahre alten Mann. Die Staatsanwaltschaft wirft ihm mehrere Körperverletzungen vor. Nach bisherigen Erkenntnissen soll der Beschuldigte an einer Form von Demenz leiden und deshalb schuldunfähig gewesen sein. Er soll Personen aus seinem Umfeld geschlagen und getreten haben. Dabei habe er laut Anklage unter anderem auch einen Besenstiel eingesetzt. Das Gericht muss nun prüfen, ob der Mann dauerhaft in einem psychiatrischen Krankenhaus untergebracht werden soll. Außerdem in den regionalen Nachrichten um halb. In Neuwied startet Ende Mai wieder der Deichstadt-Express mit 4 Aktionstagen und in Niederlahnstein soll das Rheinufer modernisiert und aufgewertet werden.
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1: Um 17.03 Uhr mit dem Blick raus zu euch auf die Straßen, auf die 48 Koblenz Richtung Dernbach. Zwischen Koblenz Nord und Bendorf-Neuwied hier aktuell 2 Kilometer Stau.
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1: Geblitzt wird in Stolzenfels an der B9 Fahrtrichtung Koblenz 70 hier erlaubt. Und geblitzt wird auch in Koblenz im Rauental. Da steht ein Caddy in der Steinstraße. Fahrtrichtung Mosel-Weißer Straße 30 hier erlaubt. Und wenn ihr Staus, Blitz oder Verkehrsbehinderungen habt, immer her damit, meldet's alles. Antenne Koblenz Hotline 0261 98 8 20 99 per Anruf oder WhatsApp direkt live zu mir ins Studio.
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1: Der Mittwochnachmittag. Auf dem Weg in den Feierabend, durch den Feierabend und Thema Feierabend und Beruf. Den gibt es auch morgen wieder, oder das Thema gibt es morgen wieder in der Koblenzer Rhein-Mose-Halle. Da gibt es nämlich den Karrieretag für alle, die sich vielleicht umorientieren wollen, was Neues suchen, was auch immer. Das Ganze morgen. Und was euch da erwartet, klären wir nach Blondie, Alex, Warren und Kamrat mit Hack Yourself. Und ich bin Max Dehmann. Schönen Mittwoch. Hallo.
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0: 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An diesem Mittwoch. Und morgen, da findet in der Koblenzer Rhein-Mose-Halle wieder der Karrieretag statt. Neben persönlichen Gesprächen mit Ausstellern erwartet die Besucher ein vielfältiges Rahmenprogramm. Welche Programmpunkte genau geplant sind und für wen sich der Tag besonders lohnt, hat uns Stefan Barislowitz, Marketingleiter des Karrieretags, mal erzählt.
1: Der Karrieretag ist generell interessant für alle, die ihrer Karriere einen neuen Schwung geben wollen. Das heißt, herzlich willkommen sind Auszubildende, sind Schulabsolventen, sind Young Professionals, sind aber auch Profis, also wirklich auch Experten in ihrem Fach. Es gibt nahezu niemanden, der sich auf dem Karrieretag angesichts unserer breiten Auswahl an Arbeitgebern nicht wohlfühlen würde und bei dem das Interesse nicht für eine spannende neue Tätigkeit geweckt werden würde.
0: Doch welche Aussteller erwarten euch auf dem Karrieretag? Auch dazu nochmal Stefan Barislowitz.
1: Auf dem Karrieretag in Koblenz haben wir dieses Jahr mehr als 50 sogar hochspannende Arbeitgeber am Start, die nach neuen Mitarbeitern suchen. Und das ist wirklich von A bis Z sozusagen, also es beginnt, ich nenne jetzt einfach ein paar Namen wahllos, von Amazon über Bundeswehr. Wir haben auch sehr viele Anbieter oder Aussteller aus dem öffentlichen Bereich. Wir haben Tesla dabei. Wir haben wirklich alles von Ausbildungsbetrieben über Industrie, öffentliche Verwaltung, you name it. Also es ist wirklich alles mit am Start.
0: Neben den zahlreichen Infoständen gibt es auf dem Karrieretag auch einige Extras. Welche das sind, dazu nochmal Stefan Barislowitz.
1: Man kann sich eben auch auf unserer Website www.karrieretag.org/Koblenz über die Aussteller vorab informieren, die am Karrieretag teilnehmen. Wir haben diese Aussteller auch mit einem kleinen Unternehmensporträt auf unserer Webseite. Da also gern mal reinschauen, vorselektieren und dann kann man sich vorab auch schon das Messeprogramm auf unserer Webseite runterladen als PDF. Da sieht man auch nochmal alle Aussteller aufgelistet. Da kann man sich vielleicht auch gemeinsam mit dem Hallenplan, das ich auch in diesem PDF finde, schon so eine kleine Route zurechtlegen, vielleicht schon ein paar Aussteller markieren, mit denen man sprechen will und so kann man also dann ganz stressfrei den Besuch am Karrieretag planen.
0: Der Karrieretag Koblenz bietet ein spannendes Programm mit vielen Chancen zum Informieren. Das Ganze morgen in Koblenz in der Rhein-Mose-Halle von 10 bis 17 Uhr. Hier gibt's jetzt Conor Skinner. Find You Mittwoch.

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1: 28 Grad haben wir im Pleit gemessen, 28 Grad sind es auch in Polch und in Koblenz auf der Pfaffendorfer Höhe sind es auch 28 Grad. Sonnig geht's durch den Feierabend, auch in der Nacht bleibt's klar, die Tiefstwerte liegen bei 12 Grad. Morgen auch viel Sonne, ähnlich wie heute, das Ganze auch wieder heiß bei 28 Grad. Freitag sonnig, 32 Grad Richtung Nachmittag und Abend, dann mit 9 Wolken, teils Regen und Gewitter.
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2: Mit Lenz Göbels, guten Tag. Vor dem Landgericht Koblenz beginnt heute ein Sicherungsverfahren gegen einen 68 Jahre alten Mann. Die Staatsanwaltschaft wirft ihm mehrere Körperverletzungen vor. Nach bisherigen Erkenntnissen soll der Beschuldigte an einer Form von Demenz leiden und deshalb schuldunfähig gewesen sein. Er soll Personen aus seinem Umfeld geschlagen und getreten haben. Dabei habe er laut Anklage unter anderem auch einen Besenstiel eingesetzt. Das Gericht muss nun prüfen, ob der Mann dauerhaft in einem psychiatrischen Krankenhaus untergebracht werden soll. In Neuwied startet Ende Mai wieder der Deichstadt-Express mit 4 Aktionstagen zwischen Mai und August. An den jeweiligen Samstagen öffnen zahlreiche Einrichtungen wie Museen, die Burg Altwied und weitere Kultur- und Freizeitorte ihre Türen für besondere Angebote und Führungen. Ziel ist es, die Stadt auf unterschiedliche Weise erlebbar zu machen und Besucher an verschiedenen Orten zusammenzubringen. Ergänzt wird das Programm durch kostenlose Busfahrten im Stadtgebiet sowie zusätzliche Shuttlefahrten mit Taxis zu weiter entfernten Zielen. So sollen auch Orte wie die Burg Altwied und das Museum Monrepo gut erreichbar sein. Der erste Aktionstag findet am kommenden Samstag statt und sorgt von 12 bis 17 Uhr in der Innenstadt für Unterhaltung. In Lahnstein soll das Rheinufer in Niederlahnstein modernisiert und deutlich aufgewertet werden. Der Stadtrat hat dafür im Mai die weitere Planung beschlossen. Geplant ist ein rund 1,7 Kilometer langer Geh- und Radweg zwischen der Stolzenfelsstraße und der Grenze zu Koblenz. Der Weg soll breiter und sicherer werden und künftig besser für Fußgänger und Radfahrer geeignet sein. Auch neue Sitzbereiche und Grünflächen sind vorhergesehen, damit das Ufer mehr Aufenthaltsqualität bekommt. Insgesamt soll so ein moderner und sicherer Bereich entstehen, der Alltag und Freizeit besser verbindet. In Neuwied startet Ende Mai wieder die Schlemmertreff-Saison auf dem Marktplatz. Die Veranstaltungsreihe findet auch in diesem Jahr an 5 Donnerstagen zwischen 16 und 20 Uhr statt. Neu ist dabei, dass jeder Termin unter einem eigenen Motto steht, das sich in Speisen, Getränken und Musik widerspiegeln soll. Den Auftakt macht morgen das Thema Frühling und Leichtigkeit. Weitere Veranstaltungen beschäftigen sich unter anderem mit regionalen Produkten, Grillangeboten und Oktoberfeststimmung. Die Stadt Neuwied hofft erneut auf viele Besucher und ruft interessierte Standbetreiber zur Teilnahme auf.
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1: Um 17.33 Uhr mit dem Blick raus zu euch auf die Straßen, auf die 48 Koblenz Richtung Dermbach zwischen Kreuz Koblenz und zwischen Koblenz Nord und Bendorf Neuwied. So ist es richtig. Hier aktuell 1 Kilometer Stau.
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1: Geblitzt wird im Rauntal in der Steinstraße, Fahrtrichtung Moseweiser Straße. 30 sind hier erlaubt. Und wenn ihr Staus, Blitzer oder Verkehrsbehinderung habt, immer damit, meldet's alles. Antenne Koblenz Hotline 0261 98 820 99 per Anruf oder WhatsApp direkt live zu mir ins Studio.
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1: Mit Max Dehmann aus der Sportredaktion. Hallo, im Zeichen des Teamgedanken stand an Christi Himmelfahrt auf dem Koblenzer Oberwert der Qualifikationswettkampf für die Jugend-Team-DM. Die LG Rhein-Wied stellte hier ein breites Aufgebot an Talenten. Auf der Bahn buchten Isabella Cetik und Lina Schmidt über 100 Meter, Lotta Götz über 400 Meter, die weibliche 4x100 Meter Staffel in der Besetzung Selina Medinger, Lina Schmidt, Lotta Meuter und Isabella Cetik und Selina Medinger über 100 Meter Hürden ihr Startrecht an der deutschen U20-Meisterschaft. Schmidt schaffte das als U18-Starterin folgerichtig auch in ihrer Altersklasse. Götz und die Sprintstaffel können auch in der U23 dabei sein. Am Vorabend im Rahmen des Mini-Internationalen und im Rahmenprogramm des Qualifikationswettkampfs schafften die Rhein-Wieder zwei Klassensiege, und zwar durch Nils Clemens über 3000 Meter und Christine Hammen über 300 Meter Hürden. Finlay Stricker erfüllte über 400 Meter Hürden die Norm für die U18-DM. Zur nationalen Titelehren kam Leonie Kubser bei der Deutschen Hochschulmeisterschaft in Duisburg. Über 200 Meter führte sie das Feld souverän an und erfüllte die Norm für die U23-DM. Ein Wimpernschlag fehlte Kubser zu einer zweiten Medaille. Nach Zielfotoauswertung hatte sie im Kopf-an-Kopf-Rennen um den dritten Platz über 100 Meter 2000stel Sekunden Rückstand zu Bronze. Mit ihrem letzten Versuch beim Sprung- und Diskus-Abendsportfest in Borken übertraf U18-Athletin Aglaya Stieber erstmals in einem Wettkampf mit dem 1-Kilo-Diskus die 30-Meter-Marke. Ihre neue Bestmarke steht seit diesem Tag bei 30,53 Metern. So, das Neueste vom Sport.
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1: 28 Grad haben wir Neuwied gemessen. In Ochtendung sind es auch 28 Grad. Und in Koblenz-Pfaffendorf, da sind es auch 28 Grad. Sonnig geht's durch den Abend. Auch in der Nacht bleibt's klar. Die Tiefstwerte liegen bei 12 Grad. Morgen auch viel Sonne bei auch 28 Grad, ähnlich wie heute. Freitag dann nochmal wärmer bei 32 Grad, aber dann auch Richtung Nachmittag und Abend wieder mit Wolken, Regen und teils auch Gewitter.
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2: Ich bin Thomas Bleskin. Die Wirtschaftsweisen erwarten in diesem Jahr wegen der Auswirkungen des Iran-Kriegs nur ein Mini-Wachstum der deutschen Wirtschaft von 0,5%. Im vergangenen Herbst hatte der Sachverständigenrat noch mit einem Plus des Bruttoinlandsprodukts von 0,9% gerechnet.
3: Sprit ist teurer geworden, Öl, Gas und das spüren natürlich auch die Unternehmer. Zudem rechnen die Experten damit, dass auch die Inflation weiter ansteigt, also dass wir Verbraucher an Kaufkraft verlieren. Das milliardenschwere Investitionsprogramm der Regierung für die Infrastruktur könnte für ein bisschen mehr Wachstum sorgen, so die Wirtschaftsweisen. Gleichzeitig fordern sie aber Reformen von der Regierung und das heißt vor allem, den Anstieg der Sozialbeiträge begrenzen. Claudia Wächter, Nachrichtenredaktion.
2: Das Bundeskabinett hat eine Neufassung des Baugesetzbuchs beschlossen, die vor allem den Wohnungsbau in Schwung bringen soll. Planungsverfahren sollen digitalisiert, verkürzt und für Bürgerinnen und Bürger durchsichtiger werden. Daneben sollen Kommunen mehr Handhabe gegen sogenannte Schrottimmobilien bekommen.
4: Städte und Gemeinden mit zu wenig Wohnraum können künftig bauen zum sogenannten überragenden öffentlichen Interesse erklären. Damit würden dann die entsprechenden Projekte Vorrang vor anderen Interessen bekommen, wenn es zum Beispiel um die Nutzung von Grünflächen geht. Das große Ziel der Ministerin, Bauen beschleunigen, denn das dauert hier in Deutschland immer noch viel zu lange. Und offensichtlich vernachlässigte Häuser sollen schneller instand gesetzt werden, in Extremfällen sogar enteignet werden können. Thomas Thonfeld, Berlin.
2: Die Spritpreise in Deutschland sinken zwar weiter, nach Einschätzung des ADAC aber zu langsam. Super EC kostete zuletzt im Schnitt knapp 1,98 Euro pro Liter, Diesel rund 1,95 Euro. Beide Kraftstoffe seien damit trotz Preisrückgangs weiter deutlich teurer als vor Beginn des Irankriegs. Der ADAC kritisierte, niedrigere Ölpreise würden von den Mineralölkonzernen nur verzögert an die Verbraucher weitergegeben. Bei einem schweren Verkehrsunfall in Dienstlaken sind zwei 12-jährige Jungen ums Leben gekommen. Nach Polizeiangaben wurden die Kinder auf Fahrrädern von einem Auto erfasst und starben später im Krankenhaus. Ein weiteres Kind wurde leicht verletzt. Die 47 Jahre alte Autofahrerin kam schwer verletzt in eine Klinik. Zur Ursache des Unfalls ermittelt nun ein spezialisiertes Unfallaufnahmeteam.
0: Und jetzt noch mehr Informationen aus unserer Region.
5: Mittlerns Göbels, guten Abend. Am Rheinufer in Rehns ist am Sonntagmorgen ein Krankenfahrstuhl vollständig ausgebrannt aufgefunden worden. Die Polizei Boppard wurde zu dem Fahrzeug auf dem Radweg alarmiert. Nach ersten Erkenntnissen war der Krankenfahrstuhl bereits am Samstagmittag an einem Getränkemarkt in Rehns abgestellt worden. Unbekannte sollen das Fahrzeug anschließend gestohlen und später am Rheinufer in Brand gesetzt haben. Die Polizei hat Ermittlungen aufgenommen und prüft nun die genauen Hintergründe der Tat. Hinweise zu möglichen Verdächtigen liegen derzeit noch nicht vor. Im Westerwaldkreis weisen Fachleute auf die wachsende Gefahr durch Hitze hin. Durch den Klimawandel treten heiße Tage häufiger auf und dauern länger an. Das Gesundheitsamt des Westerwaldkreises empfiehlt deshalb einfache Schutzmaßnahmen für den Alltag. Wichtig ist vor allem, ausreichend Wasser oder ungesüßten Tee zu trinken. Auch leichte Kleidung und das Meiden der Mittagshitze können den Körper entlasten. Wohnräume lassen sich kühl halten, wenn morgens gelüftet und tagsüber die Sonne ausgesperrt wird. Im Freien sollte körperliche Anstrengung möglichst auf die kühlen Morgen- oder Abendstunden verschoben werden.
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1: Um 18.03 Uhr mit dem Blick raus zu euch auf die Straßen. Vorsicht auf der A61 Mönchengladbach Richtung Koblenz zwischen Pleit und Kreuz Koblenz. Ja, eine Unfallstelle auf dem Standstreifen.
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1: Blitzer habe ich aktuell keine. Wenn ihr was habt, Staus, Blitzer, Verkehrsbehinderungen, immer her damit. Meldet's alles. Antenne Koblenz Hotline 0261 98 820 99 per Anruf oder WhatsApp direkt live zu mir ins Studio.
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1: Mittwochabend, da sagen wir mal Bergfest für die Woche. Ja, heute gilt das nicht so ganz, dadurch, dass wir dann doch eine bisschen kürzere Woche haben. Aber auf jeden Fall sind wir trotzdem angekommen am Mittwochabend. Gleich gibt es den Polizeireport, alles was wichtig ist aus den Polizeirevieren der Region. Vorher der Antenne Koblenz Supermix. George Michael ist mit dabei, Rudy Mantel und Leonie mit Don't Worry. Damit geht's los. Ich bin Max Dehmann. Schönen Mittwoch. Hallo.
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2: Im Studio Lisa Tauchen, guten Tag. Die Polizei Neuwied hat am Wochenende mehrere Verkehrsunfälle und Fahrten unter Alkohol- oder Drogeneinfluss registriert. In Neuwied-Irlich stießen auf der Wiedbrücke eine 59 Jahre alte E-Scooterfahrerin und ein 27-jähriger E-Bike-Fahrer frontal zusammen. Beide wurden verletzt, die Frau nach ersten Erkenntnissen schwer. In Niederbieber erlitt ein 45-jähriger E-Scooterfahrer schwere Kopfverletzungen, nachdem er ohne Fremdbeteiligung gestürzt war. Die Polizei stellte Hinweise auf Drogenkonsum. Zudem kam es in der Andernacher Straße zu einem Unfall zwischen einem Motorradfahrer und einem Auto sowie in der Nacht auf der B42 zu einem Auffahrunfall mit drei Verletzten. Die Polizei Neuwied ermittelt nun. In Dierdorf im Ortsteil Brückrachdorf ist in der Nacht vom 22. Mai ein Rasenmäher gestohlen worden. Nach Angaben der Polizei wurde das Gartengerät aus einem Carport entwendet. Der Täter ist bislang unbekannt. Die Polizei in Straßenhaus geht davon aus, dass sich die Tat zwischen dem Abend des 21. Mai und dem Morgen des folgenden Tages ereignet hat. Die Ermittler bitten nun mögliche Zeugen um Hinweise, die zur Aufklärung des Diebstahls beitragen können. Am Pfingstwochenende hat der Nürburgring in der Eifel wieder viele Besucher angezogen. Die Polizei in Koblenz registrierte insgesamt 16 Verkehrsunfälle, davon 9 mit Sachschaden und 6 mit Verletzten. Schwere Verletzungen blieben laut Polizei aus. In einem Fall entfernte sich ein Beteiligter unerlaubt vom Unfallort. Die Ermittlungen laufen. Zudem kam es zu mehreren Verstößen, etwa durch unnötigen Lärm und technische Mängel an Fahrzeugen sowie zu Platzverweisen. Auch ein verbotenes Rennen wurde festgestellt, dabei wurde ein Auto sichergestellt und der Führerschein beschlagnahmt.
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1: 27 Grad haben wir in Münster-Maifeld gemessen, 27 Grad sind es auch in Nassau und in Koblenz auf dem Oberwert, da sind es 28 Grad. Sonnig geht's durch den Abend, auch in der Nacht bleibt's dann klar, die Tiefstwerte liegen bei 12 Grad. Morgen auch wieder viel Sonne, ähnlich wie heute, bei ähnlichen Temperaturen bei bis zu 28 Grad. Am Freitag nochmal heißer bei 32 Grad, da dann aber wechselhafter Richtung Nachmittag und Abend mit nicht nur Wolken, sondern teils auch Regen oder mancherorts auch Gewitter.
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1: Um 6:30 mit dem Blick raus zu euch auf die Straßen. Und da habe ich aktuell keine Staus, keine Verkehrsbehinderungen und wünsche überall eine gute und sichere Fahrt.
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1: Blitzer habe ich aktuell auch keine. Wenn ihr was habt, Staus, Blitzer, Verkehrsbehinderungen, immer her damit. Meldet's alles. 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Per Anruf oder WhatsApp direkt live zu mir ins Studio.
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4: Schönen Mittwochabend und wer jetzt gerade vielleicht zufällig gerade seinen Lieblingssender hört und nicht im Biergarten sitzt, der kann jetzt sofort 100 Euro gewinnen, wenn du uns sagst, was hier rauskommt. Achtung!
5: Auf einer Stromleitung sitzen 20 Vögel. Herr Friedrich erschießt 3 mit seinem Gewehr. Wie viele Vögel befinden sich noch auf der Stromleitung?
4: Auf einer Stromleitung sitzen 20 Vögel. Der Herr Friedrich erschießt 3 mit seinem Gewehr. Wie viele Vögel befinden sich noch auf der Stromleitung? So, ganz schnell sagen, 0137 90 30 200. Wir öffnen die Schleusen ins Studio mit Leitung 2. Kommt zu uns, 0137 90 30 200. Für 50 Cent aus allen deutschen Netzen. 100 Euro gehen heute auf dein Konto.
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4: Auf einer Stromleitung sitzen 20 Vögel. Herr Friedrich erschießt 3 mit seinem Gewehr. Wie viele Vögel befinden sich noch auf der Stromleitung? Ganz, ganz schnell jetzt. Willst du 100 Euro? 0137 90 30 200. Jetzt geht's darum, wer will die Kohle? 0137 90 30 200. Für 50 Cent aus allen deutschen Netzen bin ich allein im Studio. Bei mir ist die Chrissy. Schönen guten Abend.
7: Ja, hallo.
4: Chrissy, Geld ist heute auf das Hörerskonto?
7: Ja, wohl Mittwochabend ist, überweist der Spielechef ganz zuverlässig das Geld per Echtzeitüberweisung.
4: Also meine ganzen Kumpels sitzen alle im Biergarten. Ich bin gespannt, ob irgendeiner, ja da ist ja irgendeiner. Wer ist denn irgendeiner und live in der Show? Hallo?
8: Hi, servus, hier ist die Bettina und die Leona.
4: Bei Bettina und Leona im Doppelpack, sehr gut.
8: Im Doppelpack.
4: So, was gibt's denn?
8: Gibt's nur im Doppelpack.
4: Das wird den einen oder anderen Herrn mit Sicherheit freuen. Du sag mal ganz kurz, was kommt denn hier raus?
8: Ja, da sitzt kein Vogel an der Leitung, weil das eine Vogelleitung ist.
4: Ja, richtig. Es ist egal, es sitzt keiner mehr dabei. Peng, sind sie alle weg, ne?
8: Ja, so sieht's aus.
4: Bettina und Leona, ganz liebe Grüße.
8: Virginia.
4: Genau, Virginia. Bleibt mal am Telefon. Danke fürs Mitmachen, ihr Lieben, ja? Alles Liebe, tschüss. So, das war mal wieder eine lustige Exkursion. Es geht hoffentlich so weiter. Neue Frage, neues Glück.
5: In einem Bus befinden sich 16 Fahrgäste. An der Haltestelle steigen 6 Fahrgäste aus und 4 neue ein. Wie viele Personen sind jetzt im Bus?
4: So, egal ob Bettina, Leona, Virginia oder Jeremy Pascal, wir werden sie alle auf die Kette kriegen. 0137 90 30 200. Wir sind live. 0137 90 30 200. Für 50 sind aus allen deutschen Netzen. Also in dem Bus befinden sich 16 Fahrgäste. An der Haltestelle steigen 6 Fahrgäste aus und 4 neue ein. Wie viele Personen sind jetzt im Bus? Sei ganz, ganz schnell mit dabei. 0137 90 90 30 200. Wir spielen sofort die nächsten 100 Euro aus. 0137 90 30 200. Für 50 Cent aus allen deutschen Netzen. Hier nochmal die Frage.
5: In einem Bus befinden sich 16 Fahrgäste. An der Haltestelle steigen 6 Fahrgäste aus und 4 neue ein. Wie viele Personen sind jetzt im Bus?
4: So, sag mir bitte die richtige Lösung. Christoph war schon mal in der vorherigen Sendung da und meinte das.
9: Was hast du raus, mein Lieber?
8: 10.
4: Nee, wieso 10? Nee, müssen wir. Da, nee, ist nicht richtig. Das ist nicht. 10 ist nicht das Rätsel. Lösung. Suche geht weiter.
7: Suche geht weiter, aber ich verdopple die Kohle. Ich lege nochmal einen 100er drauf, dann sind wir bei 200 Euro Garantiegewinn.
4: Boah. Gewinnsumme verdoppelt von der Chrissy für dich. Du kriegst 200 Euro. Heute auf dein Konto 0137 90 30 200 mit Leitung 2. Mach es wie Virginia und
7: Bettina.
4: Genau.
7: Und Leona waren das.
4: Alles klar.
7: Nicht Virginia.
4: 0137 90 30 200 für 50 Cent aus allen deutschen Netzen. Also gut, mit den Namen habe ich es nicht so, aber mit den Gewinnsummen. 200 Euro, was kommt hier raus?
5: In einem Bus befinden sich 16 Fahrgäste. An der Haltestelle steigen 6 Fahrgäste aus und 4 neue ein. Wie viele Personen sind jetzt im Bus?
4: Ja, sag's uns bitte, hast du die Lösung? Lisa war auch schon mal in einer anderen Sendung da und meinte das.
9: Was hast du raus, Lisa?
10: 20 ist die Antwort.
4: Was?
9: 20? Wie kommst du denn darauf?
10: Ja, wir haben ja schon 16 Fahrgäste im Bus sitzen und dann steigen noch 4 ein. 20.
11: Ja. Okay, aber steigen ja auch welche aus. Also die 6, die aussteigen, was mit denen?
10: Ach,
11: es tut mir leid, das ist leider falsch, du Lisa.
4: Sorry. Das geht hier auch alles ein bisschen schnell. Also, tut mir leid, auch bei der Hitze jetzt hat es jemand. Chrissy, die Suche geht weiter.
7: Ja, die geht weiter. Man muss wirklich genau zuhören. Aber von mir gibt es jetzt auch nochmal einen 100er drauf. 300 Euro garantierter Gewinn und das geht heute raus per Echtzeitüberweisung.
4: Also Freunde, einmal kurz anstrengen. 300 Euro jetzt für dich. Das kann sich richtig lohnen. 0137 90 30 200. Oh Gott, bei so eine lange Frage bei so einer Hitzewelle. Jetzt weiß ich nicht, wer sich da noch konzentrieren kann. 0137 90 30 200 für 50 Cent aus allen deutschen Netzen. Also in dem Bus befinden sich 16 Fahrgäste. An der Haltestelle steigen 6 Fahrgäste aus und 4 neue ein. Wie viele Personen sind jetzt im Bus? Ruf jetzt an. Chrissy, ist da schon jemand in Leitung 2? Sonst müssen wir hier mal einen Turbo zünden. Wir haben nicht mehr viel Zeit.
7: Ja, wir zünden Turbo noch keiner in Leitung 2. Keiner hier live, der im Studio ist. Ich erhöhe jetzt mal einen richtig schönen Hitzebonus gibt's von mir. Und zwar gehe ich jetzt nicht von 300 auf 400, sondern auf 500 Euro garantierte Gewinn-Hitzebonus. Ab jetzt.
4: Boah, 500 Ocken für dich jetzt. 0137 90 30 200. Jetzt lohnt sich's richtig. 0137 90 30 200 für 50 Cent aus allen deutschen Netzen. Letztes Mal die Frage, was kommt hier jetzt raus?
5: In einem Bus befinden sich 16 Fahrgäste. An der Haltestelle steigen 6 Fahrgäste aus und 4 neue ein. Wie viele Personen sind jetzt im Bus?
4: Nicht 10, nicht 20. Hast du's bitte raus? Franzi war schon mal in der vorherigen Sendung da und meinte das.
9: Was kommt natürlich raus?
10: 14 Gäste sind im Bus.
4: 14?
9: Nee.
4: Nein. Das sind noch nicht 14. Nein. 16 Fahrgäste. 6. Ah, komm, Chrissy, die Suche geht weiter. Wir hören nicht auf. Wir haben aber nicht mehr viel Zeit.
7: Ja, wir hören nicht
4: jetzt
7: auf. Wir haben nicht viel Zeit. Nochmal ein 100er drauf. Dann sind wir jetzt bei 600 Euro Garantiegewinn.
4: So, 600 Euro. Leute, jetzt mal ganz ehrlich. 0137 90 30 200. Kleines SOS jetzt von deinem Sender. Kein Witz. Ist jemand nicht im Biergarten? Hat noch jemand ganz kurz ein paar graue Gehirnzellen für uns? 0137 90 30 200 für 50 Cent aus allen deutschen Netzen. Soll dein Schaden nicht sein. 14, ist nicht richtig. In einem Bus befinden sich 16 Fahrgäste. An der Haltestelle steigen 6 Fahrgäste aus und 4 neue wieder ein. Wie viele Personen sind jetzt im Bus? Du musst uns die Personen... 14 ist nicht richtig, das tut mir leid. Chrissy, ist schon jemand da jetzt? Wir haben keine Zeit, die Regie steigt mir schon aufs Dach.
7: Ja, ich sehe... Ja, Geldturbo wird gezündet. Und zwar gehe ich jetzt von 600 Euro auf 750 Euro Garantiegewinn. Heute überwiesen, heute auf dem Konto, ab jetzt.
4: Ist das dein Ernst jetzt?
7: Ja.
4: 750 Euro garantierter Gewinn für dich jetzt. Hol dir jetzt das Geld. 0137 90 30 200. Jede Sekunde kannst du live zu Chrissy und zu mir ins Studio kommen. 0137 90 30 200 für 50 sind aus allen deutschen Netzen. Jetzt muss es doch einer haben. Hast du die richtige Lösung? Sag sie uns bitte live in der Show. Wir warten nur auf dich mit Leitung 2. Ka war schon mal in einer anderen Sendung da und meinte das. Deine Lösung lautet?
12: 16.
4: 16. Nee, da bitte hör nochmal genau zu. 16 ist auch falsch. Das ist auch nicht richtig. 16 sind, wo kommen denn die 16? Nein, Besuche geht weiter, nur wir haben keine Zeit.
7: Nein, wir haben keine Zeit. Okay, bitte. Dann gebe ich jetzt alles. Ich erhöhe jetzt nochmal so richtig fett. Ich gehe jetzt nicht von 57 auf 800, nicht auf 900. Ich gehe auf 1000 Euro garantierter Gewinn. 1000 Euro Garantiegewinn.
4: Bitte, ab jetzt, Freunde, ich sag's ganz ehrlich, es kann jede Sekunde klingeln. 1000 Euro verlassen definitiv heute unser Konto in Richtung von deinem, wenn du jetzt richtig löst. Das ist ein Garantiegewinn. 0137 90 30 200. Das ist ein garantierter Gewinn am Mittwochabend jetzt. 0137 90 30 200 für 50 Cent aus allen deutschen Netzen. Bitte, wenn du 10, 20, 14 oder 16 raus hast, lass es sein, du hast was anderes raus. Du hast wahrscheinlich die richtige Lösung. Ruf jetzt an, in einem Bus befinden sich 16 Fahrgäste. An der Haltestelle steigen 6 Fahrgäste aus und 4 neue ein. Wie viele Personen sind jetzt im Bus für 1000 Euro netto steuerfrei? Komm, das muss doch jetzt 0137 90 30 200. Jede Sekunde kann es klingeln, das Geld geht maximal definitiv hier raus. 0137 90 30 200 für 50 Cent aus allen deutschen Netzen. Chrissy, die Sendung ist vorbei, die Regie spielt mir den Schluss-Countdown ein. Können wir noch irgendwas machen? Wir brauchen bitte jetzt einen Gewinner.
7: Ja, wir brauchen Gewinner. Ich verdopple jetzt die Gewinnchancen. Ich gebe noch zur Glücksleitung 2 die Glücksleitung 3 dazu. Doppelte Gewinnchance mit Glücksleitung 2 und Glücksleitung 3. In 3, 2, 1, jetzt.
4: Wahnsinn. Gewinnchance für dich verdoppelt. 0137 90 30 200. Ich brauche dich jetzt. Das ist unfassbar. Du kannst 1000 Euro jetzt gewinnen. 0137 90 30 200. Immer noch keiner, der meine Stimme in seinem Telefon hört. 0137 90 30 200 für 50 sind aus allen deutschen Netzen. Da sind 16 Fahrgäste im Bus. 16. An der Haltestelle steigen 6 Fahrgäste aus und 4 neue ein. Wie viele Personen für 1000 Euro garantierter Gewinn? Wie viele Personen sind da jetzt im Bus? Ich brauche jetzt deine Antwort. Chrissy, ist da schon jemand in Leitung 2 oder 3?
7: Nein, da ist niemand. Ich ändere das. Ich verdopple nochmal die doppelte Gewinnchance auf die vierfache Gewinnchance. Glücksleitung 9 und Glücksleitung 10 kommen dazu. Vierfache Gewinnchance. Jetzt muss doch klingeln. In 3, 2, 1 ab jetzt.
4: Die Chrissy hat deine Gewinnchance vervierfacht. Bitte, 1000 Euro. Hört jemand, ist jemand nicht im Biergarten? Vielleicht ganz zufällig jetzt. 0137 90 30 200. Vielleicht hast du auch noch nie was gewonnen. Heute bei dem Wetter. Glaubst du echt, die Leute hören ihren Lieblingssender? Die sind doch im Biergarten. 0137 90 30 200 für 50 sind aus allen deutschen Netzen. In einem Bus befinden sich 16 Fahrgäste. An der Haltestelle steigen 6 Fahrgäste aus und 4 neue ein. Wie viele Personen sind jetzt im Bus? Chrissy, wir haben keine Zeit. Bitte mach irgendetwas ganz Krasses, damit jetzt jemand zu uns kommt.
7: Okay, dann verdopple ich jetzt die vierfache Gewinnchance auf die achtfache Gewinnchance. Boah. Glücksleitung 14, Glücksleitung 15, Glücksleitung 16 und Glücksleitung 17 kommt dazu. Achtfache und höchste Gewinnchance. Jetzt muss es doch klingeln. 3, 2, 1 ab jetzt.
4: Achtung, Gewinnchance für dich verachtfacht. Keine Ausreden mehr. Hat jemand die Lösung? 0137 90 30 200. Das Geld geht definitiv raus bei uns heute. 0137 90 30 200 für 50 Cent aus allen deutschen Netzen. Ich brauche einen, der sagt, was hier rauskommt.
5: In einem Bus befinden sich 16 Fahrgäste. An der Haltestelle steigen 6 Fahrgäste aus und 4 neue ein. Wie viele Personen sind jetzt im Bus?
4: Immer noch keiner, der meine Stimme hört. Ist noch niemand bei uns am Telefon. 0137 90 30 200. Immer noch keiner da. 1000 Euro. Ich kann natürlich das Geld nur ausspielen, wenn du richtig löst. Lass die Leitungen frei für jemand, der es raus hat. Nur derjenige mit der richtigen Lösung ruft hier an, bitte. Was kommt hier raus?
5: In einem Bus befinden sich 16 Fahrgäste. An der Haltestelle steigen 6 Fahrgäste aus und 4 neue ein. Wie viele Personen sind jetzt im Bus?
4: Warum kann da 10, 20, 14 oder 16 nicht stimmen, wenn nach Personen gefragt wird? Chrissy, du siehst es, Sendung so gut wie aus, ich kann nichts mehr machen.
7: Ja, Sendung ist wirklich so gut wie aus. Okay, dann gehen wir in die vollen 10-fache Gewinnchance mit der Glücksleitung 25 und Glücksleitung 26. In 3, 2, 1, ab jetzt, Sendung so gut wie aus.
4: 0137 90 30 200 0137 90 30 200 für 50 Cent aus allen deutschen Netzen. Wenn da 16 Fahrgäste im Bus sind und 6 Fahrgäste aussteigen und 4 neue ein. Wie viele Personen sind im Bus? Vergiss doch bitte nicht ein Detail. Wie viele Personen? Für 1000 Euro gebe ich hier Tipps, weil noch niemand meine Stimme im Telefon hört. Leute, wir haben keine 160 Sekunden mehr. 0137 90 30 200. Ist noch keiner da. Ist noch niemand hier. 0137 90 30 200 für 50 sind aus allen deutschen Netzen. Chrissy, du hast schon die 10 voll gemacht, ne? Du kannst nichts mehr machen, oder? Gibt's noch irgendwas?
7: Ja, ich bekomme Ärger, okay, aber ich mach's trotzdem. Ich gehe auf die 13-fache Gewinnchance.
4: Was?
7: Glücksleitung 30, Glücksleitung 31 und Glücksleitung 32 kommen dazu. Jetzt wird und muss es klingeln. Ab jetzt.
4: Achtung, ich wünsche mir in den nächsten 60 Sekunden Gewinner. So, ich wünsche mir einen Gewinner, Leute. Ich drücke echt die Daumen. 0137 90 30 200. Irgendjemand draußen. Du kannst Geld gewinnen. 1000 Euro hast du die Lösung. 0137 90 30 200 für 50 sind aus allen deutschen Netzen.
5: In einem Bus befinden sich 16 Fahrgäste. An der Haltestelle steigen 6 Fahrgäste aus und 4 neue ein. Wie viele Personen sind jetzt im Bus?
4: Immer noch keiner da. Wir brauchen jemanden. Wir können nicht überziehen. Die Regie macht weiter mit Musik. Achtung, es wird klingeln. 0137 90 30 200. Es muss in den nächsten 90 Sekunden klingeln. Bitte jetzt anrufen, wenn du es raus hast. 0137 90 30 200. 0137 90 30 200 für 50 Cent aus allen deutschen Netzen. Weißt du, wie viele Personen im Bus sind? Wie viele Personen sind im Bus? Ich brauche die Personenanzahl von dir jetzt sofort. Immer noch niemand da. Deutschland, deine Chance. Radioland 0137 90 30 200. Es muss klingeln. 0137 90 30 200 für 50 sind aus allen deutschen Netzen.
5: In einem Bus befinden sich 16 Fahrgäste. An der Haltestelle steigen 6 Fahrgäste aus und 4 neue ein. Wie viele Personen sind jetzt im Bus?
4: Wie viele Personen sind es? Sag es uns. Gott, wir haben keine 60, 59, 58, 57 Sekunden mehr. Wir haben keine Zeit. 0137 90 30 200. Jetzt in die Leitung rein. 0137 90 30 200 für 50 Cent aus allen deutschen Netzen. Und wenn du meine Stimme im Telefon hörst, bleibst du bitte einfach dran, jetzt hier und heute unter 0137 90 30 200. Ich sage ein letztes Mal jetzt die Telefonnummer. 0137 90 30 200 für 50 sind aus allen deutschen Netzen. Chrissy, wir sind soweit bereit?
7: Wir sind bereit, ja.
4: Jetzt brauchen wir nur noch dich mit der richtigen Lösung hier und heute. Und dann kannst du gewinnen. Durchgestellt mit dem Chance-Button. Wer ist dran? Hallo? Hallo?
12: Hallo?
4: Ja, wer ist da?
12: Die Lisa.
4: Was kommt raus, Lisa?
12: 15.
4: Natürlich der Busfahrer.
7: Gewonnen.
4: Lisa, 1000 Euro. Bleib mal bitte am Telefon.

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1: Unsere Koblenz-Zahl des Tages lautet heute 8. Denn genauso viele neue Arten von sogenannten Wächterfröschen wurden von einem internationalen Forschungsteam entdeckt, mit Beteiligung der Universität Koblenz. Ein echter wissenschaftlicher Volltreffer mit Koblenzer Beteiligung also. Die kleinen Frösche stammen aus den Regenwäldern von Borneo und der philippinischen Insel Palawan. Und sie sind nicht nur süß, sondern auch ziemlich besonders. Statt wie andere Frösche ihre Eier ins Wasser zu legen, tun sie das auf feuchtem Waldboden. Und jetzt kommt das Besondere. Die Männchen bleiben beim Gelege und bewachen es, bis die Kaulquappen schlüpfen. Daher auch ihr Name Wächterfrösche. Bisher ging man davon aus, dass es nur 2 Arten dieser Frösche auf Borneo gibt. Aber weit gefehlt. Die neuen Untersuchungen zeigen, mindestens 10 verschiedene Arten, 8 davon wurden nun erstmals wissenschaftlich beschrieben. Und eine davon lebt tatsächlich nur auf der Insel Palawan, die anderen auf verschiedenen Höhenlagen Borneos. Manche Arten sogar im gleichen Gebiet nebeneinander. Die Koblenzer Forscher haben dabei genau hingehört. Denn die Frösche unterscheiden sich nicht nur von ihrem Aussehen, sondern auch in ihrem Quaken. Und das ist bei Fröschen ein wichtiges Erkennungsmerkmal. 8 neue Froscharten, ein echtes Forschungsabenteuer und mittendrin die Uni Koblenz. Ein kleiner Frosch, ein großer Schritt für die Forschung. Deshalb sagen wir, die Koblenzzahl des Tages ist heute die 8.
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1: 26 Grad sind es noch in Montabaur, 27 in Mülheim-Kärlich und in Koblenz-Niederberg sind es auch 27 Grad. Sonnig geht's durch den Abend, auch in der Nacht bleibt's klar, die Tiefstwerte liegen bei 12 Grad. Morgen auch wieder viel Sonne, ähnlich wie heute, das Ganze bei 28 Grad.
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2: Ich bin Thomas Bleskin. Die Wirtschaftsweisen erwarten wegen der Folgen des Iran-Kriegs nur noch ein Mini-Wachstum der deutschen Wirtschaft. Der Sachverständigenrat senkte seine Prognose für dieses Jahr auf 0,5%. Als Belastung gelten vor allem hohe Energiepreise und steigende Produktionskosten. Zugleich mahnten die Ökonomen schnelle Reformen bei Kranken- und Pflegeversicherung an. Die Bundesregierung rechnet ebenfalls nur noch mit einem schwachen Wachstum. Verfahren vor deutschen Verwaltungsgerichten sollen künftig schneller abgeschlossen werden. Das Bundeskabinett hat dafür eine Reform auf den Weg gebracht. Verwaltungsgerichte kontrollieren das Handeln der Behörden. Dabei geht es etwa um Streitigkeiten über Baugenehmigungen, um die Zuteilung eines Studienplatzes oder das Recht auf Asyl.
3: Im Schnitt dauern solche Verfahren im Moment rund 14 Monate. Künftig sollen mehr Entscheidungen durch Einzelrichter getroffen werden. Außerdem sollen Gerichte besser gegen aussichtslose und rechtsmissbräuchliche Klagen vorgehen können. Und wer gegen eine behördliche Entscheidung Widerspruch einlegen will, soll das künftig einfacher per Mail tun können, wenn die Behörde das anbietet. Außerdem sollen Gerichte höhere Zwangsgelder gegen Behörden verhängen können, bis zu 25.000 Euro statt bisher 10.000. Über die Reform müssen der Bundestag und die Länderkammer noch entscheiden. David Riemer, Berlin.
2: Die griechische Regierung will Minderjährigen künftig die Nutzung von E-Scootern auf Straßen verbieten. Ein entsprechender Gesetzentwurf soll in Kürze ins Parlament eingebracht werden.
4: Der Minister nahm kein Blatt vor den Mund. Viele Jugendliche würden diese Scooter behandeln, als wären sie Teil eines Videospiels. Schnell drauf, schnell los, ohne wirklich über die Folgen nachzudenken. Damit soll Schluss sein, sagte er. Auch aus den Krankenhäusern kommen deutliche Warnungen. Die Zahl der Verletzten steige spürbar. Vor allem junge Fahrer, aber auch Touristen landen nach Stürzen in der Notaufnahme. Takis Athen.
2: Die Bundesregierung will die Filmproduktion in Deutschland mit neuen Vorgaben für Streamingdienste stärken. Anbieter wie Netflix, Amazon Prime oder Disney Plus sollen künftig verpflichtend investieren. Zugleich ist mehr staatliche Förderung geplant. Kulturstaatsminister Weimar sprach von der größten filmpolitischen Reform seit Jahrzehnten und stellte Investitionen in Milliardenhöhe in Aussicht. Branchenverbände begrüßten das Vorhaben grundsätzlich, kritisierten aber die aus ihrer Sicht zu niedrige Investitionsquote.
0: Und jetzt noch mehr Informationen aus unserer Region.
5: Mit Lenz Göbels, guten Abend. Im Landkreis Main-Koblenz endet das diesjährige Stadtradeln mit einer gemeinsamen Abschlusstour. Die Tour startet am 30. Mai um 10.30 Uhr am Deutschen Eck in Koblenz. Nach 3 Wochen rund um Klimaschutz und Bewegung sind alle Teilnehmer eingeladen, noch einmal gemeinsam aufs Rad zu steigen. Ziel der Tour ist das erste Energie- und Klimaforum des Landkreises in Weißenturm. Dort erwartet die Besucher ein abwechslungsreiches Programm mit Informationen rund um Klimaschutz und Energie. Wer an der Abschlusstour teilnehmen möchte, kann sich unverbindlich bei der Kreisverwaltung anmelden.
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1: Um 19.03 Uhr mit dem Blick raus zu euch auf die Straßen. Vorsicht auf der A61. Mönchengladbach Richtung Koblenz. Zwischen Pleit und Kreuz Koblenz hier ein Unfall auf dem Standstreifen. Vorsicht auch auf der B262 Mendig Richtung Mayen. Zwischen Kottenheim und Mayen hier liegen Metallteile auf der Fahrbahn. Und Vorsicht auf der B256 Mayen Richtung Neuwied. Zwischen Neuwied-Engers und Industriegebiet Distelfeld. Da steht ein defektes Fahrzeug auf der rechten Spur.
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1: Blitzer habe ich aktuell keine. Wenn ihr was habt, Staus, Blitzer, Verkehrsbehinderungen im Header mit, meldet's alles. Antenne Koblenz Hotline 0261 98 820 99 per Anruf oder WhatsApp direkt live zu mir ins Studio.
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1: Mittwochabend, kurz nach 19 Uhr, das heißt, gleich gibt's eine Reise zurück in der Musikgeschichte. Das machen wir in unserem Tagebuch der großen Hits. Diesmal geht's in die 80er mit Chris de Burgh und High on Emotion. Und wenn wir schon mal in den 80ern sind, dann hauen wir doch direkt vorher noch einen raus mit Simply Red und Money's Too Tight. Aber wir haben natürlich auch Aktuelles mit dabei. David Guetta und One Republic und Alex Warren mit Fever Dream. Und ich bin Max Demann. Schönen Mittwochabend. Hallo.
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1: 27. Mai 1984. Neu in den Charts ist Chris de Burg mit High on Emotion. Chris de Burg wird 1948 als Chris Davison in Argentinien geboren. Sein Vater ist Diplomat und bevor sich die Familie in Irland niederlässt, wohnt sie in Argentinien und verschiedenen afrikanischen Staaten, in denen Chris' Vater arbeitet. In Irland ziehen sie dann in ein Schloss aus dem 12. Jahrhundert und bauen es um zum Hotel. Hier sammelt Chris seine erste Bühnenerfahrung, als er als Jugendlicher dort für die Hotelgäste auftritt. Das macht ihm so viel Spaß, dass er von nun an selbst Songs schreibt und auch immer mal wieder in sein Programm einfließen lässt. Nach der Schule studiert er dann Französisch, Englisch und Geschichte. Aber er wird nicht Lehrer, sondern sehr zum Unwohl seiner Eltern tatsächlich Musiker. In den 70ern spielt er erste Konzerte und da spielt sich so eine kleine, aber loyale Fanbase. Und die wächst langsam und stetig an. Betonung liegt auf langsam, denn erst mit seinem 6. Album und der Single Don't Pay the Ferryman schafft er es erstmals in die britischen Charts. Nach diesem Erfolg versucht er mit den nächsten Alben direkt nachzulegen. Und auch wenn er an den Erfolg von Don't Pay the Ferryman nicht ganz anschließen kann, so schafft er es trotzdem wieder in die Charts mit seiner nächsten Hitsingle High on Emotion.

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1: 26 Grad haben wir in Main gemessen, 26 Grad sind es auch in Mendig und in Koblenz-Neuendorf sind 27 Grad. Sonnig geht es jetzt noch durch den Abend, gegen 21:30 geht die Sonne unter, dann kühlt es ab. Die Tiefstwerte liegen in der Nacht bei 12 Grad, dabei bleibt es klar. Morgen auch viel Sonne, ähnlich wie heute, das Ganze bei bis zu 28 Grad.
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1: Um 19.33 Uhr mit dem Blick raus zu euch auf die Straßen. Vorsicht auf der A61 Ludwigshafen Richtung Koblenz zwischen Emmetshausen und Boppard. Hier steht ein defektes Fahrzeug auf dem Standstreifen.
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1: Blitzer habe ich aktuell keine. Wenn ihr was habt, Staus, Blitzer, Verkehrsbehinderungen, immer her damit. Meldet's alles, Antenne Koblenz Hotline 0261 98 8 20 99.
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1: Das Mittelrhein-Musikfestival startet auch dieses Jahr wieder mit einem echten musikalischen Highlight in den Festivalsommer. Beim Festival Opening 2026 steht die international gefeierte Jazzmusikerin Andrea Mottes auf der Bühne. Gemeinsam mit ihrem Trio und einem Mix aus Jazz, Bossa Nova und Samba. Konzertbeginn ist Donnerstag um 20 Uhr, Einlass bereits um 19 Uhr. Vor Ort gibt es außerdem kleine Leckereien und gekühlte Getränke für einen entspannten Konzertabend. Praktisch, das Ticket gilt am Veranstaltungstag gleichzeitig als VRM-Fahrausweis für Hin- und Rückweg. Am Freitag gibt es in der Rhein-Mosel-Halle in Koblenz ein ganz besonderes Konzert mit viel Gefühl und großen Melodien. Der Sänger und Schauspieler Adrian Becker interpretiert gemeinsam mit dem Stadtorchester Rheinische Philharmonie die größten Hits von Udo Jürgens. Darunter Klassiker wie Ich war noch niemals in New York und Merci Cherie. Und das Ganze verspricht einen Abend voller Erinnerungen, Emotionen und richtig guter Musik. Und ich bin mir sicher, da können viele von euch mitsummen. Karten gibt es im Orchesterbüro der Rheinischen Philharmonie sowie bei Ticket Regional. Am Sonntag wird's auch bunt und lebendig in der Seiner Hütte in Bendorf. Beim beliebten Mückenfest warten von 10 bis 18 Uhr ein großer Familientag mit vielen Mitmachaktionen auf kleine und große Besucher. Kinder können basteln, malen, klettern oder sich schminken lassen. Und bei spannenden Workshops sogar selbst kleine Gussstücke herstellen und mit nach Hause nehmen. Natürlich schaut auch die berühmte Seiner Mücke wieder vorbei und sorgt für die ein oder andere Überraschung. Der Eintritt kostet 3 Euro ab 5 Jahren. Und für Essen und Getränke ist natürlich ebenfalls gesorgt. Und bei allem wünschen wir euch natürlich auch wie immer viel Spaß.
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1: Ich bin Thomas Bleskin. Die Wirtschaftsweisen erwarten in diesem Jahr wegen der Auswirkungen des Iran-Kriegs nur ein Mini-Wachstum der deutschen Wirtschaft von 0,5%. Im vergangenen Herbst hatte der Sachverständigenrat noch mit einem Plus des Bruttoinlandsprodukts von 0,9% gerechnet.
2: Sprit ist teurer geworden, Öl, Gas und das spüren natürlich auch die Unternehmer. Zudem rechnen die Experten damit, dass auch die Inflation weiter ansteigt, also dass wir Verbraucher an Kaufkraft verlieren. Das milliardenschwere Investitionsprogramm der Regierung für die Infrastruktur könnte für ein bisschen mehr Wachstum sorgen, so die Wirtschaftsweisen. Gleichzeitig fordern sie aber Reformen von der Regierung und das heißt vor allem den Anstieg der Sozialbeiträge begrenzen. Claudia Wächter, Nachrichtenredaktion.
1: Das Bundeskabinett hat eine Neufassung des Baugesetzbuchs beschlossen, die vor allem den Wohnungsbau in Schwung bringen soll. Planungsverfahren sollen digitalisiert, verkürzt und für Bürgerinnen und Bürger durchsichtiger werden. Daneben sollen Kommunen mehr Handhabe gegen sogenannte Schrottimmobilien bekommen.
3: Städte und Gemeinden mit zu wenig Wohnraum können künftig Bauen zum sogenannten überragenden öffentlichen Interesse erklären. Damit würden dann die entsprechenden Projekte Vorrang vor anderen Interessen bekommen, wenn es zum Beispiel um die Nutzung von Grünflächen geht. Das große Ziel der Ministerin, Bauen beschleunigen, denn das dauert hier in Deutschland immer noch viel zu lange. Und offensichtlich vernachlässigte Häuser sollen schneller instand gesetzt werden, in Extremfällen sogar enteignet werden können. Thomas Thonfeld, Berlin.
1: Die Spritpreise in Deutschland sinken zwar weiter, nach Einschätzung des ADAC aber zu langsam. Super EC kostete zuletzt im Schnitt knapp 1,98 Euro pro Liter, Diesel rund 1,95 Euro. Beide Kraftstoffe seien damit trotz Preisrückgangs weiter deutlich teurer als vor Beginn des Irankriegs. Der ADAC kritisierte, niedrigere Ölpreise würden von den Mineralölkonzernen nur verzögert an die Verbraucher weitergegeben. Bei einem schweren Verkehrsunfall in Dienstlaken sind 2 12-jährige Jungen ums Leben gekommen. Nach Polizeiangaben wurden die Kinder auf Fahrrädern von einem Auto erfasst und starben später im Krankenhaus. Ein weiteres Kind wurde leicht verletzt. Die 47 Jahre alte Autofahrerin kam schwer verletzt in eine Klinik. Zur Ursache des Unfalls ermittelt nun ein spezialisiertes Unfallaufnahmeteam.
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1: Ich bin Thomas Bleskin. Die Wirtschaftsweisen erwarten wegen der Folgen des Iran-Kriegs nur noch ein Mini-Wachstum der deutschen Wirtschaft. Der Sachverständigenrat senkte seine Prognose für dieses Jahr auf 0,5%. Als Belastung gelten vor allem hohe Energiepreise und steigende Produktionskosten. Zugleich mahnten die Ökonomen schnell Reformen bei Kranken- und Pflegeversicherung an. Die Bundesregierung rechnet ebenfalls nur noch mit einem schwachen Wachstum. Verfahren vor deutschen Verwaltungsgerichten sollen künftig schneller abgeschlossen werden. Das Bundeskabinett hat dafür eine Reform auf den Weg gebracht. Verwaltungsgerichte kontrollieren das Handeln der Behörden. Dabei geht es etwa um Streitigkeiten über Baugenehmigungen, um die Zuteilung eines Studienplatzes oder das Recht auf Asyl.
2: Im Schnitt dauern solche Verfahren im Moment rund 14 Monate. Künftig sollen mehr Entscheidungen durch Einzelrichter getroffen werden. Außerdem sollen Gerichte besser gegen aussichtslose und rechtsmissbräuchliche Klagen vorgehen können. Und wer gegen eine behördliche Entscheidung Widerspruch einlegen will, soll das künftig einfacher per Mail tun können, wenn die Behörde das anbietet. Außerdem sollen Gerichte höhere Zwangsgelder gegen Behörden verhängen können, bis zu 25.000 Euro statt bisher 10.000. Über die Reform müssen der Bundestag und die Länderkammer noch entscheiden. David Riemer, Berlin.
1: Die griechische Regierung will Minderjährigen künftig die Nutzung von E-Scootern auf Straßen verbieten. Ein entsprechender Gesetzentwurf soll in Kürze ins Parlament eingebracht werden.
3: Der Minister nahm kein Blatt vor den Mund. Viele Jugendliche würden diese Scooter behandeln, als wären sie Teil eines Videospiels. Schnell drauf, schnell los, ohne wirklich über die Folgen nachzudenken. Damit soll Schluss sein, sagte er. Auch aus den Krankenhäusern kommen deutliche Warnungen. Die Zahl der Verletzten steige spürbar. Vor allem junge Fahrer, aber auch Touristen landen nach Stürzen in der Notaufnahme. Takisafos, Athen.
1: Die deutsche Luftfahrt- und Tourismusbranche sieht trotz der Lage im Nahen Osten keine Gefahr für Flugausfälle im Sommer wegen fehlenden Kerosins. Die Lufthansa erklärte, mögliche Ausfälle über die Straße von Hormuz könnten durch Importe aus den USA und Afrika ausgeglichen werden. Reisende müssten sich weder um ihre Buchungen noch um nachträgliche Preissteigerungen sorgen.
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1: Ich bin Diana Kramer. Die Wirtschaftsweisen erwarten in diesem Jahr wegen der Auswirkungen des Iran-Kriegs nur ein Mini-Wachstum der deutschen Wirtschaft von 0,5%. Im vergangenen Herbst hatte der Sachverständigenrat der Bundesregierung noch mit einem Plus des Bruttoinlandsprodukts von 0,9% gerechnet.
2: Sprit ist teurer geworden, Öl, Gas und das spüren natürlich auch die Unternehmer. Zudem rechnen die Experten damit, dass auch die Inflation weiter ansteigt, also dass wir Verbraucher an Kaufkraft verlieren. Das milliardenschwere Investitionsprogramm der Regierung für die Infrastruktur könnte für ein bisschen mehr Wachstum sorgen, so die Wirtschaftsweisen. Gleichzeitig fordern sie aber Reformen von der Regierung und das heißt vor allem den Anstieg der Sozialbeiträge begrenzen. Claudia Wächter, Nachrichtenredaktion.
1: Vor einigen Tagen hatte US-Präsident Donald Trump Hoffnungen auf ein baldiges Ende des Iran-Kriegs geweckt, dann war er zurückgerudert. Heute hat sich Trump erneut eher zurückhaltend geäußert. Der Verhandlungsstand sei noch nicht zufriedenstellend, sagte er.
3: Der Iran habe fast alle seine Waffen, Flugzeuge und Schiffe verloren, sagte Trump, er verhandele aus der Not. Eine Lockerung der Sanktionen käme nicht in Frage. Trump betonte auch, er habe keine Eile, den Krieg zu beenden. Langsam gebe Teheran den USA, was sie wollten, meinte Trump, und entweder gibt es ein Abkommen oder sein Pentagon-Chef werde die Sache zu Ende bringen und ihnen den Garaus machen. Die Öl- und Benzinpreise und die wirtschaftlichen Folgen des Krieges sind nicht Trumps Priorität. Das machte er wieder deutlich. Aus den USA, Tina Eck.
1: Die frühere RAF-Terroristin Daniela Klette ist zu 13 Jahren Gefängnis verurteilt worden. Das Landgericht Verden sah es als erwiesen an, dass sie gemeinsam mit ihren mutmaßlichen Komplizen Burkhard Garweg und Ernst Volker Staub Geldtransporter und Supermärkte in mehreren Städten in Niedersachsen und Nordrhein-Westfalen überfallen hat. Dabei soll das Trio mehr als 2 Millionen Euro erbeutet haben. Nach den beiden Männern wird weiter gesucht. Bei einem schweren Verkehrsunfall in Dienstlaken in NRW sind 2 12-jährige Jungen ums Leben gekommen. Nach Polizeiangaben wurden die Kinder auf Fahrrädern von einem Auto erfasst. Beide starben später im Krankenhaus. Ein weiteres Kind wurde leicht verletzt. Die 47 Jahre alte Autofahrerin kam schwer verletzt in eine Klinik. Zur genauen Unfallursache wird ermittelt.
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1: Ich bin Diana Kramer. Die deutsche Wirtschaft kommt nicht in Schwung. Die Folgen des Iran-Kriegs bremsen die erhoffte Erholung aus. Auch die Wirtschaftsweisen senken deshalb ihre Konjunkturprognose. Für dieses Jahr erwartet der Sachverständigenrat der Bundesregierung nur noch ein Mini-Wachstum von 0,5%. Die Wirtschaftsweise Veronika Grimm sieht neben den Kriegsfolgen aber auch strukturelle Gründe.
2: Insbesondere auch aufgrund steigender Sozialversicherungsbeiträge und Energiekosten belasten nun die Unternehmen und dämpfen die Investitionsnachfrage. Hinzu kommen die wirtschaftspolitische Unsicherheit und verhaltene Absatzerwartungen.
1: Die Wirtschaftsweise Veronika Grimm. Im vergangenen Herbst hatten die Sachverständigen noch mit einem Plus des Bruttoinlandsprodukts von 0,9% gerechnet. Berichte über mögliche Diskussionen zu einem Austausch von Bundeskanzler Friedrich Merz sorgen in der Union für Unruhe. Bild und Stern hatten unter Berufung auf führende Christdemokraten über entsprechende Gedankenspiele berichtet. Als möglicher Nachfolger wird dabei unter anderem Nordrhein-Westfalens Ministerpräsident Henrik Wüst genannt. Das Umfeld von Kanzler Merz wies die Spekulationen scharf zurück. Der Wohnungsbau in Deutschland soll beschleunigt werden. Das Bundeskabinett hat dafür den Weg freigemacht. Demnach soll ein neues Baugesetzbuch kommunale Planungen schneller machen und Wohnungsbau in Gebieten mit Knappheit bevorzugen. Etwa indem Verfahren digitalisiert, verkürzt und transparenter werden.
3: Städte und Gemeinden sollen noch leichter gegen sogenannte Schrottimmobilien vorgehen können. In extremen Fällen könnte dann sogar eine Enteignung möglich sein. Bauministerin Huberts bemängelt die zuletzt schwachen Zahlen beim Wohnungsbau. Im letzten Jahr sind nur noch knapp über 200.000 Wohnungen fertiggestellt worden. Kommunen mit angespanntem Wohnungsmarkt können künftig ein überragendes öffentliches Interesse für Wohnungsbau erklären. Dadurch soll die Bauplanung statt auf 5 bis 15 Jahren künftig in etwa 2 Jahren abgeschlossen werden können. David Riemer, Berlin.
1: Die Kämpfe zwischen Israel und der Hisbollah im Libanon verschärfen sich erneut deutlich. Israels Armee flog weitere Luftangriffe und rief große Teile des Südlibanons zur Evakuierung auf. Die Hisbollah setzte wiederum ihre Angriffe auf Nordisrael fort. Trotz einer Waffenruhe seit April werden weiter täglich Menschen getötet. Beobachter warnen vor einer neuen Eskalation des Konflikts.
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1: Ich bin Diana Kramer. Bundeskanzler Friedrich Merz hat seine Reformambitionen als Regierungschef unterstrichen. Deutschland habe die Kraft für einen neuen Aufbruch und er persönlich sei mit aller Kraft entschlossen, diesen Aufbruch mit seiner Regierung auch zu ermöglichen. Das sagte Merz am Abend bei einer CDU-Veranstaltung in seiner Heimat Arnsberg im Sauerland. Auf die aktuellen Spekulationen über einen möglichen Kanzlerwechsel ging Merz nicht ein. Bild und Stern hatten unter Berufung auf führende Christdemokraten über entsprechende Gedankenspiele berichtet. Als möglicher Nachfolger wurde NRW-Ministerpräsident Henrik Wüst genannt. Der ukrainische Präsident Selenskyj hat neue Gegenschläge im russischen Hinterland angekündigt. Das sei nötig, um Moskau klarzumachen, dass es für den Angriffskrieg gegen sein Land mit eigenen Verlusten bezahlen müsse, sagte Selenskyj in seiner abendlichen Videobotschaft.
2: Moskau droht zwar mit Vergeltungsschlägen, doch Selenskyj setzt selbstbewusst auf Attacke. Dabei ist unwahrscheinlich, dass er den Kreml hier in Moskau auf diese Weise zu Verhandlungen zwingen kann. Vielmehr belächeln russische Kommentatoren, dass Selenskyj einerseits Moskau droht und er sich andererseits nun mit einem Hilferuf an US-Präsident Trump wendet. In einem Brief bittet er Trump um mehr Raketen für die Abwehr von Moskaus Angriffen. Aus Moskau, Ulf Mauder.
1: Auf der Bahnstrecke Hamburg-Berlin gibt es seit dem Abend Verzögerungen. Grund ist der Ausfall eines Stellwerks bei Lüneburg. Nach Angaben der Bahn kann es noch bis Donnerstagnachmittag zu Verspätungen und Zugausfällen kommen.
3: Es fahren noch ICE-Fernzüge zwischen Hamburg und Berlin, betont die Bahn, aber nur alle 2 Stunden. Und um die Stellwerksstörung zu beheben, brauche man voraussichtlich noch bis Donnerstag. Betroffen ist auch der Regionalverkehr. Die lokale Bahngesellschaft Metronom etwa teilte mit, dass sich der Verkehr immer weiter aufstaue. Fahrgäste sollen möglichst auf den ohnehin fahrenden Ersatzverkehr ausweichen. Die Strecke Hamburg-Berlin wurde seit letzten Sommer generalsaniert. Seit Mitte Mai ist ein Teil wieder freigegeben. Mitte Juni soll die ganze Strecke wieder befahrbar sein. Aus Berlin, Ronny Tochau.
1: Griechenland greift durch. Die Regierung in Athen will Minderjährigen die Nutzung von E-Scootern auf Straßen verbieten und kündigte einen entsprechenden Gesetzentwurf an. Grund ist die steigende Zahl verletzter Jugendlicher. In Griechenland haben Unfälle mit E-Scootern auch unter Touristen deutlich zugenommen.
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1: Ich bin Diana Kramer. Die Wirtschaftsweisen erwarten in diesem Jahr wegen der Auswirkungen des Iran-Kriegs nur ein Mini-Wachstum der deutschen Wirtschaft von 0,5%. Im vergangenen Herbst hatte der Sachverständigenrat der Bundesregierung noch mit einem Plus des Bruttoinlandsprodukts von 0,9% gerechnet.
2: Sprit ist teurer geworden, Öl, Gas und das spüren natürlich auch die Unternehmer. Zudem rechnen die Experten damit, dass auch die Inflation weiter ansteigt, also dass wir Verbraucher an Kaufkraft verlieren. Das milliardenschwere Investitionsprogramm der Regierung für die Infrastruktur könnte für ein bisschen mehr Wachstum sorgen, so die Wirtschaftsweisen. Gleichzeitig fordern sie aber Reformen von der Regierung und das heißt vor allem, den Anstieg der Sozialbeiträge begrenzen. Claudia Wächter, Nachrichtenredaktion.
1: Angesichts der geänderten Bedrohungslage soll die Reserve der Bundeswehr künftig eine größere Rolle spielen. Dafür bereitet das Verteidigungsministerium eine Gesetzesänderung vor. Es will künftig auch in Friedenszeiten die Möglichkeit haben, Reservisten zum Dienst zu verpflichten, heißt es. In bestimmten Ausnahmen soll aber ein Einsatz von Reservisten nur bei Freiwilligkeit möglich sein, etwa bei Amtshilfe im Inland im Fall einer Naturkatastrophe oder bei Auslandseinsätzen. Menschenhandel soll in Deutschland künftig konsequenter verfolgt und härter bestraft werden können. Das sieht ein Gesetzentwurf aus dem Bundesjustizministerium vor, den das Bundeskabinett beschlossen hat.
3: Wer Menschen mit falschen Versprechungen nach Deutschland lockt, um sie hier dann unter Zwang arbeiten zu lassen, der wird künftig bei einer Verurteilung mit bis zu 10 Jahren Haft rechnen müssen. Diese Maximalstrafe ist bislang nur bei besonders schweren Fällen möglich. Neu ist außerdem, dass sich auch Kunden und Kundinnen strafbar machen, wenn sie etwa Leistungen bei Anbietern einkaufen, die klar fragwürdig sind. Da gibt es viele schwarze Schafe, etwa auf dem Bau und bei Nagelstudios. Aus Berlin, Lea Matschulat.
1: Nach dem Unfall mit 2 toten Kindern in Dienstlaken am Niederrhein prüfen Ermittler, ob bei der Autofahrerin ein medizinischer Notfall vorlag. Es spreche nichts für eine absichtliche Tat, teilte die Kreispolizei in Wesel mit. Die 47-Jährige hatte vor einer Schule die Kontrolle über ihr Auto verloren und war in eine Gruppe von 3 Jungen gefahren. 2 12-Jährige starben später im Krankenhaus, der 3. wurde leicht verletzt. Die Autofahrerin kam schwer verletzt in eine Klinik.
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1: Ich bin Diana Kramer. Der UN-Sicherheitsrat wird sich heute mit der Lage im Ukraine-Krieg beschäftigen. Kiew hatte die Sondersitzung beantragt. Der ukrainische Präsident Zelensky hat sich nach Medienberichten inzwischen wegen mangelnder Flugabwehr per Brief mit einem Hilfegesuch an Washington gewandt.
2: Nach dem verheerenden Angriff auf Kiew und weiteren Drohungen aus Moskau sucht der ukrainische Präsident Zelensky Hilfe bei den USA und den Vereinten Nationen. Das höchste UNO-Gremium hat schon viele Male zu dem Thema getagt, ohne viel bewirken zu können. Resolutionen werden von den Vetomächten Russland und China niedergeschlagen und Aufrufe zum Frieden verhallen im Nichts. Zelensky betonte, dass sich die Ukraine bei der Abwehr der Angriffe auf die ganze Welt verlasse, bei der Abwehr von ballistischen Raketen, aber vor allem auf die USA. Aus den USA, Tina Eck.
1: Berichte über mögliche Diskussionen zu einem Austausch von Kanzler Merz sorgen in der Union für Unruhe. Bild und Stern hatten unter Berufung auf führende Christdemokraten darüber berichtet und als möglichen Nachfolger unter anderem NRW-Ministerpräsident Wüst genannt. Das Umfeld von Merz wies die Spekulationen scharf zurück.